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2: Ich bin Stefan Schütz. BAföG-Empfänger sollen ab dem Frühjahr nächsten Jahres mehr Geld bekommen. Dazu will das Bundeskabinett heute eine Reform auf den Weg bringen. Es berichtet David Riemer.
19: Unter anderem soll die Wohnkostenpauschale für Studierende, die nicht mehr bei ihren Eltern wohnen, steigen. Konkret von jetzt 380 auf 440 Euro pro Monat. Außerdem soll das Schüler-BAföG steigen. Die schwarz-rote Koalition will auch Freibeträge bei der Berechnung regelmäßig erhöhen, damit Inflation und Lohnsteigerungen den Kreis der Förderberechtigten nicht schleichend verkleinern.
2: Sachsen ist laut einer aktuellen Untersuchung besonders attraktiv für den Ruhestand. Gemeinsam mit Sachsen-Anhalt landete der Freistaat auf Platz 1, Clarissa Kunert mit den Einzelheiten.
20: Besonders passend, Sachsen gehört mit 28% zu den Bundesländern mit dem höchsten Anteil an Menschen im Ruhestand. Das Online-Portal Broker Chooser hat nun unter anderem Lebenserwartung, Immobilienpreise sowie Gesundheits- und Freizeitangebote untersucht. Der Freistaat kommt dabei auf 7,6 von 10 Punkten und landet gemeinsam mit Sachsen-Anhalt auf Platz 1. Besonders gut schneidet der Freistaat bei den Freizeitangeboten ab, mit einem Angebot von über 6000 Schwimmbädern und Grünflächen.
2: Nach dem schweren Erdbeben in Kolumbien suchen Rettungskräfte weiter nach mehr als 3000 Vermissten. Örtliche Behörden zählten bislang 240 Tote. Der Präsident des Landes hat den nationalen Katastrophenfall ausgerufen. Dadurch lässt sich Hilfe aus dem Ausland leichter koordinieren, die inzwischen auch angelaufen ist. Das Beben hatte eine Stärke von 7,4 auf der Richterskala. Der Botanische Garten in Basel war ausnahmsweise bis 2 Uhr geöffnet wegen einer stinkenden Tropenpflanze. Die Titanwurz sollte laut den Gärtnern bis Mitternacht ihre volle Blüte entfalten. Die Pflanze aus den Regenwäldern Sumatras gilt als größte Blüte der Welt, blüht aber nur selten und kurz. Wer nicht nach Basel gereist war, konnte das Spektakel auch im Livestream verfolgen. Bei der Leichtathletik-Europameisterschaft in Birmingham hat Owen Unser die Bronzemedaille über 100 Meter gewonnen. Zuvor sicherte sich Hammerwerfer Merlin Hummel die Silbermedaille. Und bei der Schwimm-EM in Paris gewann Isabel Gose ebenfalls Silber über die 800 Meter Freistil. Bronze ging an ihre Teamkollegin Maja Werner.
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9: Diese Nacht zeigt sich klar und trocken bei Tiefstwerten um die 10 Grad und es wird wieder richtig heiß in den nächsten Tagen. Heute Sonne saat zwischen 24 und 28 Grad, Donnerstag bis 30, Freitag hochsommerlicher Tag bis 34 Grad, höchstens ein paar dünne Wolken. Es bleibt trocken.
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3: Ich bin Stefan Schütz. Die Europäische Union sagt dem Verpackungsmüll den Kampf an. Heute tritt eine neue Verordnung in Kraft, die schrittweise etwa Plastik und große Verpackungen ein Stück weit aus dem Alltag verbannen soll. Niklas Treppner berichtet.
4: Für neue Lebensmittelverpackungen aus Pappe oder Papier gelten ab sofort strengere Grenzwerte bei sogenannten Ewigkeitschemikalien, etwa PFAS. Die sollen zum Beispiel Fett und Wasser abweisen, sind zum Teil aber gesundheitsschädlich. Ab 2030 sollen Verpackungen dann grundsätzlich nicht mehr größer sein als nötig. Pakete dürfen dann viel weniger Luft- und Füllmaterial enthalten.
3: Sachsen ist laut einer aktuellen Untersuchung besonders attraktiv für den Ruhestand. Gemeinsam mit Sachsen-Anhalt landete der Freistaat auf Platz 1. Clarissa Kunert mit den Einzelheiten.
5: Besonders passend, Sachsen gehört mit 28% zu den Bundesländern mit dem höchsten Anteil an Menschen im Ruhestand. Das Online-Portal Broker Chooser hat nun unter anderem Lebenserwartung, Immobilienpreise sowie Gesundheits- und Freizeitangebote untersucht. Der Freistaat kommt dabei auf 7,6 von 10 Punkten und landet gemeinsam mit Sachsen-Anhalt auf Platz 1. Besonders gut schneidet der Freistaat bei den Freizeitangeboten ab, mit einem Angebot von über 6000 Schwimmbädern und Grünflächen.
3: Heute Abend blicken Millionen Menschen zum westlichen Horizont. Es gibt eine Sonnenfinsternis. Schon vor dem Sonnenuntergang schiebt sich der Mond vor die Sonne. In weiten Teilen Europas wird's dämmerig oder sogar richtig dunkel. In Deutschland verdeckt der Mond die Sonne nur teilweise. Spanien hat da mehr Glück. Dort gibt es erstmals seit über 100 Jahren wieder eine totale Sonnenfinsternis. Nach mehr als 4 Jahren Haft in Russland ist der US-Amerikaner Robert Gilman freigekommen. Präsident Trump hat erklärt, Russland habe der Freilassung des 32-Jährigen nach Gesprächen mit Präsident Putin aus humanitären Gründen zugestimmt. Russland hatte den früheren US-Soldaten 2022 festgenommen. Er soll später einen Beamten angegriffen haben. Seine Familie weist das zurück. Unterstützer hatten sich zuletzt besorgt über seinen Gesundheitszustand geäußert. Freude bei den deutschen Sportlerinnen und Sportlern. Bei der Leichtathletik-EM in Birmingham hat Owen Ansah gestern Bronze über die 100 Meter geholt. Kurz davor hatte sich Hammerwerfer Merlin Hummel Silber gesichert. Und auch bei der Schwimm-EM in Paris lief's rund. Isabel Gose hat über 800 Meter Freistil Silber geholt. Bronze ging an ihre Teamkollegin Maja Werner.
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6: Diese Nacht zeigt sich klar und trocken bei Tiefstwerten um die 10 Grad und es wird wieder richtig heiß in den nächsten Tagen. Heute Sonne saat zwischen 24 und 28 Grad, Donnerstag bis 30, Freitag hochsommerlicher Tag bis 34 Grad, höchstens ein paar dünne Wolken. Es bleibt trocken.
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6: Ich bin Stefan Schütz. Guten Morgen. Das Niedrigwasser der Flüsse beschäftigt Politik und Industrie. Einige Bundesländer haben das Lkw-Fahrverbot an Sonn- und Feiertagen deswegen gelockert. Über weitere Maßnahmen spricht Bundesverkehrsminister Bilger heute mit seinen Länderkollegen. Tine Klimach berichtet.
7: Baustellen, die jetzt nicht zwingend erforderlich sind, sollen aufgeschoben werden, so Verkehrsminister Bilger zuletzt. Über weitere Vorschläge sei man mit den Ländern und anderen Behörden im Austausch, sagte er. Eine schnelle Entspannung der Lage wird es wegen des wenigen Regens vorerst nicht geben. Die Industrie ist abhängig von der Binnenschifffahrt. Längere Wege, weniger Ladung, das alles bedeutet mehr Kosten. Aber bisher läuft der Schiffsverkehr noch, wenn auch in abgespeckter Form.
6: Sachsen ist laut einer aktuellen Untersuchung besonders attraktiv für den Ruhestand. Gemeinsam mit Sachsen-Anhalt landete der Freistaat auf Platz 1. Clarissa Kunert mit den Einzelheiten.
8: Besonders passend, Sachsen gehört mit 28% zu den Bundesländern mit dem höchsten Anteil an Menschen im Ruhestand. Das Online-Portal Broker Chooser hat nun unter anderem Lebenserwartung, Immobilienpreise sowie Gesundheits- und Freizeitangebote untersucht. Der Freistaat kommt dabei auf 7,6 von 10 Punkten und landet gemeinsam mit Sachsen-Anhalt auf Platz 1. Besonders gut schneidet der Freistaat bei den Freizeitangeboten ab, mit einem Angebot von über 6.000 Schwimmbädern und Grünflächen.
6: Das Bundeskabinett beschließt heute zwei wichtige Gesetzentwürfe. Zum einen sollen die Nachrichtendienste angesichts wachsender hybrider Bedrohungen mehr Befugnisse bekommen. Zum anderen will die Bundesregierung das BAföG erhöhen. Die Wohnkostenpauschale steigt zum Sommersemester 2027 von 380 auf 440 Euro, später als ursprünglich geplant. Der Grundbedarf soll bis 2029 auf 563 Euro steigen. Ab heute gelten in der EU strengere Regeln für Lebensmittelverpackungen. Die neue Verpackungsverordnung schreibt vor, dass Brötchentüten, Pizzakartons oder Fleischverpackungen nur noch minimale Spuren der Ewigkeitschemikalie PFAS enthalten dürfen. Ab Februar 2027 kommt eine weitere Neuerung. Bäcker, Metzger und Gastronomen müssen dann mitgebrachte Behälter von Kunden kostenlos befüllen. Bei der Leichtathletik-Europameisterschaft in Birmingham hat Owen Ansah die Bronzemedaille über 100 Meter gewonnen. Zuvor sicherte sich Hammerwerfer Merlin Hummel die Silbermedaille. Und bei der Schwimm-EM in Paris gewann Isabel Gose ebenfalls Silber über die 800 Meter Freistil. Bronze ging an ihre Teamkollegin Maja Werner.
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9: Ja, jetzt wünschen wir erstmal einen schönen Mittwochmorgen. Heute ist der 12. August, 6 Minuten vor 5. Und ja, naja, das Wetter wird wieder sehr schön, sehr heiß, sehr trocken. Könnte sein, dass sich vereinzelt am Nachmittag und Frühabend hier und da mal wieder ein kleines Gewitter bildet. Aber im Großen und Ganzen sehr, sehr hochsommerlich und gegen Abend ja dann die Sonnenfinsternis. Zu 90%, glaube ich, also keine totale, aber fast. So
10: und vor allem die Perseiden.
9: Und die
10: wir
9: Perseiden.
10: Wollen mal die Perseiden nicht vergessen, nee. Die Sternschnuppen.
9: Hast du geguckt heute Nacht, oder?
10: Nee, heute Nacht noch nicht. Höhepunkt ist ja jetzt die nächste Nacht.
9: Die nächste
10: Insofern,
9: Nacht, ja.
10: Ich gucke zum Höhepunkt.
9: Ja.
10: Weißt du?
9: Sehr schön, ja. Also alles immer schön. Für den Höhepunkt aufheben, das wird also dann eine Kombination aus Sonnenfinsternis und Perseiden der kommenden Nacht. wie gesagt, bei recht guten Bedingungen, jetzt rein meteorologisch. Wird auch in den nächsten Tagen noch heiß sein, also mindestens bis zum Wochenende jetzt wieder eine kleine Hitzewelle, wie die Meteorologen sagen. Gucken wir mal auf die Straßen.
10: Ist noch relativ übersichtlich. Hm? Dürfte eigentlich so weit.
9: Ist kühl jetzt heute Morgen, ne? Also jetzt am Morgen ist es erstmal angenehm.
10: Ja. Ist ja jetzt aber für die Straßen nicht relevant.
9: Doch, nicht so an Winterreifen und so, ne?
10: Weil an Winter, ja, so kühl ist auch wieder noch nicht. ja, aber wenn Sie schon irgendwas haben auf den Straßen, was stört oder es klemmt irgendwo oder es blitzt vielleicht sogar schon, dann können Sie natürlich gerne schon Bescheid geben. Die Nummer ist 03x800 und die 4 und die ist kostenlos.
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9: Und eins und zwei und eins und zwei und eins und zwei.
0: Alles antreten zur Gymnastikstunde.
9: Bist du das so?
10: Nein, bitte. Nein.
9: Wir machen es mal ganz entspannt. Jetzt erstmal guten Morgen, also seit 4:05.
10: Kommen Sie gut in den Tag.
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0: Moment mal, Gedanken zum Tag mit Michaela Stahl.
1: Ja, heute findet ein ganz besonderes Ereignis statt, eine Sonnenfinsternis. Für einen Moment wird es dunkler, die Sonne scheint zu verschwinden. Ich finde, ein gutes Bild für unser Leben. Denn auch wir müssen mit dunklen Momenten umgehen. Dann, wenn wir nicht wissen, wie es weitergeht, in Situationen, in denen wir traurig sind, wenn uns etwa Menschen fehlen. Gebete, die scheinbar nicht erhört werden, dann scheint auch Gott sehr weit weg. Aber bei einer Sonnenfinsternis passiert etwas Entscheidendes. Die Sonne ist nicht weg, sie wird nur verdeckt. Das Licht ist weiterhin da, auch wenn wir es in diesem Augenblick nicht sehen. Und genau da können wir wieder eine Verbindung zum Glauben eingehen. Nur weil ich Gott gerade nicht spüre, heißt es nicht, dass er nicht da ist. Jesus verspricht uns, wo zwei oder drei in meinem Namen versammelt sind, da bin ich mitten unter ihnen. Wir müssen nicht allein durch dunkle Momente gehen. Wir können uns gegenseitig stützen, zuhören, mit jemandem beten, sich Zeit nehmen. Genau diese Momente lassen wieder mehr Licht zu, mehr Hoffnung, mehr Zuversicht. Und darum geht's doch letztendlich. Da, wo es gerade dunkel ist, brauchen wir uns noch mehr, um diese schwierigen Situationen zu überwinden. Die Finsternis hat nicht das letzte Wort, in keiner Lebensphase. Es wird immer wieder hell, auch nach der heutigen Sonnenfinsternis.
0: Gedanken zum Tag, ein Service der katholischen Kirche in Sachsen.

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1: Mit Michael Daub, guten Morgen. Der Sächsische Lehrerverband fordert zum Schuljahresstart einen grundlegenden Kurswechsel bei der Abordnungspraxis des Kultusministeriums. Mit den Maßnahmen werde der Lehrermangel weiterhin nur umverteilt, kritisiert der Landesvorsitzende Michael Jung. Wegen der schlimmen Unwetterschäden auf der Felsenbühne Rathen gibt es neue Spielorte für die nächsten Vorstellungen. Das Weiße Rössel zieht auf den Konzertplatz Weißer Hirsch und in die Villa Kolbe nach Radebeul. Der Freischütz kommt ins Jagdschloss Graupa und in das Zwinger-Trio in die Junge Garde. Es gibt bald mehr sichere Fahrradstellplätze an den Dresdner S-Bahnhöfen. In Dobritz und Kossebaude werden neue Bike-and-Ride-Anlagen aufgebaut. Sie sehen aus wie ein Container und sind abschließbar. Und die Europäische Union sagt dem Verpackungsmüll den Kampf an. Heute tritt eine neue Verordnung in Kraft, die schrittweise etwa Plastik und große Verpackungen ein Stück weit aus dem Alltag verbannen will.
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3: Ja, das sieht richtig gut aus. Es wird ein elementarer Sommertag. Dieser Mittwoch, dieser 12. August, mit ganz viel Sonne und ganz viel warm. Das heißt, jetzt kommen wir aus einer relativ kühlen Nacht raus. Also merken wir haben stellenweise einstellige Temperaturen in Sachsen, was ja in diesem Sommer recht selten ist oder war. Ja, aber das schnellt dann wieder hoch und zwar relativ schnell schnellt. Und dann sind wir über die 30 Grad Marke und ja, wie gesagt, kaum Wolken. Hier und da mal ein ganz leichtes Gewitterrisiko, das kennen wir ja dann auch aus den letzten Tagen und Wochen. Am Abend nicht vergessen, die Perseiden zum einen und dann natürlich die Sonnenfinsternis. So, kurz nach 19 Uhr geht's los. Gucken, wie sich das da abspielt. Tja, was spielt sich denn im Moment auf den Straßen ab?
4: Da gibt es eine Meldung von der B95 Chemnitz. Mhm. Zwischen Annaberger Straße und der B169, B173, das ist die Reichsstraße, da gibt es eine Baustelle. Da wurde extra eine Ampelanlage aufgebaut, also so eine provisorische. Die ist allerdings kaputt, defekt und bringt dort alles durcheinander. Also da bitte ein bisschen gucken, dass nichts passiert. Und dann gibt es noch eine Meldung aus dem Vogtlandkreis, Stangengrüner Straße zwischen Wildenau und Stangengrün. Da ist die Polizei im Einsatz, da bitte Obacht geben.
3: Wenn Sie irgendwo schon was sehen sollten, rufen Sie gerne an. Kostenlos unsere Verkehrshotline, die 03x800 und die 4.
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8: Morgen!
9: Als ich aus dem Fenster sah, graute der Morgen.
8: Dem Morgen.
3: Ja, so langsam graut's. Ja, so langsam geht die Sonne
4: grau,
3: auf.
4: Grau ist ja gar nichts.
3: Nee, es ist dämmert.
4: Ein schöner Morgen.
3: Also, machen Sie was aus dem Tag. Wie gesagt, Mittwoch, der 12. Jetzt ist es 5:05.
4: Guten Start.
0: Moin. 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

0: Es ist 5 Minuten nach 5:30 jetzt. Guten Morgen.
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2: Einen wunderschönen guten Morgen und herzlich willkommen in einem wunderschönen Mittwoch. 27 Grad die Höchstwerte. Heute viel Sonnenschein den ganzen Tag. Und auf den Straßen haben wir ein Problem auf der Wiesbadener Straße zwischen Altfrankener und der Dölschener Straße. Dort aktuell Vollsperrung, denn da sind Bäume umgestürzt. Auch der Gehweg ist gesperrt. Gute Fahrt.
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0: So, es ist 3:46 am Mittwochmorgen, 12. August. Wir wünschen Ihnen einen guten Start in den Tag. Ja. Dass Ihnen nicht allzu oft ein komischer Kauz begegnet heute, passiert ja doch immer mal. Braucht jetzt irgendwie eine Überleitung, eine Brücke zum komischen Kauz. Ja, das ist ja eine merkwürdige Wortschöpfung. Wo kommt das eigentlich her? Warum ist der Kauz komisch? Unser Lehrerkind Christine hat sich damit mal beschäftigt.
1: Als komischen Kauz bezeichnet man ja ein bisschen einen wunderlichen Menschen, einen Sonderling. Kauzig steht für wunderlich, schrullig. Und das hängt wirklich mit dem Kauz, dem Waldkauz, zusammen. Eulen gelten jeher als bedacht und weise, Käuzchen dagegen eher als unbeholfen, verschroben und eigenbrötlerisch. Ihr typischer Ruf machte den Menschen Angst. Käuze wurden früher auch für Unglücksbringer und Todesboten gehalten. Das ist aber eigentlich völliger Quatsch. Der Waldkauz ist eine der häufigsten Eulen bei uns in Deutschland. Die Augen des Waldkauzes sind übrigens, wie die aller anderen Eulenarten auch, unbeweglich. Um ihr Gesichtsfeld zu erweitern, können sie stattdessen den Kopf um 270 Grad drehen. Möglich wird das durch ihre 14 Halswirbel. Sie haben somit doppelt so viele wie der Mensch. Also der komische Kauz als Sonderling geht wirklich auf das Tier, den Kauz, den Waldkauz zurück. Aus alten Überlieferungen noch. Komisch ist das hübsche Käuzchen aber eigentlich gar nicht.
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4: Mit Michael Daub, guten Morgen. Der Sächsische Lehrerverband fordert zum Schuljahresstart einen grundlegenden Kurswechsel bei der Abordnungspraxis des Kultusministeriums. Mit den Maßnahmen werde der Lehrermangel weiterhin nur umverteilt, kritisiert der Landesvorsitzende Michael Jung. Der Kultusminister verschweige außerdem, was mit einer Abordnung an der Stammschule verloren gehe, dass er vor allem die eingespielte Arbeit unter Kollegen und das Vertrauen der Schülerinnen und Schüler. Wenn auf der Felsenbühne Rathen nicht gespielt werden kann, dann eben woanders. Nach der schweren Verwüstung beim Unwetter Ende Juli haben die Landesbühnen kurzfristig neue Spielorte in der Region organisiert. Anke Wolf weiß wo.
5: Intendant Manuel Schöbel zeigte sich dankbar für die Unterstützung der anderen Spielstätten und das Verständnis des Publikums. So wird das Singspiel im Weißen Rössel morgen auf dem Konzertplatz Weißer Hirsch und am 22. August in der Villa Kolbe in Radebeul aufgeführt. Auf Webers Freischütz darf man sich am Samstag und Sonntag im Jagdschloss in Graupa freuen. Und das Zwingertrio startet statt in Rathen nächste Woche Mittwoch in der Jungen Garde den Angriff auf die Lachmuskeln des Publikums.
4: Dresdner, die mit dem Fahrrad zum S-Bahnhof fahren, sollen ihr Rad dort künftig sicherer und komfortabler abstellen können. Deshalb werden in Dobritz und Kossebaude neue Bike- und Ride-Anlagen aufgebaut. Die sogenannten Doppelstockparker sehen aus wie ein Container und sind abschließbar. 36 neue Stellplätze sind in Dobritz geplant, in Kossebaude sind es 24. Die Stadt investiert rund 230.000 Euro in die beiden Vorhaben. Unterstützung kommt vom Bund. Heute Abend blicken Millionen Menschen zum westlichen Horizont. Es gibt eine Sonnenfinsternis. Schon vor dem Sonnenuntergang schiebt sich der Mond vor die Sonne. In weiten Teilen Europas wird es dämmerig oder sogar richtig dunkel. In Deutschland verdeckt der Mond die Sonne nur teilweise. Spanien hat da mehr Glück. Dort gibt es erstmals seit über 100 Jahren wieder eine totale Sonnenfinsternis. Und große Freude bei deutschen Sportlerinnen und Sportlern. Bei der Leichtathletik-EM in Birmingham hat Owen Unser gestern Bronze über die 100 Meter geholt. Kurz davor hatte sich Hammerwerfer Merlin Hummel Silber gesichert. Und auch bei der Schwimm-EM in Paris lief's rund. Isabel Gose hat über 800 Meter Freistil Silber geholt. Bronze ging an ihre Teamkollegin Maja Werner.
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6: Einen wunderschönen guten Morgen. Ja, das wird heute nochmal so ein richtig, richtig schöner Tag mit viel Sonnenschein. Die Temperaturen gehen auf bis zu 27 Grad rauf. Definitiv ein Tag zum Genießen. In der Nacht ist es auch sternenklar. Also man sollte sehr gut die Sonnenfinsternis sehen können heute. Morgen der Tag, der bringt auch viel Sonnenschein, nur wenig Wolken und da knacken wir dann auch schon wieder die 30-Grad-Marke. Am Freitag geht's über die 30 Grad hinaus mit Höchstwerten so um die 32, 33 Grad. Und gucken wir noch auf die Straßen. Achtung, ein Reifen liegt auf der A13 Richtung Berlin zwischen Schönborn und dem Rastplatz Ruhlander Heide. Und Blitzer in Kossebaude am Stauseebad stadtauswärts.
7: Ja, danke schön, Miri.
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10: Verdammt coole Action mit dir, Baby.
7: Naja, dann kann's ja losgehen. Wünsche dir einen guten Start in den 12. August. Es ist jetzt 6:06.
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0: Gentlemen, sehr verehrte Damen und Herren, liebe Kinder, die ihr schon wach seid. Hier ist die Morgensendung zum Liebhaben. Im Grunde genommen sind wir alle ein bisschen wie Katzenbabys.
1: Doch, so
0: kann man schon sagen.
1: Also ich fühle mich nicht wie ein Katzenbaby.
0: Bisschen zerknautscht heute Morgen, Junge.
1: Okay. Tim sagt doch auch mal was hier.
2: Ja,
1: dieser
0: diese Magnetlöcher.
1: Ganzen
0: ja, Sie merken schon, die liebreizende Christine ist auch wieder da. Guten Morgen. Ja, die Miri ist da. Der Tim.
3: Guten Tag.
0: Der Yoshi draußen. Morgen. Der Tim als Kater. Macht sich gut, ja. Ich weiß gar nicht, wie ich jetzt auf Katzen komme. Keine Ahnung. Ja, wir schreiben Mittwoch, den 12. August. Und was haben wir denn alles? Jetzt ist mal Schluss mit den Albernheiten hier. Cristiano Ronaldo hat jetzt doch geheiratet, heimlich, seine Georginia. In Portugal haben sie sich das Ja-Wort gegeben. Wir haben einen schlimmen Waldbrand am Stadtrand von Plauen. Da kämpfen gerade 120 Feuerwehrmänner gegen die Flammen. Was heute sonst noch wichtig? Natürlich die Sonnenfinsternis heute Abend.
1: Ja, 19, guckt 10. ihr, guckt ihr, guckt ihr.
0: Ja, weiß ich nicht.
3: Ich habe keine Brille.
1: Ich auch
3: guck
1: nicht.
3: Lieber nicht.
1: Ja, dann darf man nicht, ne? Wenn man keine Brille hat, darf man nicht gucken.
0: Ja, muss man ein bisschen aufpassen.
1: Wenn ich nicht ein bisschen aufpassen, nicht gucken.
0: Stimmt, selbst Sonnenbrillen sind doof.
1: Nein, ja. Sonnenbrillen auch nicht.
0: Auch nicht.
1: Hochgeguckt, auch nicht hinter der Scheibe, oder?
0: Es gibt, wenn Sie jetzt noch gar nichts haben und sagen, ach Mensch, ich würde das gerne mal mir anschauen oder vielleicht auch meinen Kindern zeigen, gibt es noch eine Bastelanleitung und zwar für eine Kamera Obscura, wo man das dann praktisch indirekt sieht. Das gibt's, müssen wir mal gucken, beim Bundesamt für Strahlenschutz.
1: Genau.
0: Ja, da kann man das abrufen.
1: Aber wenn du irgendwas falsch bastelst oder irgendwie an der falschen Stelle einen Kratzer oder einen Schnitt machst, ist es auch wieder blöde. Insofern, ich finde auch diese Sonnenfinsternis, also ich finde das völlig überbewertet.
3: Ein paar
1: ich
3: weiß Minuten gar nicht, warum später kann man Videos sehen.
1: Warum alle so hyperventilieren? Ich meine, es sind Perseiden, das ist doch viel faszinierender. Also hier Sternschnuppen, bis zu 100 Sternschnuppen pro Sekunde.
0: Ja.
1: Das finde ich viel toller als diese komische Sonnenfinsternis.
0: Das ist auch in der kommenden Nacht dann der Höhepunkt der Perseiden.
1: Ja, genau.
0: Mensch.
1: So viele Wünsche kann man sich wünschen.
0: Das heißt, wenn die alle wahr werden. Ich wünsche mir jetzt einen Punkt bei der Kaffeefrage. Obwohl wir, glaube ich, ganz gut dastehen im Vergleich zum Team Christine, oder?
1: Ja, aber daran bin ich schuld. Das muss man mal so sagen.
0: Das stimmt, du hast letzte Woche schlecht gespielt für Christine.
1: Ich habe richtig verkackt letzte Woche. Es tut mir so leid.
0: Da war Christine auf Ferienfahrt. In Oberwiesenthal mit den Kinderheimkindern, die inzwischen, glaube ich, alle gut zurückgekommen sind, oder?
1: Ja, also am Samstag sind sie zurückgefahren. Ja. Die sind jetzt alle angekommen heute am Mittwoch.
0: Und genießen die letzten Ferientage in Sachsen. So, jetzt die Frage, bitte, Tim.
3: Ja, heute ist der Welttag des Elefanten auch noch. Wie kommunizieren Elefantenherden oft über riesige Distanzen von mehreren Kilometern miteinander, ohne dass wir Menschen es hören können?
1: Töre.
3: A. Per Infraschall, B. Per Hydraschall oder C. Per Ultraschall?
1: Ach, Tim.
0: Hyperschall, Intraschall oder was war's? Ultraschall.
3: Infraschall, Hydraschall.
0: Hydra.
3: Oder Ultraschall.
0: Nicht Hyper, sondern Hydra.
3: Genau.
0: Hydraschall, habe ich noch nie gehört.
1: Ich nehme Infraschall. Oh Gott.

0: Ball A.
1: Infraschall. Was war das letzte Überschall?
2: Ultraschall.
1: Wir schicken mal einen Überschall.
2: Das ist ein Überschall-Elefanten. Wer kennt sie nicht?
1: Ja. Fliegende Elefanten mit Überschallgeschwindigkeit.
2: Da knallt es aber im Karton.
1: Dumbo. Also, Christine sagt, Elefanten kommunizieren mit Intraschall. Jetzt bleibt noch. Infraschall.
2: Infra, so wie Infrarot. Ja.
1: Und jetzt
2: so
1: bleibt noch was?
3: Hydraschall oder Ultraschall?
1: Also, Ultraschall ist zu naheliegend, oder? Ultraschall.
2: Ultraschall ist absolut absurd.
1: Ja, eben, das meine ich doch.
2: Also wenn nehmen wir der das, Joker das mal anmerken
1: ja, danke, darf. Danke schön, Joker. Wir nehmen das andere. Also ist naheliegend absurd, das wollte ich doch sagen. Also dann nehmen wir Hydraschall. Wir nehmen Hydraschall.
2: Mit okay. Wasser nämlich.
1: Mhm, genau.
2: Die bespritzen sich immer über die Entfernung.
3: Das wäre Hydroschall.
1: Ja, Hydra, war das okay. Nicht die mit den 7 Köpfen?
2: Oh Gott.
1: Weiß ich nicht.
4: Ja. So, Kollegen, habt das jetzt?
1: Ja, wir nehmen Hydra.
2: Ihr nehmt Hydra. Ja. So, Tim, was ist es denn?
3: So. Elefanten können also mit einer sehr umfangreichen Lautkommunikation miteinander kommunizieren. Ein Großteil der Kommunikation findet unterhalb der 20-Hertz-Marke statt, also im ganz tieffrequenten Bereich. Und das ist der sogenannte Infraschallbereich.
1: Punkt für Christine. Ja, aber wir wollen es ja mal gönnen.
3: Da geben die sich sogar Namen untereinander.
1: Ach was.
3: Über Kilometer entfernt können sie das zuordnen.
1: Wirklich?
3: Welcher Elefant also, da gerade unterwegs ist.
1: Das ist der Alfred, das ist der Inge.
3: Genau.
1: Ach, das ist ja süß. Ne?
2: Die auch Beate, hallo.
1: Ja, hallo, die Beate, guck mal, was sie wieder macht. Über Kilometer?
3: Ja, Wahnsinn. Das nehmen die mit ihren Fußspitzen so wahr. Da haben die ganz empfindliche Nerven und das vibriert der ganze Boden, wenn die diese Laute von sich geben.
1: Das ist ja spannend. Okay. Oder Sven hat sich heute wieder nicht gewaschen.
2: Genau. Oh,
1: riecht ihr das? Das riecht ja. Der ist da vorne 10 Kilometer weg.
2: Oh, hier, die Inge traut, geiler Hintern.
1: Soll endlich mal ins Wasserloch. Wie steht's denn jetzt?
4: 6-4.
1: Okay, Welttag der Elefanten ein Punkt für Christine und damit...
2: Ja, ein Schelm, der Böses dabei denkt.
1: Wir wünschen einen tollen Start in den Mittwoch. Jetzt ist es 6.15 Uhr. Ganz genau, 6:45.
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0: 6 Uhr, 19, 11 Minuten vor halb 7. Einen schönen Mittwochmorgen und alles Wichtige heute gleich bei uns für Sie in den Nachrichten.
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6: Mit Michael Daub, guten Morgen. Die beliebte Blaulichtmeile ist auch dieses Jahr wieder Teil des Dresdner Stadtfestes. Entlang des Terrassenufers präsentieren sich zahlreiche Einsatzkräfte mit Fahrzeugen, Spezialtechnik und Mitmachstationen. Mit dabei sind unter anderem Polizei, Feuerwehr, Bundeswehr und DRK. Der Trend zum ambulanten Operieren ist auch an der Dresdner Uniklinik angekommen. Deshalb wurde extra ein zentrales OP-Management aufgebaut. In der Ambulanz gab es allein im ersten Halbjahr mehr als 5000 Eingriffe. Energieversorger Sachsennetze erfasst sein Strom- und Gasnetz digital mit 3D-Technik. Dafür scannt ein spezielles Messfahrzeug in Dresden und Ostsachsen die Umgebung, und zwar zentimetergenau. Nach mehr als 4 Jahren Haft in Russland ist der US-Amerikaner Robert Gilman freigekommen. Präsident Trump hat erklärt, Russland habe der Freilassung des 32-Jährigen nach Gesprächen mit Präsident Putin aus humanitären Gründen zugestimmt.
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7: Im Studio Jens Umbreit, schönen guten Morgen. Sprinter Owen Ansah hat bei der Leichtathletik-EM in Birmingham Bronze über 100 Meter gewonnen. Der 25-Jährige lief in 10,19 Sekunden auf Platz 3, holte damit die erste deutsche EM-Medaille über diese Strecke seit 40 Jahren. Wegen des Vorwurfs eines verweigerten Dopingtests ist allerdings weiter offen, ob Ansah die Medaille behalten darf. Er meinte im ZDF:
8: Auf die Sachen, die in der Zukunft passieren, da kann ich keinen Einfluss drauf nehmen. Ich bin hier, bin jetzt hier Bronzemedaillist. Und so feiere ich auch nach Hause und so lassen wir auch von meinen Freunden, von meinem Team, von meiner Familie feiern.
7: Eine weitere Medaille gab es am Abend für Merlin Hummel, der Vize-Weltmeister wurde im Hammerwurf Zweiter. Und bei der Schwimm-EM in Paris gab es 2 deutsche Medaillen über 800 Meter Freistil. Isabel Gose holte Silber hinter der Italienerin Simona Quattarella. Maja Werner schlug direkt dahinter an und gewann Bronze.
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10: Einen wunderschönen guten Morgen. Also falls Sie sich für den Nachtlauf am Freitag angemeldet haben, dann unbedingt genügend trinken. Denn die Temperaturen am Freitag, die gehen wieder über 30 Grad rauf. Also das kann eine schweißtreibende Angelegenheit werden. Aber die nächsten Tage werden wunderschön. Auch zum Stadtfest gibt es wunderschönes Wetter. Und die Temperaturen heute gehen auf bis zu 27 Grad rauf, viel Sonnenschein. Morgen auch viel Sonne und bis zu 29 Grad. Und auf den Straßen ist uns ein neuer Blitzer gemeldet worden in Kossebaude am Stauseebad in der 30er-Zone stadtauswärts. Und falls Sie noch was anderes entdeckt haben, sagen Sie gerne Bescheid. 03x800 und die 4 ist die Nummer. Gute Fahrt.
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12: Guten Morgen.
5: Und André Hart.
13: Du Mann, du wirst im Alter auch immer noch schöner.
12: Soll ich sagen. Was gibt es heute für eine Schokolade?
13: Heute gibt es die mit Nüssen. Mhm. Ja, die gute.
12: Du bist so gemein.
13: Ja, aber du musst ja nicht mitessen. Also du kannst gerne.
12: Ich kann gerne. Ja.
13: Aber ich brauche so ein Stück Schokolade früh. Ja, dann wird das Leben noch schöner.
12: Ohne Schoki geht nichts, meinst du?
13: Ich wünsche Ihnen jetzt erstmal einen schönen Mittwochmorgen. Es ist 6:54.
12: Kommen Sie gut in den Tag. Geht's.
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0: 6.33 Uhr, 3 Minuten nach 6:30.
1: Einen wunderschönen guten Morgen an diesem 12. August und heute Abend, etwas so kurz nach 19 Uhr, kann man eine Sonnenfinsternis beobachten hier bei uns. Das heißt also, der Mond schiebt sich zwischen Erde und Sonne. Beobachten ist ein gutes Stichwort, vorausgesetzt nämlich, Sie haben eine Sonnenfinsternisbrille, das ist wichtig.
2: Ja, wenn Sie keine haben, dann sollte man wirklich vorsichtig sein. Dr. Matthias Müller-Holz ist Augenarzt. Worauf sollte man achten? Was sollte man auf keinen Fall tun?
3: Wichtig ist, dass man für ausreichenden Sonnenschutz sorgt. Hier ist es also notwendig, nicht eine normale Sonnenbrille zu nehmen, sondern spezielle Sonnenbrillen sind hierfür notwendig, um die Netzhaut zu schützen, weil es sonst zu irreparablen Schäden an der Netzhaut führen kann, die eine erhebliche Sehbeeinträchtigung hervorrufen können.
0: Das Problem ist ja, dass man es nicht merken würde, wenn man sich am Auge verletzt, oder?
3: Das ist vollkommen richtig. In der Netzhaut befinden sich keine sozusagen schmerzempfindlichen Nervenfasern und deshalb kann man keinen Schmerz empfinden in der Netzhaut. Und diese Verbrennung letzten Endes in der Netzhautmitte führt dann erst später zu Beschwerden.
2: Und nochmal, eine normale Sonnenbrille genügt nicht, um die Sonnenfinsternis zu beobachten?
3: Nein, eine normale Sonnenbrille genügt nicht. Es sind spezielle Sonnenfinsternis-Sonnenbrillen notwendig. Die sind so stark von der Absorption, also von der Abdunklung, dass nur ein 1/30.000stel des normalen Sonnenlichtes hindurchgelassen werden darf.
0: Wer jetzt keine solche Spezialbrille bekommen hat, haben Sie vielleicht einen Tipp, wie man es trotzdem sehen könnte heute Abend?
3: Also wenn, dann lieber vielleicht in eine Sternwarte gehen, die sozusagen mit Hilfe von speziellen Fernrohren sogenannte Projektionen der Sonnenfinsternis auf Bildschirme ermöglichen. Bitte nicht mit, sag mal, selbst gebastelten Sonnenbrillen mit Rußscheiben oder ähnlichem arbeiten. Das kann zu doch erheblichen bleibenden Schäden führen.
2: Okay, ist die Sonnenfinsternis auch für Sie persönlich ein Thema?
3: Ja, das ist ein sehr großes Ereignis. Ich befinde mich gerade hier in Frankreich, in der Bretagne und hier sollen sehr gute Bedingungen sein. Das Wetter soll auch schön sein. Insofern sind wir gespannt auf die Sonnenfinsternis.
0: Okay, dann schönen Urlaub noch. Viele Grüße nach Frankreich und danke Dr. Matthias Müller-Holz. Also, wenn Sie heute Abend Sonnenfinsternis schauen möchten, dann bitte nicht ohne Spezialbrille. Oder Sie warten einfach ein paar Minuten, bis es vorbei ist. Dann gibt es die ersten Videos im Netz.
2: Genau, bei Insta. Insofern, da haben Sie es ja dann auch. Oder und nicht zu vergessen, es sind ja auch die Perseiden.
0: Ja,
2: ich bin ja eher so der Sternschnuppen-Fan. Also die Perseiden kommen dann später bis zu, also heute Nacht der Höhepunkt, bis zu 100 Sternschnuppen pro Sekunde. Das ist quasi ein Sternschnuppenfeuerwerk.
0: Siehste, ja.
2: Finde ich viel toller.
0: Mit der Sonnenfinsternis heute Abend nicht schaffen, ist ja auch kein Problem. Die nächste kommt dann schon im Jahr 2081.
2: Wir haben es ausgerechnet. Mensch, André.

0: 8 nach halb 7 jetzt.
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2: Einen wunderschönen guten Morgen. Ein paar hochsommerliche Tage liegen wieder vor uns zum Genießen. Auch heute viel Sonnenschein, 27 Grad die Höchstwerte. Und auf den Straßen, da läuft alles störungsfrei momentan. Aber vielleicht haben Sie ja schon irgendwas gesehen. Irgendwelche Staus oder Blitzer, dann gerne melden. 03x800 und die 4 ist die Nummer. Gute Fahrt.
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0: Ja, ne, gucke mal hier. Und beim letzten Tönchen war es Zeit für unseren Micha Klein, unseren Chefmeteorologen. Guten Morgen, Micha.
1: Morgen, André.
0: Na, hallo. Schon wach?
1: Ich bin mir nicht sicher. Es könnte auch der automatische Anrufbeantworter sein,
0: ja, der hier spricht. Oder die KI vielleicht. Muss jetzt, ja. Habe ich gesehen, wird jetzt mit Wasserzeichen gekennzeichnet.
1: Ja.
0: Texte von KI wird wohl jetzt, es ist wohl eine Vorgabe der EU. Ich weiß nicht, ob es schon verpflichtend ist, aber einige fangen jetzt damit an. Das heißt, wenn du irgendwo Texte hast, KI ist dort ein Wasserzeichen, was wir als Verbraucher nicht sehen können.
1: Bei Texten auch? Ich dachte nur bei Bildern.
0: Ich glaube, bei Texten auch. Selbst wenn du das dann kopierst, steht das irgendwo. Aber man kann es dann eben nicht wirklich sehen, aber die Experten würden es finden.
1: Ja, okay.
0: Die es dann im Zweifel überprüfen. Aber gefährliches Halbwissen, Micha. Ja. Das ist doch wie mit deinem Wetterbericht.
1: So. Ja, aber da würde keiner auf die Idee kommen. Das ist wie wenn du Texte bekommst und wenn du die durch die KI jagst und sagst und dann fragst, sag mal, kann das eine KI geschrieben haben? Mhm. Erstes Merkmal ist immer, dass sie sagt, ja, wahrscheinlich, es ist kein Rechtschreibfehler drin. So, ja, genau. Und jetzt nimm mal meine Aussagen hier, schick die durch die KI und dann sagt die, oh, ich habe folgende Fehler gefunden. Außerdem stottert der Mann und hat Aussetzer.
0: Siehste, ja. Deswegen. Hier wird Radio noch von Menschen gemacht, nämlich von unserem Wettermensch Micha, der uns jetzt, Mensch Micha, ja, sag doch mal, wie wird's denn heute? Erzähl mal.
1: Ach, ich bitte um eine Tagesrubrik. Mensch Micha.
0: Mensch Micha.
1: Da würde ich von meinen Unzulänglichkeiten im Alltag berichten.
0: Ja, stimmt. Ist fast wie im KI-Zeitalter, ne? Mensch Micha.
1: Ja. So, wenn ich dann erzähle, ich habe mir den dicken Zeh gestoßen.
0: Ja. Oder oh, das lassen wir uns schützen. Mensch Radio.
1: Ja. Mensch Radio.
0: Ja.
1: Wenn man einfach mal sagt, oh, heute Morgen ist mir die Zahnpasta gegen den Spiegel geflitscht.
0: Oh, Micha, was passiert hier heute mit dem Wetter?
1: Mit dem Wetter? Es passiert im Grunde genommen eigentlich fast nichts. Mhm. Das ist ja schon mal eine schöne Nachricht für diesen Tag, dass es nämlich eigentlich einfach ein sehr sonniger Tag ist. Wir haben aktuell stellenweise so ein bisschen noch Nebel. Das verschwindet natürlich relativ schnell. Die Luft ist nämlich sehr, sehr trocken. Und dann kann es am Nachmittagabend so ein paar dünne, hohe Schleierwolken geben. Und das ist ja genau die Phase, auf die wir dann heute ganz besonders schielen, wegen der Sonnenfinsternis. 26, 27 Grad sind die Tageswerte in der Spitze. Also ein angenehm warmer Sommertag nach dieser sehr frischen Nacht. Die Temperaturen aktuell, die sind teilweise ja noch so bei 7 oder 8 Grad. Und das ist also dann wirklich der freundliche, angenehme Sommertag heute.
0: Wie geht's weiter?
1: Ja, dann geht's weiter mit viel Sonne in den nächsten Tagen und wieder mal einer kleinen Hitzewelle, die sich aufbaut. Morgen nochmal frisch, morgen früh, dann tagsüber so um die 30 Grad und für den Freitag sind sogar dann über 33 Grad möglich, Höhepunkt, aber der Samstag mit 36, 37 Grad.
0: Wow. Also, es wird wieder heiß. Jetzt wird's erstmal Zeit für ein Käffchen.
1: Gerne.
0: Los.

0: So, 7:12 am Mittwochmorgen. Es brennt am Stadtrand von Plauen. Wir reden hier vom größten Brandereignis, das wir in den Wäldern und auf den Feldern in den letzten 30 Jahren hatten. Das sagt der Oberbürgermeister der Stadt. 120 Feuerwehrmänner kämpfen schon die ganze Nacht gegen die Flammen und Plauen hofft jetzt auf Löschhubschrauber, die jetzt am Morgen zu Hilfe kommen sollen. Was heute sonst noch wichtig ist und wichtig wird, erfahren Sie auch gleich bei uns in den Nachrichten.
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13: Mit Michael Daub, guten Morgen. Auch in diesem Jahr ist die beliebte Blaulichtmeile Teil des Dresdner Stadtfestes. Diesmal erstreckt sie sich über das Terrassenufer zwischen Landtag und Augustusbrücke. Mit dabei sind zahlreiche Einsatzkräfte, darunter Polizei, Feuerwehr, Bundeswehr, DRK und Verkehrswacht. Sie präsentieren Einsatzfahrzeuge sowie Spezialtechnik und laden zu Mitmachaktionen ein. Es gibt technische Vorführungen und Infos über Berufsmöglichkeiten. Nach dem schweren Unwetter auf der Felsenbühne Rathen haben die Landesbühne Sachsen neue Ausweichspielorte gefunden. Das Weiße Rössel zieht morgen auf den Konzertplatz Weißer Hirsch in Dresden und am 22. August in die Villa Kolbe nach Radebeul. Beim Freischütz werden die magischen Kugeln am Wochenende im Jagdschloss Graupark gegossen und das Zwinger-Trio erleben die Gäste am nächsten Mittwoch in der Jungen Garde in Dresden. Intendant Manuel Schöbel zeigte sich dankbar für die Unterstützung der anderen Spielstätten und das Verständnis des Publikums. Der Energieversorger Sachsennetze erfasst sein Strom- und Gasnetz mit moderner 3D-Technik digital. Dafür fährt ein spezielles Messfahrzeug durch das Netzgebiet in Dresden und Ostsachsen. Es scannt die Umgebung zentimetergenau. Knut Michael Kunert.
14: Mit dem digitalen Modell können Bauvorhaben künftig direkt am Schreibtisch geplant werden. Der Datenschutz bleibt gewahrt. Die Daten dienen nur der internen Planung. Personen und Autos werden unkenntlich gemacht. Wo das Fahrzeug unterwegs ist, lässt sich online im Befahrungsplan einsehen. Den Link finden Sie in unserer App.
13: Nach mehr als 4 Jahren Haft in Russland ist der US-Amerikaner Robert Gilman freigekommen. Präsident Trump hat erklärt, Russland habe der Freilassung des 32-Jährigen nach Gesprächen mit Präsident Putin aus humanitären Gründen zugestimmt. Russland hatte den früheren US-Soldaten 2022 festgenommen. Er soll später einen Beamten angegriffen haben. Seine Familie weist das zurück. Unterstützer hatten sich zuletzt besorgt über seinen Gesundheitszustand geäußert. Nach dem schweren Erdbeben in Kolumbien suchen Rettungskräfte weiter nach mehr als 3000 Vermissten. Örtliche Behörden zählen bislang 240 Tote. Der Präsident des Landes hat den nationalen Katastrophenfall ausgerufen. Dadurch lässt sich Hilfe aus dem Ausland leichter koordinieren, die inzwischen auch angelaufen ist. Das Beben hatte eine Stärke von 7,4 auf der Richterskala.
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15: Mensch, es ist schon wieder so tolles Licht da draußen. Ganz viel Sonnenschein heute. Die Temperaturen bei uns in Dresden, die gehen auf 27 Grad rauf. Also definitiv ein Tag zum Genießen. Auch die Sonnenfinsternis wird man in vollen Zügen genießen können, vorausgesetzt man hat die richtige Brille. Denn es bleibt weitestgehend wolkenfrei, auch in der Nacht stellenweise sternenklar. Das ist dann wieder eine gute Chance, ein paar von den Perseiden zu sehen und zu genießen. Morgen der Tag bringt auch viel Sonnenschein und Höchstwerte um die 29 Grad. Und auf den Straßen, da haben wir einen Blitzer, Kossebaude am Stauseebad, 30er-Zone, stadtauswärts. Ansonsten rollt aber alles. Gute Fahrt und einen wunderschönen Tag.
0: Ja, danke schön, Miri.
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0: zu den schönsten Dingen dieser Welt gehört zweifelsfrei ein ganz, ganz großes Vanilleeis.
1: Oder ein ganz, ganz großes Schokoeis. Ja. Oder so ein bunter Eisbecher mit Früchten.
0: Oh, herrlich.
1: Und wissen Sie was? Wir laden Sie ein.
0: Spaghetti-Eis.
1: Och.
0: Oh, herrlich.
1: Lecker. So. In meiner Lieblingseisdiele gibt es so ein Toblerone-Erdbeereisbecher.
0: Auch nicht schlecht.
1: Oh, lecker. Ich
0: ja.
1: sag's.
0: Also jetzt gibt's Eis für alle. Denn es wird ja heute wieder ziemlich heiß. Ein sehr, sehr schöner Tag. Und das funktioniert ganz einfach. Sie rufen ja gratis an, beantworten dann eine ganz kleine Frage.
1: Ja. Heute ganz leicht,
0: ganz easy. Und wenn Sie es dann richtig beantwortet haben, dann gibt es den Eisgutschein für Sie und dann können Sie alle einladen.
1: So, also rufen Sie durch 08000 78 8000, unsere Eishotline 08000 78 8000.
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0: Da. Nix mit Regen hier. 7:02. Einen schönen Sommermittwochmorgen wünschen wir.
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0: Ja, es soll wirklich wieder ein sehr, sehr sonniger Tag werden und deswegen gibt es jetzt wieder Eis für alle und haben möchte das der nicht Rainer, sondern Heiner, richtig?
2: Jawohl, guten Morgen.
0: Wunderbar, Heiner. Ja, es gibt eine kleine Frage, so gehen die Spielregeln, aber es gibt ja auch diese alte berühmte Regel, keiner weiß es, nur der Heiner. Oder so ähnlich, was?
3: Komm, erzähl deinen.
2: Daneben, aber gut.
3: Ja. Erzähl deinen Spruch, den du gerade eben gesagt hast.
0: Nein, das mache ich nicht. Das erzähle ich nicht. Nein.
3: Heiner, es gab doch früher so diese Kindersprüche, ne? Und wie war das? Den kannte ich aber noch nicht.
0: Alle Kinder stehen bis zum Hals im Wasser, nur nicht der Heiner. Der ist kleiner. Keine Ahnung, das ist so doof.
2: Ist ein bisschen. Weiter, ich habe den Namen schon eine Weile.
0: Ja, eben, eben.
2: Das hast du gehört haben.
0: Hast du alle schon tausendmal gehört. Wir hören jetzt auf damit. Ja, schön, dass du anrufst, Heiner. Bist du auf Arbeit oder zu Hause noch jetzt?
2: Nein, ich sitze gerade noch in der Küche bei uns. Ich fahre dann gleich auf Arbeit.
0: Gut, prima. Dann holst du dir jetzt den Eisgutschein mit einer, obwohl doch eine ziemlich schwierige Frage heute.
3: Quatsch, das ist total Pipifax. Ah, ja. Komm, ja. Und zwar, Heiner, es geht mal. Nein, jetzt wurde ich so geärgert. Nein, Quatsch. Heute Nacht, wir starten ja in eine ganz besondere Nacht. Es gibt erst die Sonnenfinsternis und dann haben wir ja den Höhepunkt dieses Sternschnuppenregens. Bis zu 100 Schnuppen pro Stunde sind da zu sehen. Also das wird ein echtes Feuerwerk am Himmel. Die Frage ist, wie heißen denn diese Sternschnuppen eigentlich? Hm. Sind das die Meteoriten? Weißt du es schon? Warte, sind das die Meteoriten? Sind das die Perseiden? Oder sind das die Asteroiden?
2: Das sind die Perseiden.
0: Heiner sagt Perseiden und das ist richtig, ja! Natürlich. Ja. Auch diese knifflige Frage geknackt. Und damit bekommt der Heiner den Eisgutschein, den bekommt der Heiner und sonst keiner. Da muss ich jetzt nochmal sein, entschuldige bitte.
2: Und das Heiner, der Feiner, ja.
0: Genau. Einen ganz schönen Tag wünschen wir dir, eine schöne Restwoche und vielen Dank fürs Mitmachen.
2: Sehr gern, vielen Dank.
0: Okay, tschüss, mach's gut.
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0: Israel. Wie spricht man den aus? Kamakawiwiwow?
1: Ulle? Würdest du mich jetzt so... Ich habe es jetzt gerade auch lustigerweise mir ja nochmal vorgeholt. Ja. Kamakawiwole.
0: Ole, genau so. Aber wer möchte heute schon auf Hawaii sein, wenn er hier bei uns dabei sein kann? Herzlich willkommen, einen schönen Mittwochmorgen auch unserem Chefmeteorologen Michael Klein. Was man auf Hawaii oder von Hawaii aus heute definitiv nicht sieht, ist die Sonnenfinsternis.
1: Nee.
0: Das können wir schon mal sagen. Ich finde es total interessant. Also geht kurz nach 19 Uhr los. Dann wird der Verdeckungsgrad hier bei uns in Deutschland so immerhin bei 90% sein. Und ich habe gerade gelesen, das hat wohl auch Folgen für die Energieversorgung. Ja. Wird ja ganz, ganz viel über Sonnenenergie inzwischen gemacht. Und bei klarem Himmel, und das ist ja zu erwarten, könnte die Solarleistung europaweit zwischen 19.15 Uhr und 21.30 Uhr um bis zu 10 Gigawatt sinken. Das ist wohl eine Menge.
1: Ja, ja, vor allem, was gemein ist, dass es halt so gleichzeitig ist.
0: Ne? Ja, ja.
1: Mal irgendwo ziehen, keine Ahnung, in Spanien.

0: Hier mal ein paar Wolken auf, dann scheint aber die Sonne in Deutschland und so weiter. Und da wir alle vernetzt sind, gleicht sich das alles immer super aus. Und das ist jetzt dann natürlich immer ein echtes Thema, was ja Gott sei Dank nicht aus heiterem Himmel kommt, in Anführungszeichen. Es kommt aus heiterem Himmel,
1: doch,
0: aber man kann es aber über Jahrzehnte vorbereiten, weil wir ja Gott sei Dank die Sonnenfinsternissen inzwischen sehr, sehr gut vorausberechnen können. Was heißt, ich kann es nicht, aber die Menschen, die es können. Und deswegen muss man dann eben darauf reagieren. Und übrigens auch zum Beispiel die Wettermodelle, also die Computermodelle, die uns vorausberechnen, wie sich das Wetter entwickelt, die haben das normalerweise auch nicht so drin. Also ich weiß vom Deutschen Wetterdienst, die haben das jetzt extra, ja praktisch manuell reinprogrammiert für diesen heutigen Abend, dass man da eben dann weiß, okay, da kommt noch ein bisschen weniger Wärme an und dadurch verhält sich die Luft nochmal anders und so weiter. Das wird jetzt wahrscheinlich nicht den Riesenunterschied
1: machen. Ja, aber weniger Wärme, weil die Sonne eben für eine Stunde verdeckt ist.
0: Genau, weil sie weg ist. Und es ist auch interessant, du hast ja schon gesagt, bei uns sind es hier in Sachsen so 89% Abdeckung. Da ist also immer noch so ein schmaler Streifen Sonne, der durchkommt. Und tatsächlich gleicht unser Auge vieles aus. Also wenn man jetzt noch weiter nördlich ist, an der Ostsee zum Beispiel, da ist es ja dann noch weniger Abdeckung. Dann nimmt man es teilweise schon gar nicht mehr so richtig wahr, weil man einfach so das Gefühl, also das Auge, das die Helligkeit so nach oben zieht, sage ich mal, wie so eine Digitalkamera, dass dann eben die Sonnenfinsternis gar nicht so eindrucksvoll ist.
1: Es sei denn, man hat die Spezialbrille, dann sieht man es natürlich gut, aber bitte nicht ohne Spezialbrille, ohne diese Sonnenfinsternisbrille. Wir hatten ja vorhin schon das Interview mit dem Augenarzt. Also da kann wirklich Schlimmes passieren. Also auch nicht Sonnenbrille oder so nehmen oder irgendwelche hier getönten Scheiben oder was hat man früher so, eingerußte Scheiben und so. Das ist wohl alles nicht so gut für die Netzhaut. Also wirklich aufpassen.
0: Da. Auch nicht die Rettungsdecke aus dem Auto. Das ist so eine Idee, auf die viele kommen in letzter Zeit, weil die ja auch so blickdicht scheint. Das ist aber auch nicht die richtige Abdeckung.
1: Nee. Also ein bisschen aufpassen. Michael, so oder so, die Sonne wird scheinen den ganzen Tag. Also zumindest in den größten Teilen Sachsens heute.
0: Ja,
1: oder Deutschland sogar?
0: Ja, Deutschland sogar. Ja. Aber zum Beispiel der Norden hat es etwas schlechter als wir. Da sind etwas mehr Wolken unterwegs. In Schleswig-Holstein kann es auch mal dicker bewölkt sein am Abend. Und so auch bis nach Sachsen-Anhalt rein sind vor allem viele hohe Wolkenfelder dann möglich. Das kann bei uns auch noch so ein bisschen der Fall sein, sodass der Himmel dann etwas eingetrübt ist. Aber ansonsten wirklich ein sonniger Tag. Heute früh stellenweise ein bisschen dunstig, neblig. Aber ansonsten viel, viel Sonne mit Temperaturen bis 26, 27 Grad.
1: Und die 30 schaffen wir morgen wieder?
0: Ja, dann ist die nächste Hitzewelle da. Morgen knapp 30 Grad, oftmals so ein ganz klein bisschen drunter. Freitag drüber bei bis zu 32, 33 Grad. Der Samstag bringt über 35 und dann geht's am Sonntag voraussichtlich wieder runter. Aber es sind 3 Tage mit über 30 Grad möglich.
1: Okay, ja, dann würde ich sagen, wir genießen heute nochmal die 25, 26. Mhm. Ja, genau. Relativ kühl. Also gerade jetzt am Morgen, finde ich, ist es recht angenehm.
0: Sehr, sehr frisch, ja. Und auch morgen früh nicht ganz so kühl wie heute, aber Leute, reißt die Fenster auf, denn wie gesagt, mit dem Freitag wird es wieder richtig heiß.
1: Du kriegst jetzt erstmal ein Käffchen.
0: Danke.
1: Und
0: ich reiß dafür den Mund auf.
1: Genau, und wir hören uns später nochmal, ja?
0: Machen wir.

0: 19, 11 Minuten vor halb 8, schönen guten Morgen. Und jetzt ist es offiziell, Superstar Cristiano Ronaldo hat geheiratet, nämlich seine langjährige Partnerin Georgina Rodriguez. Nach fast 10 Jahren Beziehung haben sich gestern in Portugal das Ja-Wort gegeben. Ja, wurde ja am Wochenende schon spekuliert und da gab es ja da eine Hochzeit in Madeira, da wo er herkommt, in Funchal. Aber das war er dann gar nicht und sie auch nicht. Aber jetzt ist es nun doch offiziell geworden. Also Cristiano Ronaldo ist in festen Händen. Was sonst noch wichtig ist und wichtig wird, das erfahren Sie auch gleich bei uns in den Nachrichten.
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10: Mit Michael Daub, guten Morgen. Der Sächsische Lehrerverband fordert zum Schuljahresstart einen grundlegenden Kurswechsel bei der Abordnungspraxis des Kultusministeriums. Mit den Maßnahmen werde der Lehrermangel weiterhin nur umverteilt, kritisiert der Landesvorsitzende Michael Jung. Wegen der schlimmen Unwetterschäden auf der Felsenbühne Raten gibt's neue Spielorte für die nächsten Vorstellungen. Das Weiße Rössel zieht auf den Konzertplatz Weißer Hirsch und in die Villa Kolbe nach Radebeul. Der Freischütz kommt ins Jagdschloss Graupa und in das Zwingertrio in die Junge Garde. Es gibt bald mehr sichere Fahrradstellplätze an den Dresdner S-Bahnhöfen. In Dobritz und Kossebaude werden neue Bike-and-Ride-Anlagen aufgebaut. Sie sehen aus wie ein Container und sind abschließbar. Und die Europäische Union sagt dem Verpackungsmüll den Kampf an. Heute tritt eine neue Verordnung in Kraft, die schrittweise etwa Plastik und große Verpackungen ein Stück weit aus dem Alltag verbannen will.
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12: Also eine gute Nachricht gibt's schon mal. Es wird ein wunderschönes Stadtfestwetter. Die Temperaturen heute, die gehen auch auf bis zu 27 Grad rauf. Stadtfest steht schon in den Startlöchern quasi. Viel Sonnenschein gibt's heute, morgen übrigens auch mit Höchstwerten um die 29 Grad. Und am Freitag, wenn's dann losgeht, Maximalwerte um die 32 Grad. Und schauen wir noch auf die Straßen. Da haben wir einen Blitzer, der steht in Kossebaude am Stauseebad in der 30er-Zone stadtauswärts. Und falls Sie noch irgendwas entdeckt haben, sagen Sie gerne Bescheid. 03x800 und die 4 ist die Nummer, unter der Sie mich ganz entspannt erreichen. Ich freue mich auf Ihren Anruf.
0: Ja, danke schön, Miri.
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0: Ist ein ganz komischer Kauz in meinem Auge.
1: Ja, manchmal schon, ne?
2: Komischer Kauz.
1: Ja, aber wo kommt es eigentlich her mit dem komischen Kauz? Warum ist man denn ein komischer Kauz?
2: Im Käuzchen.
1: Könnte ja auch. Ja, aber was ist denn an dem Kauz komisch? Ist der Kauz komisch? Fragen über Fragen.
2: Ach, Mensch, die Antworten gibt's gleich. Ja, wir haben ja hier unser intellektuelles Gewissen wieder am Start, nachdem sie ja letzte Woche unterwegs war mit den Kinderheimkindern. Ist ja wieder da, unsere Christine. Und deswegen, ja, alles zum komischen Kauz in 6 Minuten. Dann ist es 19:30, dann wird hier wieder schlau gemacht. Bis dahin. Schönen guten Morgen.
1: Morgen.
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0: Es ist ganz genau 19:30. Einen wunderschönen guten Morgen. Und jetzt reden wir mal über den komischen Kauz, beziehungsweise klären die Frage, warum das eigentlich so heißt. Ja, wo kommt das her, komischer Kauz? Warum ist der Kauz komisch? Unser Lehrerkind Christine kennt die Antwort.
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2: Als komischen Kauz bezeichnet man ja ein bisschen einen wunderlichen Menschen, einen Sonderling. Kauzig steht für wunderlich, schrullig. Und das hängt wirklich mit dem Kauz, dem Waldkauz, zusammen. Eulen gelten jeher als bedacht und weise, Käuzchen dagegen eher als unbeholfen, verschroben und eigenbrötlerisch. Ihr typischer Ruf machte den Menschen Angst. Käuze wurden früher auch für Unglücksbringer und Todesboten gehalten. Das ist aber eigentlich völliger Quatsch. Der Waldkauz ist eine der häufigsten Eulen bei uns in Deutschland. Die Augen des Waldkauzes sind übrigens, wie die aller anderen Eulenarten auch, unbeweglich. Um ihr Gesichtsfeld zu erweitern, können sie stattdessen den Kopf um 270 Grad drehen. Möglich wird das durch ihre 14 Halswirbel. Sie haben somit doppelt so viele wie der Mensch. Also der komische Kauz als Sonderling geht wirklich auf das Tier, den Kauz, den Waldkauz zurück. Aus alten Überlieferungen noch. Komisch ist das hübsche Käuzchen aber eigentlich gar nicht.
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0: 4 Minuten nach 7:30 jetzt.
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2: Ein wunderschöner Tagesstart, was für ein wunderschöner Tag. Die Temperaturen, die gehen auf 26, 27 Grad rauf heute. Viel Sonnenschein gibt's dazu und auf den Straßen haben wir eine Vollsperrung der B170 zwischen Karsdorf und Oberhässlich nach einem Unfall. Und Superblitzer haben wir auch auf der Reigerstraße stadtauswärts und der Chemnitzer stadteinwärts.
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0: Ja, da ist er. Der Unvergleichliche, der Einzigartige, der Unverwechselbare, der Einmalige. Ja, ja. Er ist auch, oder man nennt ihn auch den CR7 des deutschen Wetters. Unser Wettermann Michael Klein. Morgen, Herr Klein.
1: Oh, ja. Bin ich so bewertet, ja?
0: Cristiano Ronaldo. Er ist unter der Haube, er hat Ja gesagt.
1: Das war doch diese Hochzeit, bei der vor ein paar Tagen alle nach Madeira geflogen sind, alle Fans, weil sie die Hoffnung hatten, er heiratet da in dieser kleinen Kirche.
0: Am 8.8., genau, am Samstag, wir dachten alle, das wird jetzt die Hochzeit des Jahrhunderts. Ja, du hast vollkommen recht, Madeira, da kommt er her, da ist er geboren, ja. Und es waren tausende Menschen dort auf dem Marktplatz und dann stiegen irgendwelche Wildfremden aus dieser riesen Limousine, kam dann so ein Bentley oder was weiß ich, also ein großes Auto oder Rolls-Royce. Und dann war es aber eben nicht Cristiano Ronaldo, sondern jemand Wildfremdes.
1: Jetzt stell dir mal vor, das wäre deine Hochzeit. Du hast einen Termin, heiratest da schön, hast dich schön drauf eingelassen. Die Oma kommt auch noch, obwohl sie gar nicht mehr so kann. Es ist die ganze Familie da. Und dann stehen da tausende Leute, alle mit so einem enttäuschten Gesicht.
0: Genau. Och Mann, auch der Micha Klein. Ja, jetzt hat er es aber doch offiziell gemacht, seine Georgina geheiratet in Portugal. Ich glaube auf dem Festland irgendwo und zwar in ganz, ganz kleinem Kreis.
1: Ach, guck.
0: In einer Familie, also ohne großes Brimborium, ohne großes Zickzack, ja, einfach, ja. Oder wie sagt man, er sagt, was ist Portugiesisch, ja?
1: Sie? Wahrscheinlich irgendwas Trauriges, ein trauriges Sie.
0: Sie, oder?
1: Na gut.
0: Ich guck mal, Sie.
1: Also das heißt nicht so wie Taylor Swift hier im Stadion gefeiert oder ähnliches, sondern
0: Sim.
1: Ganz klein, ja?
0: Sim, sagt man wohl im Portugiesischen. Ich spiel's dir mal vor. Sim, wa?
2: Sim.
0: Ja, das klingt schon ein bisschen traurig. Sim, hat er gesagt.
1: War auch schwierig, ne? Wenn deine Handy-SIM-Karte kaputt ist, dann gibt es Verwechslung.
0: Ja. Na, wie auch immer. Also, Cristiano Ronaldo, jetzt also offiziell verheiratet oder wie man auch sagt, der Ball ist im Netz. Das Runde im Eckigen. Wie geht's weiter?
1: Was sagt man beim Fußball noch? Das Spiel ist 90 Minuten.
0: Der Hund ist in der Hütte.
1: Oder was man dem Brautpaar natürlich auf Portugiesisch, also ich kann das Portugiesisch, ich übersetze mal, was man dem Brautpaar immer zur Gratulation hinterher sagt, wichtig ist auf dem Platz.
0: Ja.
1: Das ist für eine Ehe wichtig.
0: Wichtig ist auf dem Platz, ja. Geht's einfach raus und spielt Fußball.
1: Ja.
0: Nicht so viel rumquatschen und das gilt auch für den Wetterbericht. Herr Klein, was haben wir denn zu erwarten heute?
1: Heute, wir haben schönes Wetter zu erwarten, also schön im Sinne von viel Sonnenschein, kaum irgendwo eine Wolke, was ja auch wichtig ist heute zum Gucken der Sonnenfinsternis, da können vielleicht mal ganz dünne, hohe Schleierwolken irgendwo mal sein, aber insgesamt ist es ein ziemlich freigeputzter Himmel, Höchstwerte so um 26, 27 Grad, also angenehm.
0: Ich lache immer noch, der Ball ist im Netz und der Hund ist in der Hütte. Da kann man tausend Beispiele finden, der Keks ist im Toaster,
1: das Ei ist in der Pfanne,
0: der Opa ist im WLAN.
1: Die CD ist im Player, aber das sagen nur die Alten.
0: Im Player, oder wie auch immer. Micha, und die Sonne ist am Himmel. Heute Abend. Der Rüssel ist im Stutzen, ja. Und die Sonne am Himmel. Jetzt, um zum Wetter zurückzukommen. Genau. Auch in den nächsten Tagen.
1: Und sie brennt dann wieder unerbärmlicher, denn es wird wieder heiß werden. Wir können in der kommenden Nacht nochmal richtig durchlüften, es wird nochmal ordentlich frisch, teilweise so 11, 12 Grad als Frühtemperaturen und dann geht's tagsüber schon wieder in Richtung 30 Grad bei ganz viel Sonnenschein. Freitag 33 Grad, Samstag 36 Grad, 37 Grad vielleicht sogar. Also es ist wieder eine Hitzewelle, die wird voraussichtlich am Sonntag enden, dann nur noch Temperaturen so um 25, 26 Grad.
0: Was ja ein gutes Timing wäre, denn da gehen ja auch die Sommerferien zu Ende.
1: Ja, also für alle Schülerinnen und Schüler deutlich angenehmer, wenn es nicht mehr so heiß ist, die Gebäude nicht mehr so überhitzt sind. Mhm. Das wird ein paar Tage dauern, bis die sich auch wieder abkühlen. Aber Gott sei Dank, dann werden viele sagen, eben nicht mehr ganz so heiß, sondern dann im Bereich so um 25 Grad immer noch sommerlich warm, aber eben nicht mehr die Hitze.
0: Micha, darauf jetzt noch eins.
1: Ein Käppchen hätte ich gerne.
0: Was sagst du dazu?

0: 11 Minuten vor 8 am Mittwochmorgen. Es brennt am Stadtrand von Plauen im Vogtland. Wir reden hier vom größten Brandereignis der letzten 30 Jahre, das sagt der Oberbürgermeister Steffen Zenner. 120 Feuerwehrmänner kämpfen schon die ganze Nacht gegen die Flammen. Plauen hofft nun auf Löschhubschrauber, die jetzt am Morgen zum Einsatz kommen sollen. Was heute sonst noch wichtig ist und wichtig wird, das erfahren Sie auch gleich bei uns in den Nachrichten.
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2: Mit Michael Daub, guten Morgen. Der Sächsische Lehrerverband fordert zum Schuljahresstart einen grundlegenden Kurswechsel bei der Abordnungspraxis des Kultusministeriums. Mit den Maßnahmen werde der Lehrermangel weiterhin nur umverteilt, kritisiert der Landesvorsitzende Michael Jung. Der Kultusminister verschweige außerdem, was mit einer Abordnung an der Stammschule verloren gehe, dass er vor allem die eingespielte Arbeit unter Kollegen und das Vertrauen der Schülerinnen und Schüler. Wenn auf der Felsenbühne Rathen nicht gespielt werden kann, dann eben woanders. Nach der schweren Verwüstung beim Unwetter Ende Juli haben die Landesbühnen kurzfristig neue Spielorte in der Region organisiert. Anke Wolf weiß wo.
3: Intendant Manuel Schöbel zeigte sich dankbar für die Unterstützung der anderen Spielstätten und das Verständnis des Publikums. So wird das Singspiel im Weißen Rössel morgen auf dem Konzertplatz Weißer Hirsch und am 22. August in der Villa Kolbe in Radebeul aufgeführt. Auf Webers Freischütz darf man sich am Samstag und Sonntag im Jagdschloss in Graupa freuen. Und das Zwingertrio startet statt in Rathen nächste Woche Mittwoch in der Jungen Garde den Angriff auf die Lachmuskeln des Publikums.
2: Dresdner, die mit dem Fahrrad zum S-Bahnhof fahren, sollen ihr Rad dort künftig sicherer und komfortabler abstellen können. Deshalb werden in Dobritz und Kossebaude neue Bike- und Ride-Anlagen aufgebaut. Die sogenannten Doppelstockparker sehen aus wie ein Container und sind abschließbar. 36 neue Stellplätze sind in Dobritz geplant, in Kossebaude sind es 24. Die Stadt investiert rund 230.000 Euro in die beiden Vorhaben. Unterstützung kommt vom Bund. Heute Abend blicken Millionen Menschen zum westlichen Horizont. Es gibt eine Sonnenfinsternis. Schon vor dem Sonnenuntergang schiebt sich der Mond vor die Sonne. In weiten Teilen Europas wird's dämmerig oder sogar richtig dunkel. In Deutschland verdeckt der Mond die Sonne nur teilweise. Spanien hat da mehr Glück. Dort gibt's erstmals seit über 100 Jahren wieder eine totale Sonnenfinsternis. Und große Freude bei deutschen Sportlerinnen und Sportlern. Bei der Leichtathletik-EM in Birmingham hat Owen Ansah gestern Bronze über die 100 Meter geholt. Kurz davor hatte sich Hammerwerfer Merlin Hummel Silber gesichert. Und auch bei der Schwimm-EM in Paris lief's rund. Isabel Gose hat über 800 Meter Freistil Silber geholt. Bronze ging an ihre Teamkollegin Maja Werner.
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5: Auch vielleicht nochmal heute irgendwie shoppen gehen und einen neuen Fummel kaufen fürs Stadtfest, denn es wird knallig heiß. 27 Grad, damit geht's heute schon mal los. Viel Sonnenschein gibt's und morgen der Tag, der bringt auch viel Sonne im Tagesverlauf. Nur ein paar wenige Wolken und bis zu 29 Grad. Und am Freitag, da knacken wir dann die 30 Grad Marke mit Höchstwerten um die 32. Samstag sogar bis zu 35 Grad. Und gucken wir noch auf die Straßen. Achtung, immer noch Vollsperrung der B170 zwischen Karsdorf und Oberhessen. Hässlich nach einem Unfall und Superblitzer haben wir auf der Reikerstraße stadtauswärts, der Chemnitzer Straße stadteinwärts und in Kossebaude steht ein Blitzer am Stauseebad stadtauswärts.
6: Dankeschön, Miri.
7: Auf der richtigen Spur. 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
9: Alles antreten zur Gymnastikstunde.
10: Hä? Was ist das denn? Was denn heute?
11: Na, weil, keine Ahnung, Sport ist gesund. Ach, Sport oder ist so. Du bist doch hier so ein Bewegungsfanatiker.
10: Ich weiß auch nicht.
11: Machst du bei den Temperaturen jetzt?
10: Jetzt geht's, also heute Morgen ist es ja relativ frisch.
11: Ja, aber heute Morgen kannst du ja nicht. Aber so Nachmittag dann rennen und so?
10: Nee, jetzt bei den Temperaturen ehrlich gesagt nicht.
11: Okay.
10: Nee. Also ab und zu im Fitnessstudio, gebe ich zu, auf dem Laufband.
11: Ja. Im Sommer?
10: Wenn es zu heiß ist, weil früh komme ich ja nicht dazu. Früh bin ich ja hier.
11: Ja.
10: Und jetzt wäre die ideale Temperatur, um draußen mal halbes Stündchen zu laufen.
11: Das ist aber schade, dass ich hier sein muss. Ja. Das ist aber wirklich
10: sehr schade,
11: Mensch.
10: Ne? Dass dir das entgeht.
11: Wenn ich jetzt, also wenn ich die Möglichkeit hätte, wie, und dann gehst du bei 30 Grad,
10: dann gehe ich nachmittags ins klimatisierte Fitnessstudio und stelle mich dann eine halbe Stunde aufs Laufband.
11: Ja. Aha.
10: Mach ich aber nicht jeden Tag. Ja, zweimal, dreimal die Woche vielleicht.
11: Also jeden zweiten Tag. Na dann. Wenn du sportliche Betätigung brauchst, kommst du mal zu mir. Bei mir ist ein Baum umgefallen. Ja, und da kannst du ein bisschen sägen, ein bisschen Holz schleppen. Dann hat sich das dann.
10: Liebe Kinder, es sind ja auch noch Sommerferien. Und was ja abgesehen vom Sport oder vom Baumsägen oder was auch immer sonst noch machen könnt heute, da hätten wir gleich mal ein paar interessante Ideen. Mhm. Ein paar Ferientipps für euch.
11: Genau, wir haben geguckt, was so geht. Und ja, wie gesagt, schönen Ferientipp gibt's gleich. Jetzt aber erstmal einen guten Start in diesen Mittwoch.
10: Schönen guten Morgen.
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0: Morgen. Es ist 8:04 jetzt.
1: Boah, da ist was los.
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3: Wie wär's mal mit einer Fahrt mit der Weißeritztalbahn? Jetzt in den Sommerferien fährt jeden Tag immer ein offener Aussichtswagen. Und da kann man mal so richtig den Fahrtwind und den Dampflokduft spüren, also was ganz Besonderes. Mit der Weißeritztalbahn geht's einmal von Freital durch den Rabenauer Grund, da kann man auch super wandern. Und dann fährt die Bahn an der Talsperre Malta vorbei bis nach Dippoldiswalde. Und hier gibt's tolle Museen, die ihr besuchen könnt. Und wenn man das gemacht hat, dann geht's weiter zum Ziel nach Kipsdorf, also so ein richtig schöner Tagesausflug.
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0: Micha. Sie spielen dein Lied im Radio.
1: Ja, wenn es dich irgendwo gibt.
0: Ja. Dein Lied. Ja, naja. Da ist der Wetterman jetzt wieder in der Leitung. Unser Chefmeteorologe Michael Klein, den ich um 8:12 ganz herzlich mal begrüßen darf. Und warte, wir haben jetzt hier noch jemanden, der mal kurz grüßen wollte oder was sagen wollte. Hallo?
2: Hallo, ich bin Adela. Ich war mit meiner Familie im Urlaub auf Mallorca. Das Meer ist da sehr schön, aber es dürfen nicht zu viele hin, weil die Mallorquiner streiken, weil viel zu viele da sind. Vor allem an der Sonnenfinsternis tun ganz viele Touristen auf Mallorca gehen. Und alles ist schon ausgebucht, deswegen mehr Leute können jetzt nicht nach Mallorca.
0: Okay, dankeschön Adela. Ja, also hat jetzt mal kurz hier noch davor gewarnt, jetzt vielleicht spontan. Ja, Micha Klein kennen wir ja, der macht das ja gerne mal, dass er sich in den Privatjet setzt, um spontan nach Malle zu fliegen heute
1: Aber
0: Abend.
1: Aber nur, weil die Yacht unten ein Loch hat.
0: Ja, genau. Wir hatten das Thema ja gestern schon mal kurz angesprochen, dass da gerade wirklich extrem viel los ist, dass die Spanier jetzt sogar das Militär einsetzen, gerade auch auf Mallorca, dass da jetzt keine, also nicht zu viele Massen dort in die Wälder und was weiß ich wohin rammeln wegen der Waldbrände etc. Eben wegen des Themas Sonnenfinsternis. Die kann man dort besonders gut sehen. Die ist da noch ein bisschen ausgeprägter, als das heute Abend bei uns der Fall sein wird.
1: Ja, definitiv. Da ist es nämlich eine totale Sonnenfinsternis.
0: Ja, ja.
1: Das muss man überlegen. Also wirklich, dass dann dieser kleine Schatten des Mondes, dass der genau über den Ballermann hinweg geht. Also da ist ja oft finster.
0: Da geht öfter mal das Licht aus.
1: Genau, oder bei manchen die Lampen an. Aber das ist wirklich ein kosmisches Zeichen fast.
0: Ja, das ist so, als würdest du den Sangria-Eimer vorm Gesicht haben. Ja. So kann man sich das vorstellen. Das ist ja auch rund. Na?
1: Oder ist es so, wie wenn hier große Rundfunkhäuser jetzt ihre Korrespondenten nach Mallorca schicken und man dann aber doch anmerken muss, also das mit der Kinderarbeit finde ich nicht in Ordnung. Aber grundsätzlich, dass ihr jetzt eine Korrespondentin habt auf Mallorca, finde ich gut.
0: Achso, jetzt die Adela.
1: Ja, ja.
0: Die ist ja, glaube ich, wieder zurück. Ist, glaube ich, jetzt zurück und hat nur berichtet, dass es jetzt eben gerade so voll ist und bitte nicht mehr anreisen. Vielen Dank, Adela, übrigens, für den Hinweis.
1: Ja, auf die Idee wäre ich gar nicht. Ich habe das mit der Sonnenfinsternis viel zu spät kapiert, dass das genau auf Mallorca ist. Aber ja. Andere waren da offenbar cleverer. Dummerweise ist es da jetzt dann sehr voll, ne?
0: Ja, ist ja immer voll sowieso jetzt. Obwohl ich war ja Anfang Juli, als die Ferien angefangen haben. Dort wiederum haben die Hoteliers geklagt und überhaupt die Tourismusbetriebe.

0: Betriebe, dass zu wenig los war. Also weniger als sonst Anfang Juli. Ja. Naja, aber dann zog das natürlich an, dann mit Beginn der Ferien in den anderen Bundesländern.
1: Klar. Krass, dass das dann so knallhart wirklich sich auf die paar Wochen dann wieder so konzentriert. Ne?
0: Absolut. Ja. Und eben auf den heutigen Tag sowieso. Bleiben wir kurz beim Thema, Micha. Wir können das heute Abend auch sehen, das Spektakel. Und die Bedingungen sind recht gut, weil so viele Wolken gar nicht unterwegs sein werden.
1: Genau. Also bei der letzten richtigen Sonnenfinsternis bei uns hier in Deutschland, da war es weitestgehend wolkenverhangen, also vor 27 Jahren. Auf den Tag genau, vor 27 Jahren übrigens. Heute beste Bedingungen, ganz viel freier Himmel, ein paar Schleierwölkchen gibt es vor allem in der Nordhälfte Deutschlands. Die können uns hier in Sachsen auch noch so ein bisschen erwischen, aber das kann dann das ein bisschen eingrollen, vor allem weil das Ganze ja zum Sonnenuntergang stattfindet, wo die Sonne sehr tief steht, kann das dann eben das sehr milchig machen, aber sehen kann man es auf jeden Fall.
0: Okay. Dann sortieren wir das mal bei Temperaturen, die heute recht angenehm sind. So genau. 26, 27 Grad.
1: Richtig, genau. Also das ist der Sommerbereich, der aber nicht zu heiß ist. Die Luft dazu ist auch ziemlich trocken. Das ist natürlich für die Waldbrandgefahr eine Katastrophe, wenn wir jetzt gerade auch Richtung Plauen gucken.
0: Plauen, ja.
1: Ist schwierig und auch wirklich, wer unterwegs ist in den Wäldern, ganz vorsichtig sein weiterhin. Für die Flüsse, für die Felder, für die Wiesen, alles natürlich schlimm, aber angenehm als Luftmasse für uns, um da heute durch den Tag zu kommen.
0: Ja. Die Temperaturen ziehen dann aber wieder an in den nächsten Tagen.
1: Richtig, es wird nochmal heiß werden in den nächsten Tagen. Wir können morgen schon die 30 Grad wieder erreichen. Am Freitag sind wir drüber bei 33 Grad, so in diesem Bereich. Und der Sonnabend, der wird richtig heiß werden. Also 36, 37 Grad, Boah. Das wird der Höhepunkt dieser. Ja, muss sagen, es ist eine Hitzewelle wieder mal, weil es sind 3 Tage mit 30 Grad. Das ist in der Definition eine Hitzewelle. Zumindest früher haben wir dann immer schon die Ohren angelegt. Heutzutage zucken wir mit den Schultern, weil da hatten wir mehrere schon von. Aber die kommende Nacht ist nochmal erfrischend kühl. Das als Vorbereitung also auf jeden Fall ausnutzen.
0: Und die Hitzewelle fällt dann direkt in Deutschlands größte Stadtfest rein, nämlich das Stadtfest in der Landeshauptstadt in Dresden am Wochenende. Also das wird ordentlich heiß. Micha, jetzt wird es erstmal Zeit für ein Käffchen.
1: Die nehme ich gerne.
0: Nimmst du gerne und wir hören uns später nochmal.
1: Sehr gerne. Bis dann.

0: Moin, es ist 8.19 Uhr, 11 Minuten vor 8:30 und jetzt ist es auch offiziell. Fußball-Superstar Cristiano Ronaldo hat geheiratet, nämlich seine langjährige Partnerin Georgina. Nach fast 10 Jahren Beziehung haben sie sich gestern in Portugal das Ja-Wort gegeben. Was heute sonst noch wichtig ist und wichtig wird, das erfahren Sie auch gleich bei uns in den Nachrichten.
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14: Mit Michael Daub, guten Morgen. Die beliebte Blaulichtmeile ist auch dieses Jahr wieder Teil des Dresdner Stadtfestes. Entlang des Terrassenufers präsentieren sich zahlreiche Einsatzkräfte mit Fahrzeugen, Spezialtechnik und Mitmachstationen. Mit dabei sind unter anderem Polizei, Feuerwehr, Bundeswehr und DRK. Der Trend zum ambulanten Operieren ist auch an der Dresdner Uniklinik angekommen. Deshalb wurde extra ein zentrales OP-Management aufgebaut. In der Ambulanz gab es allein im ersten Halbjahr mehr als 5000 Eingriffe. Energieversorger Sachsennetze erfasst sein Strom- und Gasnetz digital mit 3D-Technik. Dafür scannt ein spezielles Messfahrzeug in Dresden und Ostsachsen die Umgebung, und zwar zentimetergenau. Nach mehr als 4 Jahren Haft in Russland ist der US-Amerikaner Robert Gilman freigekommen. Präsident Trump hat erklärt, Russland habe der Freilassung des 32-Jährigen nach Gesprächen mit Präsident Putin aus humanitären Gründen zugestimmt.
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16: Wunderbaren guten Morgen. Einen ganz entspannten Tag wünsche ich. Und das kann eigentlich nur ein schöner Tag werden, denn draußen sieht's herrlich aus. Viel Sonnenschein, wunderschöner blauer Himmel und die Temperaturen bei uns in Dresden, die gehen auf 27 Grad rauf. Morgen der Tag, der bringt auch viel Sonnenschein im Tagesverlauf, nur ein paar kleinere Wolken. Und bis zu 29 Grad geht's morgen rauf. Am Freitag kriegen wir dann Spitzenwerte um die 32, Samstag sogar bis zu 35 Grad. Und Obacht auf den Straßen, da haben wir immer noch die Vollsperrung der B170 zwischen Karsdorf und Oberhäslich nach dem Unfall. Und geblitzt wird auf der Reiker Straße statt auswärts und Chemnitzer Straße statt einwärts.
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19: So. Ich bleibe, bis ich meinen Elefanten kriege.
0: Wunderbar, das ist gut, das ist gut.
11: Heute ist der Welttag
0: der Elefanten.
16: Ich möchte auch einen.
0: Nur mal so unnützes Wissen am Rande. Ja, also wusste ich auch nicht, dass der 12. August Welttag ist. Du möchtest einen Elefanten?
16: Das wäre schön.
0: Es gibt, glaube ich, Leute, die Elefanten sich als Haustier halten, oder? Also, hatte Michael Jackson nicht einen Elefanten da irgendwie auf der Neverland Ranch?
16: Das weiß ich nicht, aber ich glaube,
0: es gibt bestimmt. Ja, Haustier. Ja, Haustier. Da kommen wir nämlich jetzt dazu, zu unserem Haustier-Quiz. Ja. Da geht es ja um Futtergeld. Also das ist, glaube ich, beim Elefanten relativ hoch.
16: Mhm. Oh. Und warte mal, wenn Sie, also einen Elefanten haben Sie wahrscheinlich
0: nicht. Warte mal, jetzt meldet sich die Miri.
16: Ja, was ganz Dringendes. Ja. Es hat nämlich einen Unfall gegeben auf der A4 in Richtung Dresden.
0: Aber nicht mit dem Elefanten, hoffe ich.
16: Nee, aber das sieht nach einer Vollsperrung aus zwischen Chemnitz-Mitte und Chemnitz-Glöser. Da gibt es schon einen fetten Stau. Also das bitte unbedingt beachten. A4 Richtung Dresden. Ein Unfall zwischen Chemnitz-Mitte und Chemnitz-Glöser. Hier geht gerade gar nichts mehr. Ja,
0: Dankeschön, Miri. Gerne. Bleib dran, während wir uns hier mit unseren Elefanten beschäftigen.
16: Siehste, wir machen nur Quatsch.
0: Draußen in der Welt.
16: Da
0: die
16: tobt
0: echten,
16: das echte Leben.
0: Die echten Probleme. Ja, also. Haustierquiz, da wollten wir hin.
16: Genau. Für Sie bzw. für Ihr Haustier ist Futtergeld drin. Das können Sie sich jetzt erquissen. Also wenn Sie mit uns spielen wollen, dann rufen Sie einfach mal durch. 08000 78 8000.
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0: So, 8.32 Uhr, 8:32, 8:09 ist es. Einen wunderschönen guten Morgen, Mittwoch, 12. August. In der Leitung ist jetzt die Franzi. Hallöchen.
1: Hallo.
0: Hallo, Franzi.
2: So viel Laune.
0: Warum bist du denn in der Leitung? Sag mal.
1: Glück gehabt.
0: Glück gehabt,
2: süß.
0: Weil, ja, wir wollen jetzt nämlich spielen. Es geht ums Futtergeld fürs Haustier.
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0: Franzi, habt ihr denn Haustiere?
1: Ja, wir haben eins, einen Hund haben wir.
2: Okay, was habt ihr denn für einen Hund?
1: Einen Boxer, den Louis. Wir haben auch schon mal telefoniert zusammen. Ich weiß nicht, ob du dich erinnerst.
2: Ach Mensch, mit dem Boxer.
1: Da war André aber nicht da irgendwie. Ja, irgendwie waren wir beide da in der Leitung.
0: Ach so, und du habt das euch hier ein bisschen schön gemacht.
2: Ja, heute müssen wir uns die Leitung mit dem André teilen.
0: Das, das tut mir sehr leid. Du, also, ich halte mich aber auch gerne raus. Ich halte mich raus.
2: Komm, mal, so, so ein Boxer?
1: Nein, wir kriegen das hin.
2: So ein Boxer bei der Hitze, kommt der gut zurecht? Oder habt ihr da irgendwie auch ein bisschen Probleme?
1: Naja, wir lassen den jetzt noch, jetzt ist es ja noch kühl, jetzt ist er noch im Garten und dann kommt er rein, dann reicht es.
2: Okay, ja. Und dann erst spät abends wieder raus wahrscheinlich, ne?
1: Genau, ja. Nee, die Wärme, das muss nicht so sein. Das mögen die nicht so.
0: Könnt ihr beiden mir sagen, warum ein Boxer eigentlich Boxer heißt? Also das ist jetzt noch nicht die Frage, aber gibt es da irgendeine schlüssige Antwort? Boxer, warum man den so nennt? Ah, wegen der Nase, oder?
1: Wahrscheinlich, weil er so eine relativ, also Boxern geht's ja noch, aber so eine glatte Nase hat.
0: Ja, das wahrscheinlich. Boxer haben ja nicht gestimmt. Nur mal
1: eine draufgekriegt hat.
0: Siehst du? Ich frage und
2: ich nicht.
0: Ja, wahrscheinlich. Ja.
2: Hat eurer eigentlich einen Schwanz?
1: Ja, der ist ganz normal, also nicht kopiert,
2: toll.
1: Auch normale Ohren und so.
2: Toll,
1: ja.
2: Super, genau.
1: Sieht auch dünner aus, ne?
2: Ja, genau. Und ist ja auch verboten, ne? Darf man ja auch nicht machen.
1: Ja, hier. Ist auch gut so.
2: Ja. So.
0: Dann jetzt eine Boxerfrage oder
2: nee,
0: was hast du?
2: Nee, keine Boxerfrage, auch keine Hundefrage, sondern es geht um ganz was anderes. Franzi, es geht um Schildkröten.
0: Ach nee.
2: Heute mal.
1: Oh, okay.
2: Und zwar aber eigentlich machbar. Kurz und knackig, zu welcher Tierart gehören denn eigentlich Schildkröten? Sind Schildkröten Säugetiere, Vögel, Amphibien oder Reptilien?
1: Boah, ich würde sagen Reptilien, oder? Oh Gott.
2: Du kannst den André als Joker haben.
0: Soll ich?
2: So wie der guckt, kann der dir nicht helfen.
0: Nee, also, aber ich würde jetzt Reptilien, also ich würde da ehrlich gesagt mitgehen. Ja, könnte natürlich auch eine Fangfrage sein, weil man natürlich erstmal an Reptilien denkt. Okay. Aber doch, Franzi, ich denke, wir sagen Reptilien, oder?
4: Puh. Ja, komm.
2: Ja, nehmt ihr Reptilien und Franzi, Reptilien sind natürlich richtig.
0: Ja,
2: klar. Schildkröten, wechselwarme Kriechtiere, atmen mit der Lunge, legen Eier an Land mit einer festen Schale. Das alles gilt für Reptilien, also Schildkröten sind Reptilien.
0: Na wunderbar. Das heißt, Franzi, Futtergeld für den Boxer, für euch und für euch auch noch eine schöne Restwoche und danke fürs Mitspielen.
1: Danke, euch auch.
0: Danke, tschüss. Das machen wir, ciao.
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0: Gleich 9 Minuten nach 8:30.
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2: Das ist wirklich ein wunderschöner Tag zum Genießen. Die Temperaturen, die gehen auf bis zu 27 Grad rauf. Viel Sonnenschein gibt's dazu und die Sonne scheint auch den ganzen Tag. Und auf den Straßen haben wir immer noch die Vollsperrung der B170 zwischen Karsdorf und Oberhässlich. Und Blitzer auf der Reikerstraße stadtauswärts und der Chemnitzer Straße stadteinwärts. Gute Fahrt.
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0: Der MP, ja, der Michael Patrick Kelly. So, und vom Michael zum Micha Klein, unser Chefmeteorologe, der jetzt in der Leitung sein müsste. Micha, nochmal einen schönen guten Morgen, hallo.
1: Hallo, André.
0: Wir hatten vorhin, wieso denn André?
1: Weiß ich nicht, keine Ahnung, es war so ein Überschwung. Es war so viel André.
0: Ja, das ist okay, raus. Ich verstehe deine Euphorie. Das geht mir ja auch so.
1: Was, du hast nie Micha zu mir gesagt.
0: Was wollte ich denn jetzt? Also, wir hatten vorhin über Mallorca gesprochen und ja, Riesenandrang wegen der Sonnenfinsternis, weil man die von dort aus eben besonders gut sehen kann. Und da ist also jetzt irgendwie Land unter, beziehungsweise Mallorca ist voll, ja, geht nichts mehr. Das war vorhin die Message. Eine ähnliche Situation jetzt gerade in Catania auf Sizilien. Hast du das mitbekommen?
1: Nee.
0: Der Ätna.
1: Wegen des Ätnas, weil die Leute nicht mehr wegkommen.
0: Ist ausgebrochen und die kommen dort nicht weg. Da sitzen zehntausende Touristen fest. Ja, viele Urlauber, die jetzt dort irgendwie gucken, dass sie teure Ersatzhotels finden und so weiter, weil da nichts fliegt. Aber das, da musst du natürlich mit rechnen, wenn ich mir diesen schlechten Scherz erlauben darf, dass ein Urlaub am Ätna natürlich am Ende richtig Asche kostet.
1: Ja. Ja, aber was laberst du da so blöd rum?
0: Eben. Ne? Also da ist einiges in Bewegung. Dort
1: hab gar nicht verstanden, ne?
0: Was ich rumlabere?
1: Nee, was du da rumlaberst.
0: Ach, laber. Entschuldige. Ja. Ach, oh Mensch, Michael, ja. Du bist halt wieder, hast einen Clown gefrischt, mit dem Kasper geduscht. Ja, ja,
1: ja. Ja, André.
0: Ja, Michael. Das Wetter bei uns eher ruhig und schön.
1: Und schön, ja.
0: Nicht ganz so heiß heute. Also es geht so 26, 27 Grad. Die große Hitze kommt dann erst Richtung Wochenende.
1: Genau, Gott sei Dank keine aktiven Vulkane bei uns, von denen wir wüssten. 25, 26 Grad heute sind so die Temperaturen, stellenweise vielleicht nochmal ein Grad mehr. Alles in diesem Bereich, der sommerlich warm angenehm ist. Dazu auch trockene Luft, ist also nichts Drückendes dabei. Es bilden sich keine großen Wolken. Es kann am Nachmittag zum Abend hin mal so ein paar dünne Schleierwolken geben, die aber dann den Blick auf die partielle Sonnenfinsternis auch nicht so richtig verstellen. Die können so ein bisschen eintrüben, aber ansonsten ist es einfach ein schöner, entspannter Sommer. Tag. Natürlich, klar, müssen wir drüber reden, viel zu trocken für die Waldbrandgefahr katastrophal und es ist auch kein Regen in Sicht für die Natur, aber an und für sich, so sonst wäre es ein schöner Sommertag.
0: Ja. Ja, bevor die Temperaturen dann ab morgen wieder ganz schön aufdrehen.
1: Genau, morgen wieder sind 30 Grad möglich, am Freitag dann 33 Grad und am Samstag 36, 37 Grad. Danach geht's wieder runter, aber bis dahin strahlender Sonnenschein, kaum irgendwo eine Wolke. Gott sei Dank jetzt in der kommenden und auch in der Nacht zum Freitag bei den Temperaturen noch eine deutliche Abkühlung, sodass man durchlüften kann und wir dann hoffentlich gut durch diese Tage kommen. Die Nacht zum Samstag und die Nacht zum Sonntag, die können dann wieder tropische Nächte sein, weil die Temperaturen dann so um 20 Grad liegen, da wird es unangenehmer. Aber wie gesagt, bis dahin steigert es sich erstmal nur tagsüber.
0: Gut, Micha, dann haben wir jetzt genug gelabert und machen ja noch eins.
1: War kein Ausbruch hier, oder?
0: Käffchen?
1: Sehr gerne.

0: Ja, wenn es mal regnen würde. Ja. 9:12, es brennt. Und zwar ziemlich heftig am Stadtrand von Plauen im Vogtland. Wir reden hier vom größten Brandereignis, das wir in den Wäldern und auf den Feldern in den letzten 30 Jahren hatten, sagt der Oberbürgermeister Steffen Zenner. Mehr als 100 Feuerwehrmänner kämpfen schon die ganze Nacht gegen die Flammen. Plauen hofft nun auf Löschhubschrauber, die jetzt am Morgen zur Hilfe kommen sollen. Was sonst noch wichtig ist und wichtig wird heute, das erfahren Sie auch gleich bei uns in den Nachrichten.
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7: Mit Michael Daub, guten Morgen. Auch in diesem Jahr ist die beliebte Blaulichtmeile Teil des Dresdner Stadtfestes. Diesmal erstreckt sie sich über das Terrassenufer zwischen Landtag und Augustusbrücke. Mit dabei sind zahlreiche Einsatzkräfte, darunter Polizei, Feuerwehr, Bundeswehr, DRK und Verkehrswacht. Sie präsentieren Einsatzfahrzeuge sowie Spezialtechnik und laden zu Mitmachaktionen ein. Es gibt technische Vorführungen und Infos über Berufsmöglichkeiten. Nach dem schweren Unwetter auf der Felsenbühne Rathen haben die Landesbühne Sachsen neue Ausweichspielorte gefunden. Das Weiße Rössel zieht morgen auf den Konzertplatz Weißer Hirsch in Dresden und am 22. August in die Villa Kolbe nach Radebeul. Beim Freischütz werden die magischen Kugeln am Wochenende im Jagdschloss Graupark gegossen und das Zwinger-Trio erleben die Gäste am nächsten Mittwoch in der Jungen Garde in Dresden. Intendant Manuel Schöbel zeigte sich dankbar für die Unterstützung der anderen Spielstätten und das Verständnis des Publikums. Der Energieversorger Sachsennetze erfasst sein Strom- und Gasnetz mit moderner 3D-Technik digital. Dafür fährt ein spezielles Messfahrzeug durch das Netzgebiet in Dresden und Ostsachsen. Es scannt die Umgebung zentimetergenau. Knut Michael Kunert.
8: Mit dem digitalen Modell können Bauvorhaben künftig direkt am Schreibtisch geplant werden. Der Datenschutz bleibt gewahrt. Die Daten dienen nur der internen Planung. Personen und Autos werden unkenntlich gemacht. Wo das Fahrzeug unterwegs ist, lässt sich online im Befahrungsplan einsehen. Den Link finden Sie in unserer App.
7: Nach mehr als 4 Jahren Haft in Russland ist der US-Amerikaner Robert Gilman freigekommen. Präsident Trump hat erklärt, Russland habe der Freilassung des 32-Jährigen nach Gesprächen mit Präsident Putin aus humanitären Gründen zugestimmt. Russland hatte den früheren US-Soldaten 2022 festgenommen. Er soll später einen Beamten angegriffen haben. Seine Familie weist das zurück. Unterstützer hatten sich zuletzt besorgt über seinen Gesundheitszustand geäußert. Nach dem schweren Erdbeben in Kolumbien suchen Rettungskräfte weiter nach mehr als 3000 Vermissten. Örtliche Behörden zählen bislang 240 Tote. Der Präsident des Landes hat den nationalen Katastrophenfall ausgerufen. Dadurch lässt sich Hilfe aus dem Ausland leichter koordinieren, die inzwischen auch angelaufen ist. Das Beben hatte eine Stärke von 7,4 auf der Richterskala.
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9: Einen schönen guten Morgen. Heute mit den Lieblingskollegen vielleicht mal auf ein Eis. Kaffee ist eh viel zu heiß, denn die Temperaturen, die gehen wieder ordentlich nach oben. 27 Grad die Höchstwerte bei uns in Dresden. Sonnig bleibt's den ganzen Tag. Morgen übrigens auch. Im Tagesverlauf vielleicht nur so ein paar kleine harmlose Wolken, die immer mal mitmischen. Und morgen geht schon rauf auf bis zu 29, Freitag auf bis zu 32, Samstag bis zu 35 Grad. Also das wird ein sehr, sehr heißes Stadtfestwochenende. Und auf den Straßen immer noch die Vollsperrung der B170 zwischen Karsdorf und Oberhässlich und die neuesten Blitzer stehen auf der Reigerstraße stadtauswärts und der Chemnitzer Straße stadteinwärts.
0: Ja, danke schön, Miri.
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11: Verdammt coole Action mit dir, Baby.
12: Ja, yeah. Und deswegen sagen wir jetzt auch erstmal guten Morgen, einen schönen Mittwoch. Es ist 9:05.
10: Guten Start.
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0: Heiß in the Sunshine. Um kurz nach neun. Ja, und da bleiben wir mal ganz kurz beim Thema. Ja, Sonnenschein, heute ganz viel davon. Und gegen Spätnachmittag oder Frühabend, kurz nach 19 Uhr, dann ein besonderes Ereignis, nämlich eine Sonnenfinsternis. Immerhin zu 80-90% wird die Sonne vom Mond verdeckt sein. Ja, und das kann man sich anschauen, vorausgesetzt, man hat eine Sonnenfinsternisbrille.
1: Ja, wenn nicht, dann sollte man aber wirklich sehr, sehr vorsichtig sein. Dr. Matthias Müller-Holz ist Augenarzt. Worauf sollte man achten? Was sollte man auf keinen Fall tun?
2: Wichtig ist, dass man für ausreichenden Sonnenschutz sorgt. Hier ist es also notwendig, nicht eine normale Sonnenbrille zu nehmen, sondern spezielle Sonnenbrillen sind hierfür notwendig, um die Netzhaut zu schützen, weil es sonst zu irreparablen Schäden an der Netzhaut führen kann, die eine erhebliche Sehbeeinträchtigung hervorrufen können.
0: Das Problem ist ja, glaube ich, dass man es nicht merken würde, wenn man sich dann tatsächlich am Auge verletzt, oder?
2: Das ist vollkommen richtig. In der Netzhaut befinden sich keine sozusagen schmerzempfindlichen Nervenfasern und deshalb kann man keinen Schmerz empfinden in der Netzhaut. Und diese Verbrennung letzten Endes in der Netzhautmitte führt dann erst später zu Beschwerden.
1: Okay, also nochmal, eine normale Sonnenbrille genügt nicht, um die Sonnenfinsternis zu beobachten.
2: Nein, eine normale Sonnenbrille genügt nicht. Es sind spezielle Sonnenfinsternis-Sonnenbrillen notwendig. Die sind so stark von der Absorption, also von der Abdunklung, dass nur ein 30.000stel des normalen Sonnenlichtes hindurchgelassen werden darf.
0: Nun sind diese Spezialbrillen, diese Sonnenfinsternisbrillen ja, kann man sagen, doch vergriffen. Also wer keine abbekommen hat, haben Sie vielleicht noch einen Tipp, wie man es trotzdem sich angucken kann heute Abend?
2: Also wenn, dann lieber vielleicht in eine Sternwarte gehen, die sozusagen mit Hilfe von speziellen Fernrohren sogenannte Projektionen der Sonnenfinsternis auf Bildschirme ermöglichen. Bitte nicht mit, sagen wir mal, selbst gebastelten Sonnenbrillen mit Rußscheiben oder ähnlichem arbeiten. Das kann zu doch erheblichen bleibenden Schäden führen.
1: Okay, ist die Sonnenfinsternis auch für Sie persönlich ein Thema?
2: Ja, das ist ein sehr großes Ereignis. Ich befinde mich gerade hier in Frankreich, in der Bretagne und hier sollen sehr gute Bedingungen sein. Das Wetter soll auch schön sein. Insofern sind wir gespannt auf die Sonnenfinsternis.
0: Ja, danke schön und liebe Grüße nach Frankreich, Dr. Matthias Müller-Holz, Augenarzt. Also, wenn Sie heute schauen wollen, dann bitte wirklich nur mit diesen Spezialbrillen. Alles, was da so selbst gebastelt ist und so weiter, das ist wirklich eher gefährlich. Also schön aufpassen. Und wenn Sie es gar nicht schaffen sollten, die nächste Chance gibt's ja dann schon im Jahr 2081.
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1: Wann? 81?
0: 81.
1: Das könnte knapp werden.
0: Jetzt ist es erstmal 3 Minuten nach 9. Schönen guten Morgen allerseits.
3: Wer

0: So, es ist 10 Minuten nach 9. Wunderschönen guten Morgen Ihnen und euch am Radio. Wunderschönen guten Morgen unserem Chefmeteorologen Michael Klein.
1: Upsi.
0: Und die kleine Christine und meine Wenigkeit. Wir sind gerade dabei, hier schon mal so ein bisschen zu gucken. Wochenende, Deutschlands größte Stadtfest in der Landeshauptstadt. Ja, in Dresden. Und da haben wir gerade mal so ein bisschen geguckt, was da so abgeht, weil wir dürfen dort die Eröffnung machen. Das wird schön, glaube ich. Und das wird vor allen Dingen sehr, sehr heiß.
2: Ja.
0: Ja.
2: In der Stadt des Pflasters.
0: In der Stadt des
1: Pflasters. Die Eröffnung mit der Dresdner Philharmonie, da muss ich mich ordentlich anziehen, oder?
0: Musst du dich anziehen?
1: Schon so ein bisschen hübschi-püpschi, ne?
0: Ja,
1: ne? Mensch, Micha, dass wir uns auch mal wieder hören.
0: Dann wäschst du mal deine Haare.
1: Ne? So, ne? Ein bisschen. Sag mal.
0: Ja, Fingernägel.
2: Das sage ich nie zu dir, und dass wir uns dann trotzdem so selten hören, ne?
1: Ja, das weißt du.
0: Ja, Fingernägel sauber machen.
1: Sag mal, ich habe dir schon noch mal gesagt, weißt du, die Menschen denken, ich bin da total verloddert.
0: Das war doch nicht böse gemeint.
1: Wasch dir mal die Haare, aber was kann man daran jetzt nicht böse meinen?
2: Klingt wie die Frau vom Bauernhof, ne, die einmal im Jahr zum Stadtfest kommt.
1: Genau.
0: Nein, aber ich wasche mir vor dem Stadtfest auch die Haare.
1: Micha, sag doch auch mal was, Micha.
2: Da kann ich jetzt, also muss ich sagen, ich wasche mir auch die Haare vor dem Stadtfest.
0: Ja, du siehst so aus.
1: Na schön, so, hätten wir das auch besprochen.
0: Micha,
1: redet ihr nur miteinander, ich will nicht mitspielen.
0: Man muss bei der Sonne ein bisschen aufpassen, weil man jetzt nicht mehr so viele Haare hat. Unbedingt Mütze tragen, das gilt dann übrigens auch fürs Wochenende. Das wird nochmal sehr heiß, da kommt dann, die nächste Hitzewelle auf uns zu. Heute noch mal relativ entspannt, gerade jetzt am Morgen. Ne?
2: Ja, wirklich jetzt gerade noch mal sehr frische Nächte. Wir haben heute früh ist ja ordentlich frisch gehabt und jetzt wird es auch tagsüber ja im erträglichen Bereich bleiben. Das heißt so 25, vielleicht mal irgendwo 27 Grad mit viel, viel Sonnenschein. Die kommende Nacht wird auch noch mal richtig gut mit teilweise unter 13 Grad ordentlich frisch. Und dann dreht es morgen am Tag wieder auf. Das heißt ganz viel Sonnenschein, Temperaturen um 30 Grad. Freitag dann die 33 Grad und am Samstag sogar 35 bis 37 Grad. Also die Hitze kommt wieder zurück.
0: Okay. Und das bei relativ ruhiger Wetterlage oder kommt dann auch wieder das Thema Unwetter und Gewitter
2: ins Spiel? Nee. Alles sehr trocken. Es ist sehr trockene Luft, die zu uns kommt. Deswegen können sich da auch kaum Wolken bilden. Es wird am Sonntag mit den Temperaturen runtergehen, so wie es im Moment ausschaut, ohne größere Schauer und Gewitter, sondern vielleicht dann erst am Montag mal ein bisschen was durchzieht. Aber das ist auch nicht das, was wir jetzt mal für die Natur bräuchten an Wassermenge. Also es bleibt insgesamt viel, viel zu trocken. Und nächste Woche ist auch der Sommer nicht vorbei, sondern da werden die Temperaturen so im Bereich um 25 Grad sich bewegen. Also wieder angenehmer nach der Hitze des Wochenendes.
0: Na siehste.
1: Siehste? Ja. Gut, werden wir jetzt im Main-Kitzing-Bereich, weil es jetzt gerade hier im Fernsehen kommt, wegen der Wasserknappheit, da bittet die Gemeinde die Bürger jetzt nicht zu duschen, um Wasser zu sparen. Ne?
2: Da ja, weil die auch noch Waldbrände haben, da braucht genau. Das Wasser zum Löschen.
1: Ja.
2: Und da ist es dann schon so heftig. Viele Bereiche in Deutschland haben schon sehr, sehr stark sinkende Grundwasserspiegel und damit echte Probleme. In anderen Regionen gibt es überhaupt gar kein Problem. Da kannst du Garten wässern, Pool austauschen und was machen, was du willst. Ja.
0: Okay, also wir halten fest, Christine darf auch ungewaschen zum Stadtfest kommen. Dann
2: ach,
0: am Wochenende.
2: War das jetzt, wolltest du da nach einer Möglichkeit suchen, um die Dusche herumzukommen?
0: Ja, also, Michael, genieß den Tag heute.
1: Ey, jetzt denken alle, dass ich stinke.
0: Nein, überhaupt nicht.
2: Christine ist sehr, sehr wohlriechend.
0: Ja,
2: ich drücke und herze sie jederzeit gerne.
0: Genau, alles nur Spaß, liebe Kinder. Ja, eigentlich nur Spaß.
2: Nur Kino im Kopf, die Realität sieht besser aus.
0: Richtig, und das einzige Ernsthafte, was wir hier machen, ist jetzt noch eins.
2: Käffchen!
0: Käffchen, was?

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10: Mit Michael Daub, guten Morgen. Der Sächsische Lehrerverband fordert zum Schuljahresstart einen grundlegenden Kurswechsel bei der Abordnungspraxis des Kultusministeriums. Mit den Maßnahmen werde der Lehrermangel weiterhin nur umverteilt, kritisiert der Landesvorsitzende Michael Jung. Wegen der schlimmen Unwetterschäden auf der Felsenbühne Rathen gibt es neue Spielorte für die nächsten Vorstellungen. Das Weiße Rössel zieht auf den Konzertplatz Weißer Hirsch und in die Villa Kolbe nach Radebeul. Der Freischütz kommt ins Jagdschloss Graupar und in das Zwinger-Trio in die Junge Garde. Es gibt bald mehr sichere Fahrradstellplätze an den Dresdner S-Bahnhöfen. In Dobritz und Kossebaude werden neue Bike-and-Ride-Anlagen aufgebaut. Sie sehen aus wie ein Container und sind abschließbar. Und die Europäische Union sagt dem Verpackungsmüll den Kampf an. Heute tritt eine neue Verordnung in Kraft, die schrittweise etwa Plastik und große Verpackungen ein Stück weit aus dem Alltag verbannen will.
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12: Ich hoffe, Sie strahlen heute mit der Sonne um die Wette. Einen schönen guten Morgen und einen herrlichen Start in einen Tag zum Genießen. 27 Grad die Höchstwerte bei uns in Dresden. Viel Sonnenschein und morgen sieht das genauso aus. Im Tagesverlauf können so ein paar harmlose Wolken auftauchen. Die machen aber, wie gesagt, nichts weiter. Temperaturen gehen morgen schon auf bis zu 29 Grad rauf. Freitag kriegen wir bis zu 32, Samstag streckenweise bis zu 35 Grad. Und auf den Straßen haben wir immer noch die Sperrung der B170 zwischen Karsdorf und Oberhässlich und Blitzer auf der Reikerstraße stadtauswärts, der Chemnitzer stadteinwärts und Heidenau B170 gegenüber der Star.
13: Ja, danke schön, Miri.
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0: viele Dinge können Sie heute noch anstellen an diesem wunderschönen Sommermittwoch. Wir haben gleich ein paar Veranstaltungstipps. Jetzt erstmal einen schönen guten Morgen. Kurz vor 9:30 ist es.
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1: Ja, große Stimmen und viele Emotionen. Kurz ein Abend voller musikalischer Entdeckungen an diesem Freitag am 14. August. Da gibt's das Halbfinale von Die Stimme Mitteldeutschlands. 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

0: Das war der Mittwoch bei André und die Morgenmädels.
1: Heiner.
2: Jawohl, guten Morgen.
1: Heiner. Keiner weiß es, nur der Heiner. Oder so ähnlich. Was?
3: Komm, erzähl deinen.
2: Daneben, aber gut.
3: Ja. Erzähl deinen Spruch, den du gerade eben gesagt hast.
1: Nein, das mache ich nicht. Das erzähle ich nicht.
3: Heiner, es gab doch früher so diese Kindersprüche, ne? Und wie war das? Den kannte ich aber noch nicht.
1: Alle Kinder stehen bis zum Hals im Wasser, nur nicht der Heiner. Der ist kleiner. Das ist so doof.
2: Weiter. Ich habe den Namen schon eine Weile.
1: Ja, eben.
2: Das hast du nicht gehört haben.
1: Hast du alle schon tausendmal gehört, wir hören jetzt auf damit. Micha Klein, unser Chefmeteorologe, der jetzt in der Leitung sein müsste. Micha, schönen guten Morgen, hallo.
4: Hallo André.
1: Wir hatten vorhin,
4: weiß ich nicht, keine Ahnung, das war so ein Überschwung. Es war so viel André.
1: Ja, das ist okay. Ich verstehe deine Euphorie. Das geht mir ja auch so.
4: Hast du mir gesagt.
1: Was denn jetzt? Also, ja, da ist er. Der Unvergleichliche, der Einzigartige, der Unverwechselbare, der Einmalige. Ja, man nennt ihn auch den CR7 des deutschen Wetters. Unser Wettermann Micha Klein, Cristiano Ronaldo. Er ist unter der Haube, er hat Ja gesagt.
4: Das war doch diese Hochzeit, bei der vor ein paar Tagen alle nach Madeira geflogen sind, alle Fans, weil sie die Hoffnung hatten, er heiratet da in dieser kleinen Kirche.
1: Am 8.8., genau, am Samstag, wir dachten alle, das wird jetzt die Hochzeit des Jahrhunderts. Ja, du hast vollkommen recht, Madeira, da kommt er her, da ist er geboren, ja. Und es sind tausende Menschen dort auf dem Marktplatz und dann stiegen irgendwelche Wildfremden aus dieser riesen Limousine. Und dann war es aber eben nicht Cristiano Ronaldo, sondern jemand Wildfremdes.
4: Stell dir mal vor, das wäre deine Hochzeit. Du hast einen Termin, heiratest da schön, hast dich schön drauf eingelassen. Die Oma kommt auch noch, obwohl sie gar nicht mehr so kann. Es ist die ganze Familie da. Und dann stehen da tausende Leute, alle mit so einem enttäuschten Gesicht.
1: Genau. Och Mann, auch der Micha Klein. Ja, jetzt hat er es aber doch offiziell gemacht, seine Georgina geheiratet in Portugal. Ich glaube, auf dem Festland irgendwo. Und zwar in ganz, ganz kleinem Kreis. Also, Cristiano Ronaldo jetzt also offiziell verheiratet. Oder wie man auch sagt, der Ball ist im Netz, das Runde im Eckigen, oder wie geht's weiter?
4: Das Spiel ist 90 Minuten.
1: Der Hund ist in der Hütte.
4: Oder was man dem Brautpaar natürlich auf Portugiesisch, also ich kann das Portugiesisch, ich übersetze mal, was man dem Brautpaar immer zur Gratulation hinterher sagt, wichtig ist auf dem Platz.
1: Ja.
4: Das ist für eine Ehe wichtig.
1: Wichtig ist auf dem Platz, ja. Geht's einfach raus und spielt Fußball.
4: Ja.
1: Nicht so viel rumquatschen und das gilt auch für den Wetterbericht. Herr Klein, was haben wir denn zu erwarten heute?
4: Heute, wir haben schönes Wetter zu erwarten. Also Höchstwerte so um 26, 27 Grad, also angenehm.
1: Ich lache immer noch. Der Ball ist im Netz und der Hund ist in der Hütte. Da kann man tausend Beispiele finden. Der Keks ist im Toaster.
4: Das Ei ist in der Pfanne.
1: Der Opa ist im WLAN.
4: Ja. Die CD ist im Player.
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8: Mit Michael Daub, guten Tag. Auch in diesem Jahr ist die beliebte Blaulichtmeile Teil des Dresdner Stadtfestes. Diesmal erstreckt sie sich über das Terrassenufer zwischen Landtag und Augustusbrücke. Mit dabei sind zahlreiche Einsatzkräfte, die ihre Fahrzeuge präsentieren und Mitmachaktionen anbieten. Stadtfestorganisator Frank Schröder.
9: Wir haben auch DLRG und die Wasserwacht mit dabei, die auch mit einem großen 6 Meter langen Rettungsboot dabei sind, was auch auf der Elbe sozusagen zum Einsatz kommen wird. Man kann mal sich auf ein Polizeimotorrad setzen, man kann mal in ein Bergelfahrzeug der Bundeswehr einsteigen, man kann mal eine kleine Uniform anziehen, man hat Wissenstest. Ich glaube, die Kinder könnten schon allein einen ganzen Tag auf der Blaulichtmeile verbringen, um alle Stationen und Aktionen mitzuerleben.
8: Energieversorger Sachsennetze erfasst sein Strom- und Gasnetz digital mit 3D-Technik. Dafür scannt ein spezielles Messfahrzeug in Dresden und in Ostsachsen die Umgebung zentimetergenau. Mit dem digitalen Modell können Bauvorhaben künftig direkt am Schreibtisch geplant und schneller umgesetzt werden. Personen sowie Kennzeichen werden unkenntlich gemacht. Mit der geplanten Reform der Kinder- und Jugendhilfe drohen nach Einschätzung des Sozialverbands Rückschritte bei Hilfen für Jungen und Mädchen mit Beeinträchtigungen. Schulassistenz für mehrere Kinder gemeinsam zu organisieren, das könne für manche Kinder funktionieren, aber nicht für Kinder mit komplexen Behinderungen. Das Bundeskabinett will heute eine Reform auf den Weg bringen. Kinder- und Jugendhilfe insgesamt soll einfacher und wirksamer werden, aber auch Kosten sparen. Das Kabinett will heute auch die geplante BAföG-Reform auf den Weg bringen. Ein Teil der Reform, der Bedarfssatz der Ausbildungsförderung, soll schrittweise bis Frühjahr 2029 auf gut 560 Euro pro Monat steigen. Danach soll er regelmäßig ans Bürgergeld angepasst werden. Das Studierendenwerk denkt, dass damit künftig verhindert wird, dass das BAföG über Jahre hinter der Preisentwicklung zurückbleibt. Das schreibt die Rheinische Post. Im Rahmen der EU-Förderrichtlinie Energie und Klima stellt das sächsische Wirtschaftsministerium Fördermittel für Hitzeschutzmaßnahmen zur Verfügung. Damit können beispielsweise Trinkbrunnen, begrünte Dächer, Entsiegelungen oder Sonnensegel finanziert werden. Anträge können dabei nicht nur Kommunen, sondern auch Unternehmen stellen, Vereine oder Privatpersonen ebenso, hieß es. Bisher seien bereits 55 Projekte mit einem Gesamtvolumen von mehr als 10 Millionen Euro bewilligt worden.
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12: Einen wunderschönen Start in den wunderschönen Mittwoch. Die Temperaturen gehen heute auf 27 Grad rauf bei uns in Dresden. Viel Sonnenschein gibt's dazu zum Genießen. Morgen übrigens auch im Tagesverlauf vielleicht mal ein paar wenige Wolken. Aber die Temperaturen gehen auch morgen wieder auf bis zu 29 Grad rauf. Freitag zum Start vom Stadtfest toppen wir das Ganze nochmal. Aber alle sind gut vorbereitet. Es gibt nämlich ein gut ausgeklügeltes Hitzeschutzkonzept mit Nebelduschen, sogar stellenweise und großen Sonnenschirm. Und auf den Straßen haben wir jetzt aktuell noch nichts. Keine Staus und Blitzer, nur ein kleiner Stau auf der A13 aus Berlin zwischen Dreieck Spreewald und Kittlitz. Gute Fahrt.
13: Dankeschön, Miri.
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13: Am heißen Mittwochvormittag. Es geht dann schon noch hoch mit den Temperaturen und wir mischen hier Klassiker mit aktuellen Hits. Unter anderem mit Cover Me in Sunshine von Pink, mit Falcos Rock Me Amadeus und jetzt starten wir mit der erfolgreichsten Sängerin derzeit. Die nächste halbe Stunde, Taylor Swift und Opelite.
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1: Kygo, Khalid und Griffin. Save my love.
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7: Einen wunderschönen Mittwoch, herrliches Wetter zum Genießen. Heute bei uns in Dresden, die Temperaturen gehen auf 27 Grad rauf. Viel Sonnenschein gibt's. Morgen übrigens auch. Im Tagesverlauf können vielleicht mal ein paar harmlose Wolken auftauchen, aber die tun nicht weiter. Die Temperaturen liegen bei 29 Grad morgen, also die Höchstwerte. Und Freitag, Samstag legen wir sogar noch eine Schippe drauf. Freitag mit Temperaturen um die 32, Samstag bis zu 35 Grad. Und auf den Straßen, da haben wir momentan einen defekten LKW auf der A4 in Richtung Chemnitz am Dreieck Nossen in der Überleitung zur A14 und geblitzt wird auf der Mügelner Straße stadteinwärts vor dem Verkehrsübungsplatz. Danke fürs Melden, gute Fahrt.
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10: Mit Daniel Pavel und gleich mit Gala, Freed from Desire. Vorher gibt es einen richtig schönen frischen Wind bei dem Sommerwetter. Das ist Joe und End of Beginning.

0: Disco-Hit, der bis heute keine Falten kriegt. Gala und Freed from Desire.
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0: Welche Künstler und Songs haben denn die eigentlichen Stars und Sternchen so beeinflusst und vor allem in Erinnerung behalten? Also heute klären wir das mit dem Musiker, der nächste Woche Freitag zum Open Air ans Dresdner Elbufer kommt.
3: Hi, ist Vincent Weiss. Ich komme zu euch und spiele meine Musik live und ich freue mich total auf euch. Ich hoffe, wir sehen uns alle da. Bis dahin, euer Vincent.
0: Auf Sommertour ist er. Das wird für viele ein ganz besonderer Musikmoment. Aber Vincent, kommen wir mal zu deinem. Der hat ja mit dem belgischen Sänger und Songwriter Milo zu tun. Den hast du vor ein paar Jahren in der Fernsehsendung Sing meinen Song, das Tauschkonzert, ja persönlich kennengelernt.
3: Ich kenne Milo, da war ich 12, 13, da lief der schon im Fernsehen und im Radio und war für mich so ein internationaler Superstar. Und auf einmal singt er meine Songs. Das war natürlich, ja, Gänsehaut pur, also unfassbar schöner Moment, den ich nicht vergessen werde.
0: Ist ja auch ein absolut sympathischer Typ. Und hier kommt er nicht nur für den Vincent Weiss, sondern für alle. Das ist der Milo mit Are You Technology. Schönen Mittwochvormittag.
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0: Achtung, Autofahrer auf der A4 drüben zwischen Dreieck Dresden Nord und Hermsdorf. In beiden Richtungen Personen auf der Standspur. Vorsicht, A4 zwischen Dreieck Dresden Nord und Hermsdorf sind Personen auf der Standspur. Vorsicht.
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3: Wie wär's mal mit einer Fahrt mit der Weißeritztalbahn? Jetzt in den Sommerferien fährt jeden Tag immer ein offener Aussichtswagen. Und da kann man mal so richtig den Fahrtwind und den Dampflokduft spüren, also was ganz Besonderes. Mit der Weißeritztalbahn geht's einmal von Freital durch den Rabenauer Grund, da kann man auch super wandern. Und dann fährt die Bahn an der Talsperre Malta vorbei bis nach Dippoldiswalde. Und hier gibt's tolle Museen, die ihr besuchen könnt. Und wenn man das gemacht hat, dann geht's weiter zum Ziel nach Kipsdorf, also so ein richtig schöner Tagesausflug.
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11: Mit Michael Daub, guten Tag. Nach einem schweren Unfall musste die B170 bei Diepoldiswalde am Morgen voll gesperrt werden. Nach ersten Informationen der Polizei waren zwischen Karsdorf und Oberhäslich zwei Autos zusammengestoßen. Beide Fahrer wurden verletzt, einer war im Fahrzeug eingeklemmt und musste von der Feuerwehr befreit werden. Nach den Bergungsarbeiten konnte die B170 gegen 9:30 wieder freigegeben werden. Zur genauen Unfallursache wird noch ermittelt. In der Johannstadt haben Unbekannte das Wahlkreisbüro der Dresdner Grünen am Böhnischplatz angegriffen. Nach Angaben der Polizei warfen die Täter mit einem Stein eine Scheibe ein. Außerdem beschmierten sie mehrere Bundes- und Landeswappen. Die Ermittlungen zu der Attacke laufen, dafür werden auch Zeugen gesucht. In dem Büro haben der Bundestagsabgeordnete Kassem Taher Saleh und der Landtagsabgeordnete Thomas Löser ihren Sitz. Wenn auf der Felsenbühne Rathen nicht gespielt werden kann, dann eben woanders. Nach der schweren Verwüstung beim Unwetter Ende Juli haben die Landesbühnen kurzfristig neue Spielorte in der Region organisiert.
12: Intendant Manuel Schöbel zeigte sich dankbar für die Unterstützung der anderen Spielstätten und das Verständnis des Publikums. So wird das Singspiel im Weißen Rössel morgen auf dem Konzertplatz Weißer Hirsch und am 22. August in der Wähler Kolbe in Radebeul aufgeführt. Auf Webers Freischütz darf man sich am Samstag und Sonntag im Jagdschloss in Graupa freuen. Und das Zwingertrio startet statt in Rathen nächste Woche Mittwoch in der Jungen Garde den Angriff auf die Lachmuskeln des Publikums.
11: Bundesverkehrsminister Bilger will Flüsse weiter ausbauen. Das hat er vor Beratungen mit seinen Länderkolleginnen und Kollegen angekündigt. Dem Redaktionsnetzwerk Deutschland sagte er, dass er darüber auch mit den Umweltverbänden sprechen werde. Hintergrund sind die aktuell niedrigen Pegel. Schiffe können nur mit weniger Ladung fahren. Bilger will verhindern, dass es regelmäßig zu solchen Problemen kommt. Die Bundeswehr beobachtet mehr Drohnen über ihren Standorten. Einige hundert mutmaßliche Drohnenüberflüge habe man seit Beginn des Kriegs in der Ukraine gemeldet, so ein Sprecher. Deutschland sei täglich hybriden Bedrohungen wie etwa Spionage ausgesetzt.
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13: Also eins kann man schon mal sagen, es wird ein heißes, ein wunderschön hochsommerliches Stadtfestwochenende. Die Temperaturen, die sind heute dagegen noch ein wenig verhalten. 27 Grad, viel Sonnenschein und morgen der Tag bringt auch viel Sonne. Im Tagesverlauf mischen vielleicht mal ein paar Wolken mit. Die Temperaturen gehen auf bis zu 29 Grad rauf und am Freitag toppen wir das Ganze nochmal mit Temperaturen um die 32. Samstag werden es sogar bis zu 35 Grad. Und auf den Straßen, da haben wir einen Stau auf der A14 Richtung Leipzig zwischen Leisnig und Grimma. A17 auch Richtung Prag zwischen Südvorstadt und Prolis. Und geblitzt wird auf der Mügelner Straße stadteinwärts. Gute Fahrt.
14: Dankeschön, Miri.
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14: So, die Temperaturen steigen die nächsten Tage, haben wir gerade gehört. Und wir bieten die passende Mucke zum Sommer. Jetzt mit Alex Warren in der nächsten Hithalbe Stunde. Es kommt einer der größten Songs von Michael Jackson. Und wir stammeln eine Runde durch den Mittwochvormittag mit Cyril. Jetzt entspanntes zweites Frühstück.

0: Norwegischer Ausnahme-DJ und Ausnahmestimme. Whitney Houston, Higher Love. So, wir bereiten Sie natürlich musikalisch auch ein bisschen auf das vor, was kommt. Zum einen in der kommenden halben Stunde, zum anderen in den nächsten Tagen, denn es wird ja wieder richtig Hochsommer mit Temperaturen über 30 Grad. Deswegen Bellini, Samba de Janeiro gibt's gleich und ja, wir mischen Klassiker mit aktuellen Hits. Leonie und Don't Worry, gleich.
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8: So, zur Mittagspause. Heute keinen heißen Kaffee, sondern vielleicht einfach mit den Lieblingskollegen auf ein Eis. Die Temperaturen bei uns in Dresden, die gehen heute auf bis zu 27 Grad rauf. Viel Sonnenschein gibt's zum Genießen. Morgen übrigens auch. Da können nur im Laufe des Tages so ein paar kleinere, harmlosere Wolken mitmischen. Bei Höchstwerten um die 29 Grad. Am Freitag auch durchgehend sonnig und da legen wir sogar noch eine Schippe drauf. Freitag bis zu 32, Samstag streckenweise bis zu 35 Grad. Und auf den Straßen, da haben wir jetzt aktuell nichts verstört, keine Staus zumindest, aber ein Blitzer auf der Mügelner Straße statt einwärts vor dem Verkehrsübungsplatz.
0: Dankeschön, Miriam. Auch guck mal, da ist gerade noch frisch was reingekommen.
8: Ja, leider nichts Erfreuliches. Ein Unfall mit mehreren Fahrzeugen gleich auf der A13 Dresden Richtung Berlin in der Abfahrt Radeburg. Also da ist Stau vorprogrammiert. Bitte das unbedingt beachten und vorsichtig fahren. A13 Dresden Richtung Berlin, Abfahrt Radeburg. Hier hat es einen Unfall mit mehreren Fahrzeugen gegeben. Schön aufpassen, bitte.
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0: Mit Daniel Pavel und gleich mit Sommersound von Bellini. Vorher gibt's Leonie und Don't Worry. Schönen Mittwochvormittag.

0: da steigt gleich die Temperatur im Büro. Bellini und Samba de Janeiro. Schönen Mittwochvormittag. So, heute Abend gibt es ja eine partielle Sonnenfinsternis. Ab circa 19 Uhr kann man dann beobachten, wie sich der Mond zwischen Erde und Sonne schiebt. Vorausgesetzt, Sie haben so eine Sonnenfinsternisbrille. Wenn nicht, dann muss man richtig vorsichtig sein. Dr. Matthias Holz ist Augenarzt. Worauf gucken wir denn? Was sollte man auf keinen Fall machen?
1: Wichtig ist, dass man für ausreichenden Sonnenschutz sorgt. Hier ist es also notwendig, nicht eine normale Sonnenbrille zu nehmen, sondern spezielle Sonnenbrillen sind hierfür notwendig, um die Netzhaut zu schützen, weil es sonst zu irreparablen Schäden an der Netzhaut führen kann, die eine erhebliche Sehbeeinträchtigung hervorrufen können.
0: Das Problem ist ja auch, dass man es gar nicht merken würde, wenn man sich am Auge verletzt.
1: Das ist vollkommen richtig. In der Netzhaut befinden sich keine sozusagen schmerzempfindlichen Nervenfasern. Und deshalb kann man keinen Schmerz empfinden in der Netzhaut. Und diese Verbrennung letzten Endes in der Netzhautmitte führt dann erst später zu Beschwerden.
0: Okay, eine normale Sonnenbrille genügt also nicht. Womit kann ich denn Richtung Sonne gucken?
1: Es sind spezielle Sonnenfinsternis-Sonnenbrillen notwendig. Die sind so stark von der Absorption, also von der Abdunklung, dass nur ein 1/30.000stel des normalen Sonnenlichtes hindurchgelassen werden darf.
0: Gut, Dankeschön, Dr. Matthias Müller-Holz. Also, wenn Sie heute schauen wollen, dann wirklich nur mit Spezialsonnenbrille. Alles andere macht die Augen kaputt. Und außerdem gibt es ja in der kommenden Nacht noch einen Haufen Sternschnuppen. Der Perseidenregen, der erreicht dann seinen Höhepunkt mit bis zu 100 Sternschnuppen pro Stunde, die man da sehen kann, sind dann Haufen Wünsche, die man äußern kann. So, und wenn es denn dann am Nachmittag und Abend so zur partiellen Sonnenfinsternis ein bisschen finsterer wird, dann machen wir halt vorher schon ein bisschen Licht an mit Revolverheld.

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2: Micha,
1: hast du mir gesagt. Was wollte ich denn jetzt? Also, wir hatten vorhin über Mallorca gesprochen. Riesenandrang wegen der Sonnenfinsternis, weil man die von dort aus eben besonders gut sehen kann. Und Mallorca ist voll, ja, geht nichts mehr. Eine ähnliche Situation jetzt gerade in Catania auf Sizilien. Hast du das mitbekommen?
2: Nee.
1: Der Ätna.
2: Wegen des Ätnas, weil die Leute nicht mehr wegkommen.
1: Genau. Ist ausgebrochen und die kommen dort nicht weg. Da sitzen zehntausende Touristen fest. Viele Urlauber, die jetzt dort irgendwie gucken, dass sie teure Ersatzhotels finden und so weiter, weil da nichts fliegt. Aber da musst du natürlich mit rechnen, wenn ich mir diesen schlechten Scherz erlauben darf, dass ein Urlaub am Ätna natürlich am Ende richtig Asche kostet.
2: Ja. Ja, aber was laberst du da so blöd rum?
1: Eben. Ne? Also da ist einiges in Bewegung. Dort
2: hab gar nicht verstanden, ne?
1: Was ich rumlabere?
2: Nee, was du da rumlaberst.
1: Ach, laber. Entschuldigung.
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7: Mit Michael Daub. Guten Tag. Nach einem schweren Unfall musste die B170 bei Diepoldiswalde am Morgen voll gesperrt werden. Nach ersten Informationen der Polizei waren zwischen Karsdorf und Oberhäßlich zwei Autos zusammengestoßen. Beide Fahrer wurden verletzt, einer war im Fahrzeug eingeklemmt und musste von der Feuerwehr befreit werden. Nach den Bergungsarbeiten konnte die B170 gegen 9:30 wieder freigegeben werden. Zur genauen Unfallursache wird noch ermittelt. Die beliebte Blaulichtmeile ist auch dieses Jahr wieder Teil des Dresdner Stadtfestes. Entlang des Terrassenufers präsentieren sich am Wochenende zahlreiche Einsatzkräfte mit Einsatzfahrzeugen, Spezialtechnik und Mitmachstationen. Landtagspräsident Alexander Dierks.
8: Polizei, Lebensrettungsgemeinschaft, Feuerwehr, Bundeswehr, Verkehrswacht, Veteranenverband, die letztlich zeigen, was sie für die Gesellschaft tun. Im Katastrophenschutz, im Brandschutz, im Bereich der Sicherheit in unserer Gesellschaft. Und hier gibt es ganz viele kostenlose Angebote für Familien und Kinder insbesondere, wo man sehen kann, was diese Organisationen tun, wie man sich vielleicht auch selber einbringen kann. Und deswegen bin ich sehr, sehr froh, dass hier gezeigt wird, was eben die vielen Helferinnen und Helfer in unserer Gesellschaft leisten.
7: Das Bundeskartellamt hat die 50-plus-1-Regel im deutschen Fußball für zulässig erklärt. Allerdings hat das Amt auch klargestellt, dass sie konsequent und ohne Unterschiede angewendet werden muss. Die 50-plus-1-Regel soll sicherstellen, dass die Vereinsseite und damit im Endeffekt die Mitglieder mehrheitlich über die Geschicke eines Profifußballclubs in Deutschland entscheiden können. Die konkrete Ausgestaltung der Regel liegt in der Verantwortung der DFL, der Deutschen Fußballliga. Heute Abend blicken viele Menschen zum westlichen Horizont, auch bei uns in Dresden. Es gibt eine Sonnenfinsternis. Vor dem Sonnenuntergang schiebt sich der Mond vor die Sonne. In weiten Teilen Europas wird es dämmerig oder sogar richtig dunkel. In Deutschland verdeckt der Mond die Sonne nur teilweise zu rund 90%. In Spanien gibt es erstmals seit über 100 Jahren wieder eine totale Sonnenfinsternis. Unter anderem Mallorca liegt in der Totalitätszone. Dresdner, die mit dem Fahrrad zum S-Bahnhof fahren, sollen ihr Rad dort künftig sicherer und komfortabler abstellen können. Deshalb werden in Dobritz und Kossebaude neue Bike-and-Ride-Anlagen aufgebaut. Die sogenannten Doppelstockparker sehen aus wie ein Container und sind abschließbar. Die Stadt investiert rund 230.000 Euro in die beiden Vorhaben. Unterstützung kommt vom Bund.
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10: Einen wunderschönen Mittwoch. Ein gut ausgeklügeltes Hitzekonzept gibt's für unser Stadtfest in Form von Nebelduschen, in Form von großen Schirmen und unbedingt genügend Trinken, denn es wird hulle heiß. Heute geht's noch im Vergleich zum Wochenende. Heute kriegen wir so Temperaturen um die 27 Grad. Viel Sonnenschein zum Genießen. Morgen werden's schon bis zu 29, Freitag bis zu 32, Samstag streckenweise bis zu 35 Grad. Und auf den Straßen, da haben wir einen Unfall auf der A13 in Richtung Berlin. in der Abfahrt Radeburg. Und zwei Blitzer haben wir auch noch, der neueste in Gönsdorf, Quorener Straße Richtung Ohlersdorfer Platz und Mügelner Straße stadteinwärts vor dem Verkehrsübungsplatz.
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12: Mahlzeit zusammen. Es geht in eine sommerliche Mittagspause mit passender Sommermusik. Der offizielle Sommersong 2026 gleich mit Shakira und Burna Boy. Ein Klassiker von Taylor Dane ist dabei und wir starten die nächste halbe Stunde jetzt mit den Imagine Dragons und Thunder. Guten Appetit.
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0: Achtung Autofahrer, wir haben eine Meldung von der A4 drüben, Chemnitz Richtung Dresden, zwischen Rastplatz am Steinberg Süd und Wilsdruff, da liegen Reifenteile auf der A4. Chemnitz Richtung Dresden, zwischen Rastplatz am Steinberg Süd und Wilsdruff, Reifenteile, Vorsicht.
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0: allem entspannte Musik gibt's gleich, zum Beispiel mit den Cornells 74, 75, außerdem New Religion von Bibi Rexha und Faithless. Frisch aufgewischt in voller Schönheit. Gleich.
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13: Ein herrlicher Mittwoch ist es und vor allem perfekte Aussichten für die Sonnenfinsternis heute Abend. Die partielle bei kaum einer Wolke und in der Spitze heute Nachmittag bis zu 27 Grad. Morgen geht's wieder an die 30 Grad Marke und Freitag und Samstag dann auch drüber. Schauen wir auf die Straßen in Dresden Stadt und Land. A4 Chemnitz Richtung Dresden zwischen Rastplatz Steinberg Süd und Wilsdruf Reifenteile. Vorsicht! Dann auf der B172 Königsteiner Straße zwischen Krietschwitz und Einsteinstraße eine Viertelstunde Stop and Go und auf der S177 zwischen Radeburg und der Einfahrt Radeburg ein Unfall mit mehreren Fahrzeugen. Geblitzt wird in Scherau am Ortsausgang Richtung Riesa und in Gönsdorf auf der Corona Straße.
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13: Mit Daniel Pavel bei dem Sender, bei dem nie die Ideen ausgehen. Die besten Veranstaltungstipps haben wir gleich nach den Cornells und nach Bibi Rexha.

0: Smells und 74, 75. Einen wunderschönen Mittwochmittag. Lassen Sie sich das Essen schmecken und vor allem die Planung für heute Nachmittag übernehmen wir.
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2: Ja, große Stimmen und viele Emotionen. Kurz ein Abend voller musikalischer Entdeckungen an diesem Freitag am 14. August. Da gibt's das Halbfinale von Die Stimme Mitteldeutschlands. An den Ballsälen Kossmannsdorf und Freital präsentieren 11 außergewöhnliche Talente. Ihr könnt auf der Bühne und Sie können das Ganze hautnah miterleben. Wir haben nämlich Tickets für Sie organisiert. Wenn Sie schnell genug anrufen, 0351 32 33 34 35.
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0: mit dem Alex Warren durch die Mittagspause. Es ist kurz nach 12:30. Könntest du mal was essen?
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2: Normalzeit, Daniel, ist hier noch Platz?
0: Na klar, mal Yoshi, sag mal, was gibt's denn bei dir heute zum Mittag?
2: Ach na ja, ich habe heute knackigen Sommersalat mit knusprigen Putenbruststreifen, Dinkelsaaten, Granatapfelkernen und Parmesansplittern. Und du?
0: Schnitzel mit Pommes-Schranke.
2: Das ist doch auch lecker.
0: Das geht so.
2: Du hast das mitbekommen, ja? Und zwar bei der Leichtathletik-EM in England, da gab es gestern das erste Mal seit 40 Jahren eine Medaille für Deutschland beim 100-Meter-Lauf.
0: Ja, der Ansage gestern Abend, ja.
2: Ja, richtig. Was ist denn eigentlich dein Rekord beim 100-Meter-Lauf?
0: 83 Meter.
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10: Mit Michael Daub. Guten Tag. In der Johannstadt haben Unbekannte das Wahlkreisbüro der Dresdner Grünen am Böhnischplatz angegriffen. Nach Angaben der Polizei warfen die Täter mit einem Stein eine Scheibe ein. Außerdem beschmierten sie mehrere Bundes- und Landeswappen. Die Ermittlungen zu der Attacke laufen, dafür werden auch Zeugen gesucht. In dem Büro haben der Bundestagsabgeordnete Kasem Tahir Saleh und der Landtagsabgeordnete Thomas Löser ihren Sitz. Im Rahmen der EU-Förderrichtlinie Energie und Klima stellt das sächsische Wirtschaftsministerium Fördermittel für Hitzeschutzmaßnahmen zur Verfügung. Damit können beispielsweise Trinkbrunnen, begrünte Dächer, Entsiegelungen oder Sonnensegel finanziert werden. Nathalie Feigl berichtet.
11: Anträge können nicht nur Kommunen, sondern auch Unternehmen, Vereine oder Privatpersonen stellen, hieß es. Bisher seien bereits 55 Projekte mit einem Gesamtvolumen von mehr als 10 Millionen Euro bewilligt worden. In Freital werde zum Beispiel für knapp 180.000 Euro der Außenbereich der Kita Kinderland am Wiesenhang begrünt. Und in Lossertal im Landkreis Leipzig soll eine Regenwassersammelanlage entstehen.
10: Bundesverkehrsminister Bilger will Flüsse weiter ausbauen. Das hat er vor Beratungen mit seinen Länderkolleginnen und Länderkollegen angekündigt. Dem Redaktionsnetzwerk Deutschland sagte er, dass er darüber auch mit den Umweltverbänden sprechen werde. Hintergrund sind die aktuell niedrigen Pegel. Schiffe können nur mit weniger Ladung fahren. Bilger will verhindern, dass es regelmäßig zu solchen Problemen kommt. In der EU gelten ab heute neue Regeln für Verpackungen, damit es in Zukunft weniger Müll gibt. Die Regeln kommen schrittweise. Neu ist erst einmal eine Obergrenze für eine bestimmte Chemikalie in Lebensmittelverpackungen. Die hilft zum Beispiel dabei, dass Burgerkartons nicht durchweichen. Es gibt aber Hinweise darauf, dass sie gesundheitsschädlich ist. Ab 2030 werden dann auch die Regeln für Plastik um Obst und Gemüse strenger. Nach dem gefeierten Comeback und restlos ausverkauften Konzerten gastieren Der Graf und Unheilig im Sommer 2027 noch einmal mit der Meilenweit-Tour in einigen ausgewählten Städten. Eine Station ist Dresden. Am 2. Juli spielt Unheilig im Habich-Stadion. Der Vorverkauf startet diesen Freitag bei Eventim. In 2 Wochen ist Unheilig aber erstmal in Dresden zu erleben, bei einem ausverkauften Doppelkonzert auf dem Gelände der Filmnächte.
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13: Ein schöner sommerlicher Mittwoch und vor allem heute Abend beste Aussichten auf die partielle Sonnenfinsternis und danach die Perseiden. Ja, die nächsten Tage steigen die Temperaturen wieder. Regen ist erstmal kein Thema. Morgen an die 30 Grad und Freitag und Samstag dann auch wieder drüber. Da macht das Hitzeschutzkonzept vom Canaletto-Stadtfest dann auch richtig Sinn. Schauen wir auf die Straßen. A4 Richtung Dresden zwischen Rastplatz Steinberg Süd und Wilsdruff immer noch Reifenteile. Dann ein Unfall mit mehreren Fahrzeugen auf der S177 zwischen A13 Radeburg und der Einfahrt Radeburg. Und geblitzt wird in Scherau bei Lommatsch am Ortsausgang Richtung Riesa und in Gönsdorf auf der Kronacher Straße in Richtung Ullersdorfer Platz. Gute Fahrt!
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13: Und jetzt geht's mit Schwung in Richtung Nachmittag. Unter anderem in der kommenden Hithalbe Stunde Teddy Swims, ganz neu, Mr. Know It All. Dann ein schöner Klassiker von Michael Zambello und Burak Yeta starten jetzt mit Tuesday.
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0: Am letzten Glockenschlag ist es kurz nach 14:45. Schönen Freitag Nachmittag.
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0: Ein schön sommerlicher Nachmittag in Dresden, Stadt und Land. Nicht allzu heiß und kommende Nacht die Temperaturen sind so um die 12 Grad. Das heißt, fürs Perseiden gucken vielleicht ein Jäckchen drüber und vorher natürlich die partielle Sonnenfinsternis. Hier bei uns in Dresden so kurz nach 8, Viertel 9 da der Höhepunkt. Und ansonsten kaum eine Wolke in Sicht, also beste Voraussetzungen. Morgen geht es schon wieder an die 30-Grad-Marke und das Wochenende kommt dann sehr sommerlich daher. Heißt auch, der Hitzeschutzplan vom Canaletto, das Dresdner Stadtfest, macht durchaus Sinn. Schauen wir auf die Straßen. A4 Richtung Dresden zwischen Rastplatz Steinberg Süd und Wilsdruff immer noch Reifenteile. Und geblitzt wird in Gönsdorf auf der Koroner Straße Richtung Ullersdorfer Platz und in Scherau Ortsausgang Richtung Riesa.
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0: Am Mittwochnachmittag mit Daniel Pavel, gleich mit Kultigem von Culture Beat. Vorher gibt's Leonie bei

0: Achtung Autofahrer, es gab eben einen Unfall auf der A17 drüben Richtung Prag zwischen Tunnel Koschitz und Dresden-Südvorstadt mit mehreren Fahrzeugen. Da ist die linke Spur blockiert und es staut sich. Vorsicht!
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0: Und nochmal Achtung Autofahrer, auf der A4 Chemnitz Richtung Dresden zwischen dem Dreieck Nossen und Wilsdruff Fahrzeugteile auf der Fahrbahn. Vorsicht, A4 Chemnitz Richtung Dresden drüben zwischen Dreieck Nossen und Wilsdruff Fahrzeugteile auf der Fahrbahn. Vorsicht.
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12: Mit Anke Wolf einen schönen guten Tag. Der Belastungstest an der Brücke Budapester Straße ist erfolgreich verlaufen. Die Fachleute sind mit den Messungen der vergangenen beiden Nächte sehr zufrieden, teilte die Stadt mit. Ein weiterer Test ist damit nicht notwendig. Es gibt also heute Nacht keine Straßensperrung. Während des Versuchs seien keine neuen Schäden festgestellt worden. Als nächstes werden nun die gesammelten Daten ausgewertet. In der Johannstadt haben Unbekannte das Wahlkreisbüro der Dresdner Grünen am Böhnischplatz angegriffen. Nach Angaben der Polizei warfen die Täter mit einem Stein eine Scheibe ein. Außerdem beschmierten sie mehrere Bundes- und Landeswappen. Die Ermittlungen zu der Attacke laufen. Dafür werden auch Zeugen gesucht. Wer wissen will, wo sein Geld bleibt, kann jetzt an einem Ausgabencheck des Statistischen Landesamtes teilnehmen. Das sucht nämlich Haushalte, die einen Monat lang ihre Einnahmen und Ausgaben dokumentieren. Mehr darüber weiß Gunnar Tichy.
13: Die Daten fließen unter anderem in die Berechnung der Inflationsrate ein. Wer mitmacht, kann seine Kassenbons per App abfotografieren oder ganz klassisch aufkleben und abschicken. Als Dankeschön gibt es für die vollständige Teilnahme 90 Euro. Alle Infos und die Anmeldung finden Sie unter lwr.de.
12: Die Bundesregierung hat eine weitreichende Reform der Nachrichtendienste beschlossen. Das Kabinett billigte eine Vorlage von Innenminister Dobrindt. Verfassungsschutz und Bundesnachrichtendienst sollen künftig in bestimmten Fällen gegen Angreifer aktiv werden können, statt sie nur zu beobachten. Der Bundestag muss noch zustimmen. Rund 2,5 Wochen vor Start der neuen Fußball-Bundesliga hat sich das Bundeskartellamt zur umstrittenen 50-plus-1-Regel geäußert. Und es hat keine kartellrechtlichen Bedenken gegen die Regel, die sicherstellen soll, dass Investoren keine Stimmenmehrheit an den Kapitalgesellschaften von Vereinen übernehmen. Fabian Schaffer berichtet.
14: Für einen Großteil der Fans ist es sicherlich eine gute Nachricht. Nun sind die 36 Clubs aus Bundesliga und zweiter Liga aufgerufen, ihre Hausaufgaben zu machen. Und das speziell mit Blick auf die bisherigen Ausnahmen Leverkusen und Wolfsburg, deren Profifußballgesellschaften sich mehrheitlich oder vollständig in den Händen der Bayer AG und der Volkswagen AG befinden. Auch die Sonderfälle RB Leipzig und Hannover müssen Kompromisse finden.
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16: Viel Sonnenschein heute für Dresden Stadt und Land und Temperaturen bis zu 27 Grad. Die Nacht dann zunächst klar, später dann ziehen einige Wolkenfelder auf. Es bleibt trocken bei 12 Grad. Morgen wieder viel Sonnenschein und bis zu 29 Grad. Vorsicht auf der A4 Chemnitz Richtung Dresden zwischen dem Dreieck Nossen und Wilsdruff liegen Fahrzeugteile auf der Fahrbahn.

0: Ein Unfall mit mehreren Fahrzeugen auf der A17 Dresden Richtung Prag zwischen Tunnel Kurschütz und Dresden Südvorstadt. Unfallstelle auf der linken Spur und Blitzer in Kossebaude auf der B6 Richtung Meißen. Auf der B169 zwischen Riesa und Zeithain und in Scherau bei Lommatschamorz Ausgang Richtung Riesa.
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0: Mittwoch, wenn Sie am Arbeitsplatz den Drehstuhl ganz nach oben stellen, dann können Sie schon das Wochenende sehen. Und die Sonne, die heute die absolute Hauptrolle spielt bei einem großen Spektakel am Abendhimmel. Reden wir drüber heute Nachmittag. Und jetzt hören wir erstmal einen Hit darüber, wie schön doch ein Sonnenuntergang sein kann. Hier ist Robin Schulz.

0: Achtung Autofahrer, auf der A4 Görlitz Richtung Dresden, da liegen Spanngurte zwischen Pulsnitz und Ottendorf-Okrilla auf der linken Spur.
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0: Max Giesinger freut sich schon sehr auf nächste Woche Freitag, denn dann spielt er sein nächstes Sommer-Open-Air in Sachsen in der Braumanufaktur in Görlitz.
1: Wir haben einfach Spaß auf der Bühne. Ich erzähle meine Geschichten. Ich glaube, das Schöne bei unseren Konzerten ist, dass die Leute sich, glaube ich, in meinen Geschichten wiederfinden können. Die gehen um Verliebtsein, Liebe loslassen, das Thema des Ankommens, wie ich damit umgehe. Ich glaube, dass so die Storys im Vordergrund stehen und dass die Leute da mal ein bisschen abschalten können von dem ganzen verrückten Crazy Life.
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0: Das ist die perfekte Musik zum ganz entspannt zurücklehnen, damit der Rücken auch mal wieder durchgedrückt werden kann. Ja, so ein bisschen Stretching am Arbeitsplatz kann wahre Wunder wirken. Und damit auch der Kreislauf auf Touren kommt, spiele ich uns als nächstes eine flotte Musik. Das ist praktisch Cardio-Pop. Bleiben Sie bei uns.
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0: Viel Sonne heute für Dresden Stadt und Land. Wir bekommen bis zu 27 Grad. Die Nacht fängt dann klar an. Später können ein paar Wolken durchziehen. Es bleibt trocken bei 12 Grad. Morgen dann viel Sonne und bis zu 29 Grad. Freitag bis zu 32 Grad. Auf der A4 Görlitz Richtung Dresden Vorsicht Spanngurte. Auf der linken Spur zwischen Pulsnitz und Ottendorf-Okrilla. A4 Chemnitz Richtung Dresden. Fahrzeugteile auf der Fahrbahn zwischen Dreiknossen und Wilsdruff. A17 Dresden Richtung Prag zwischen Gorbitz und Prolis. Viertelstunde Zeitverlust im Unfallstau. Und in der Gegenrichtung zwischen der Grenze und Bad Gottleuba Viertelstunde Zeitverlust. Blitzer in Kossebaude auf der B6 Richtung Meißen.
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0: Schön, dass Sie mit mir in den Mittwochnachmittag starten.

0: toller Hit von heute von Justin Bieber. Gleich geht's zurück in die 90er mit den Pet Shop Boys.
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2: Franzi.
3: Hallo.
2: Es geht ums Futtergeld fürs Haustier. Franzi, habt ihr denn Haustiere?
3: Ja, wir haben eins. Einen Hund haben wir.
4: Okay, was habt ihr denn für einen Hund?
3: Einen Boxer, den Louis.
2: Dann jetzt eine Boxerfrage oder nee, was hast du? Nee,
4: keine Boxerfrage, auch keine Hundefrage. Franzi, es geht um Schildkröten.
2: Ach du.
3: Oh, okay.
4: Zu welcher Tierart gehören denn eigentlich Schildkröten? Sind Schildkröten Säugetiere, Vögel, Amphibien oder Reptilien?
3: Boah, ich würde sagen Reptilien, oder? Oh Gott.
4: Franzi, Reptilien sind natürlich richtig.
2: Ja,
4: ja klar. Schildkröten. Wechselwarme Kriechtiere atmen mit der Lunge, legen Eier an Land mit einer festen Schale. Das alles gilt für Reptilien. Also Schildkröten sind Reptilien.
2: Na wunderbar. Das heißt, Franzi, Futtergeld für den Boxer für euch. Danke fürs Mitspielen.
3: Danke, euch auch.
2: Danke, tschüss. Das machen wir. Ciao.
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Wissen Sie, was mich gerade beschäftigt? Die Leute, die im Urlaub immer klatschen, wenn der Flieger gelandet ist. Wo sind die, wenn man zum Feierabend das Arbeitspensum für den Tag komplett geschafft hat? Oh.

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9: Mit Anke Wolf. Schönen guten Tag. Dresden lehnt die drei vorgeschlagenen Standorte für neue Windräder ab. Sie seien zu groß und würden dem dörflichen Charakter schaden, heißt es in einer Stellungnahme, die dem Planungsverband übergeben wurde. Dieser hatte das Schönfelder Hochland, die Dresdner Heide und Rossendorf ins Visier genommen. Das Problem ist allerdings, dass es verbindliche Flächenziele für den Ausbau der Windenergie gibt. In der Region müssen nun also andere Standorte gefunden werden. Nach dem Baumsturz gestern bleibt die Wiesbadener Straße in Kotta weiter gesperrt. Ein weiterer Baum musste gefällt und zerlegt werden. Gutachter hatten zur Sicherheit die Standfestigkeit der anderen Bäume unter die Lupe genommen. Gestern Mittag war nämlich urplötzlich eine große Kastanie auf zwei an der Wiesbadener Straße geparkte Autos gestürzt. Zum Glück wurde niemand verletzt. Die Länderbahn holt sich Verstärkung von der Ostdeutschen Eisenbahngesellschaft, ODEC. Ab 7. September bis Jahresende werden 4 zusätzliche ODEC-Triebwagen auf den beiden stark frequentierten Trilex-Strecken Dresden-Görlitz und Dresden-Zittau eingesetzt. Damit sollen Fahrzeugengpässe gemildert werden. Knut Michael Konot.
10: Proppenvolle Züge im Berufsverkehr, am Bahnsteig stehen gelassene Radfahrer, Verspätungen und Ausfälle. Und das seit Monaten schon. Nun hilft die ODEC aus. Wegen der Baustellen auf ihrem Netz kann sie 4 Dieseltriebwagen entbehren. Die Züge haben 100 Sitz und 158 Stehplätze. Außerdem können 10 Fahrräder mitgenommen werden. Im nächsten Jahr wird die Trilex-Flotte durch 5 Triebwagen verstärkt. Es handelt sich um Fahrzeuge aus dem Saarland.
9: Am Flughafen Leipzig-Halle läuft aktuell wieder ein großer Polizeieinsatz im Zusammenhang mit den letzte Woche entdeckten Sprengstoffdrohnen. Auf einem Acker im Schkeuditzer Ortsteil Kursdorf, direkt neben dem Airport, suchen Beamte nach weiteren Spuren zu den Hintermännern. Offenbar gibt es neue Hinweise, von wo genau aus die Drohnen gesteuert wurden. Das Bundesamt für Verfassungsschutz und der Bundesnachrichtendienst sollen deutlich mehr Befugnisse bekommen. Das Kabinett hat eine entsprechende Reform beschlossen. Innenminister Dobrindt.
11: Zu reformieren ist fast etwas zu wenig. Es ist in der Tat eine neue Zeitrechnung, die für die Nachrichtendienste jetzt beginnt.
9: Die Dienste sollen künftig Bedrohungen wie Sabotageakte oder Hackerangriffe aktiv bekämpfen können, statt sie nur zu beobachten.
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4: Der Himmel über Dresden, Stadt und Land macht sich bereit für die Sonnenfinsternis. Kein Wölkchen am Himmel, so bleibt's auch am Abend. Temperaturen erreichen 27 Grad. Die Nacht dann auch über weite Strecken klar bei 12 Grad. Morgen wieder viel Sonne und bis zu 29 Grad. Am Freitag sonnig und bis zu 32 Grad. Auf der A17 Dresden Richtung Prag hat's zwischen dem Tunnel Kurschitz und Dresden Südvorstadt einen Unfall mit mehreren Fahrzeugen auf der linken Spur gegeben. Es staut sich auf der A17 Prag Richtung Dresden zwischen der Grenze und Bad Gottleuba. Viertelstunde extra und Blitzer in Kossebaude auf der B6 in Richtung Meißen.
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4: Was für ein Wirbel rund um die fast komplette Sonnenfinsternis heute Abend. Es hat sich gelohnt, rechtzeitig so eine Sonnenfinsternisbrille zu besorgen, denn so ein Spektakel ist echt selten. Wie selten? Hören wir kurz nach drei.

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1: Jennifer Lopez und David Guetta. Save me tonight.
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0: Achtung, Autofahrer auf der A4 Chemnitz Richtung Dresden. Große Reifenteile liegen zwischen dem Dreiknossen und Wilsdruff. Kurz danach dann der liegen gebliebene LKW auf der Standspur.
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0: Heute sind wir alle ein bisschen aufgeregt, wenn es um den Feierabend geht. Stimmt's? Denn heute Abend wollen wir ja die Sonnenfinsternis beobachten. Ich hoffe, Sie haben sich eine ordentliche Sonnenfinsternisbrille gesichert. 19 Uhr rum geht's los. Wir werden eine gute Sicht auf den Abendhimmel haben. Stefan Schwager von der Sternwarte Riesa ist auch schon voller Vorfreude.
1: Genau, die Sonnenfinsternis ist ja wirklich das Jahreshighlight, kann man sagen. Ab 19.30 Uhr wird sich der Mond Stück für Stück vor die Sonne schieben. Und das wird er bis zu 90% Bedeckung tun. Also das ist wirklich nur noch eine ganz schmale Sichel, die da von der Sonne übrig bleibt. Dann kommt das Zweitspektakuläre an dem Abend. Denn die Sonne wird als Sonnenfinsternis am Horizont im Westhimmel untergehen gegen 20.30 Uhr.
0: Und so ein Riesenspektakel bekommen wir so schnell nicht wieder.
1: Wenn wir das in Sachsen wollen, dann müssen wir sage und schreibe bis zum Jahr 2135 warten. Denn erst dann können wir hierzulande in den natürlichen Genuss einer totalen Sonnenfinsternis kommen. Und da gebe ich zu, da bin ich glaube ich auch schon zu alt dafür.

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1: Micha Klein, unser Chefmeteorologe, der jetzt in der Leitung sein müsste. Micha.
2: Hallo André.
1: Wir hatten vorhin, wieso ein André?
2: Weiß ich nicht, keine Ahnung, es war so ein Überschwung. Es war so viel André.
1: Ja, das ist okay, raus. Ich verstehe deine Euphorie. Das geht mir ja auch so.
2: Was, du hast nie Micha, hast du mir
1: was
2: gesagt.
1: Was wollte ich denn jetzt? Also, wir hatten vorhin über Mallorca gesprochen. Riesenandrang wegen der Sonnenfinsternis, weil man die von dort aus eben besonders gut sehen kann. Und Mallorca ist voll, ja, geht nichts mehr. Eine ähnliche Situation jetzt gerade in Catania auf Sizilien. Hast du das mitbekommen?
2: Nee.
1: Der Ätna.
2: Wegen des Ätnas, weil die Leute

0: Ebner ist ausgebrochen und die kommen dort nicht weg. Da sitzen zehntausende Touristen fest. Viele Urlauber, die jetzt dort irgendwie gucken, dass sie teure Ersatzhotels finden und so weiter, weil da nichts fliegt. Aber da musst du natürlich mit rechnen, wenn ich mir diesen schlechten Scherz erlauben darf, dass ein Urlaub am Ätna natürlich am Ende richtig Asche kostet.
1: Ja. Ja, aber was laberst du da so blöd rum?
0: Eben. Ne? Also da ist einiges in Bewegung. Dort
1: hab gar nicht verstanden, ne?
0: Was ich rumlabere?
1: Nee, was du da rumlaberst.
0: Ach, laber.
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4: Viel Sonne für Dresden, Stadt und Land und bis zu 27 Grad. Die Nacht über weite Strecken klar und trocken bei 12 Grad. Morgen dann viel Sonne und bis zu 29 Grad. Vorsicht, große Reifenteile auf der A4 Chemnitz Richtung Dresden zwischen dem Dreiknossen und Wilsdruf. A13 Dresden Richtung Berlin, defekter PKW in der Auffahrt Marsdorf. A17 Dresden Richtung Prag, Unfall mit mehreren Fahrzeugen zwischen den Tunnel Koschütz und Dresden-Südvorstadt in der Gegenrichtung zwischen der Grenze und Bad Godleuba Stau. Viertelstunde extra. Staus mit mehr als 10 Minuten Zeitverlust auf der B101 zwischen Großnein und Priesterwitz, auf der B172 in Pirna und in Bad Schandau. Und es blitzt in Kossebaude auf der B6 Richtung Meißen.
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4: Und halb vier mit einem guten Tipp für Ihren Feierabend, abgesehen vom Sonnenfinsternis, gucken heute Abend.

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1: Gucken wir doch schon mal auf den morgigen Donnerstag. Da gibt's um 18 Uhr wieder die offene Sommerbühne Altkötschenbroda. Diesmal treten die alten Säcke auf. Das finde ich super lustig, sollte man sich nicht entgehen lassen. Oder ein schönes Klavierkonzert um 18 Uhr im Bechsteinzentrum Dresden. Vielleicht auch einfach nur ein Weinchen genießen in der Weinlounge zum kleinen Freitag. In der Weinerlebniswelt in Meißen ab 18 Uhr. Oder zu einer Vernissage in der Galerie Holger John ab 19 Uhr, wenn Farben Liebe machen.
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0: 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Der Graf von Unheilig kommt jetzt im Sommer Open Air ans Dresdner Elbufer und da ist er schon voller Vorfreude auf das Wiedersehen mit den Fans.
1: Wenn wir zu den Konzerten gehen, werden ja bei den Konzerten Leute sein, diese ganzen Menschen, die da früher auch gekommen sind, die ich ja 10 Jahre nicht gesehen habe. Und ich weiß noch immer, wie die erste Reihe vorne aussieht. Ich kenne ganz viele Gesichter, ich habe die immer noch vor Augen. Und ich weiß, wer dann da steht.
0: Die Open Airs bei den Dresdner Filmnächten am 28. und 29. August sind restlos ausverkauft. Und das hat den Graf ganz schön geplättet.
1: Dass das jetzt so ist, dass die alle irgendwie direkt ausverkauft sind und alle Leute irgendwie sich darauf so tierisch freuen, ich habe damit nicht gerechnet. Und das ist natürlich Wahnsinn. Das ist ein Riesengeschenk, das ist eine schöne Bestätigung. Und es zeigt mir so ein bisschen, ich habe im Leben immer so Leute getroffen, die mehr an also mich geglaubt haben, als ich also selber.
0: Und deshalb ist heute bekannt gegeben worden, dass es nächstes Jahr im Sommer weitergeht. Am 2. Juli Stadion Open Air am Dresdner Rudolf-Habich-Stadion und Tourabschluss am 11. September auf der Preisnitzinsel Halle. Die ganz harten Fans warten auf Freitagmittag, wenn der Presale auf Eventim losgeht und ab nächste Woche Donnerstag gibt's die Tickets dann überall im Vorverkauf.
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5: Mit Anke Wolf einen schönen guten Tag. Nur noch 2 Tage und dann steigt bei uns in Dresden das große Canaletto-Stadtfest. An 15 Veranstaltungsorten und 11 Bühnen gibt's über das Wochenende ein buntes Programm. Unsere Reporterin Pauline Möckel hat sich schon mal in der Innenstadt umgeschaut.
6: Also egal, wo man hinschaut, überall passiert irgendwas, überall wird irgendwo was aufgebaut. Auf dem Theaterplatz zum Beispiel die große Radio Dresden Bühne, da müssen noch Kabel verlegt werden, da werden Schrauben nochmal nachgezogen. Also da ist noch allerhand zu tun. Auf dem Postplatz ist dieses Jahr die DVB Wohlfühloase, da stehen auch schon einige Zelte, die Bierwägen sind schon aufgebaut. Also da bekommt man richtig Vorfreude aufs kommende Wochenende.
5: Der Belastungstest an der Brücke Budapester Straße ist erfolgreich verlaufen. Die Fachleute sind mit den Messungen der vergangenen beiden Nächte sehr zufrieden, teilte die Stadt mit. Ein weiterer Test ist nicht notwendig. Es gibt also heute Nacht keine Straßensperrung. Während des Versuchs seien keine neuen Schäden festgestellt worden. Als nächstes werden nun die gesammelten Daten ausgewertet. Bei einem Auffahrunfall auf der B170 zwischen Karsdorf und Oberhäslich sind heute Morgen 2 Autofahrer verletzt worden. Laut Polizei hatte gegen 6:45 ein 57 Jahre alter Mitsubishi-Fahrer vor dem Linksabbiegen verkehrsbedingt gestoppt. Ein 22-Jähriger fuhr mit seinem Opel auf. Ein Fahrer wurde eingeklemmt und musste von der Feuerwehr befreit werden. Beide kamen ins Krankenhaus. Die Bundesstraße war mehr als 2 Stunden gesperrt. Die Bundesregierung hat die sogenannte Frühstartrente auf den Weg gebracht. Finanzminister Lars Klingbeil sprach von einem guten Tag für die Zukunft der Rente und für die Kinder in unserem Land.
7: Es ist jetzt so, dass künftig jedes Kind ab Geburt im Jahr 2020 pro Monat 10 Euro bekommen wird, dann bis zum 18. Lebensjahr. Das ist das, was wir jetzt einführen, also rückwirkend zum 1. Januar 2026.
5: Die Regierung wolle, dass alle besser und früher für das Alter vorsorgen können. Bisher hänge das viel zu oft vom Elternhaus ab. In Salzburg wird heute Abend auf hohem Niveau Fußball gespielt. Champions League-Sieger Paris Saint-Germain und Aston Villa, der Gewinner der Europa League, spielen um den UEFA Supercup. Das Finale wird vom somalischen Schiedsrichter Amar Artan geleitet, der bei der WM nicht in die USA einreisen durfte. Anstoß ist um 21 Uhr.
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9: Viel Sonnenschein heute Nachmittag für Dresden Stadt und Land bei bis zu 27 Grad. Der Abend nett, die Nacht klar und trocken bei 12 Grad. Morgen wieder viel Sonne und bis zu 29 Grad. Auf der Königsbrücker Straße staut sich zwischen Karl-Marx-Straße und Stauffenbergallee 10 Minuten extra. auf der B172 in Pirna stockender Verkehr und dann auch nochmal zwischen Königstein und der Elbstraße. Da jeweils 10 Minuten Zeitverlust. Auf der Ortsdurchfahrt Lotzen aufpassen, Vollsperrung an der kleinen Triebisch, da sind Rettungskräfte im Einsatz. A17 Dresden Richtung Prag zwischen Tunnel Koschütz und Dresden Südvorstadt läuft eine Unfallaufnahme. Kommen Sie gut und sicher an Ihr Ziel.
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1: An unserer kostenlosen 08000788000 ist jetzt der Mario. Hallo.
2: Hallo, grüß dich, Axel.
1: Du bist ja wild entschlossen, eine schöne Runde Eis zu gewinnen. Für dich und wen lädst du dazu ein?
2: Natürlich die Enkelkinder. Ist ja ganz selbstverständlich.
1: Bist du praktisch dazu verpflichtet. Dann spielen wir Der Preis ist ja. Eis. Guckst du heute Abend Sonnenfinsternis?
2: Ja, guck ich. Auf dem Balkon.
1: Wer macht denn bei der Sonnenfinsternis am Himmel das Licht aus? Ist es A, der Planet Mars oder ist es B, unser Mond?
2: Der Mond.
1: Das ist richtig. Dann viel Spaß beim Eisnaschen.
2: Das ist ja cool. Dankeschön und bleib schön gesund. Ne? Alles Gute.
1: Morgen früh geben andere die Morgenmädels wieder eine Runde aus um 8.
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0: Achtung Autofahrer, auf der A4 Chemnitz Richtung Dresden hat es einen Unfall gegeben zwischen dem Dreiknossen und Wilsdruf. Jetzt aktuell eine Vollsperrung.
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0: herzlich willkommen im Feierabend. Stimmt's, das war seit spätestens Montag ein großes Thema, auch unter Ihren Kollegen. Woher kriegt man denn noch so eine Sonnenfinsternisbrille? Beziehungsweise kann man nicht irgendwas anderes nehmen, um alles gut geschützt mit anzuschauen? Die Antwort darauf gibt's bei uns 16:30.
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4: Viel Sonne für Dresden Stadt und Land, bis zu 27 Grad. Die Nacht dann klar bei 12 Grad. Auf der A4 Chemnitz Richtung Dresden nach einem Unfall Vollsperrung zwischen dem Dreigenossen und Wilsdruff. In der Gegenrichtung zwischen Bautzen-Ost und Weißenberg Reifen. Teile auf der Fahrbahn A4 Dresden Richtung Chemnitz zwischen Siebenlehn und Berbersdorf. Gegenstände auf der Fahrbahn. A14 Leipzig Richtung Nossen zwischen Nossen Nord und Nossen Ost. Reifenteile auf der Fahrbahn. A17 Prag Richtung Dresden zwischen der Grenze und Bad Gottleuba. Stau Viertelstunde extra auf der Königsbrücker Straße zwischen Karl-Marx-Straße und Stauffenbergallee. 10 Minuten Zeitverlust und Blitzer auf der Reikerstraße und der Chemnitzer Straße.
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4: Und einer coolen Musik für Sie zum Start in den Feierabend. Hier ist Leonie, Don't Worry.

0: takes. Wenn wir heute Abend die Sonnenfinsternis beobachten wollen, brauchen wir den richtigen Augenschutz. Und nein, wenn Sie keine richtige Sonnenfinsternisbrille haben, gefaltete Rettungsdecken, rußgeschwärzte Gläser und normale Sonnenbrillen oder Gletscherbrillen gehören nicht dazu. Das ist wirklich gefährlich, sagt der Augenarzt Matthias Müllerholz. Das Problem ist ja, dass man es nicht merken würde, dass man sich am Auge verletzt.
1: Das ist vollkommen richtig. In der Netzhaut befinden sich keine sozusagen schmerzempfindlichen Nervenfasern. Und deshalb kann man keinen Schmerz empfinden in der Netzhaut. Und diese Verbrennung letzten Endes in der Netzhautmitte führt dann erst später zu Beschwerden.
0: Also, Sie haben sich hoffentlich wirklich eine richtige Sonnenfinsternisbrille gesichert. 19 Uhr geht's los. Bis 21 Uhr schiebt sich der Mond dann vor die Sonne.

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1: Heiner.
2: Jawohl, guten Morgen.
1: Heiner. Keiner weiß es, nur der Heiner. Oder so ähnlich. Was?
3: Komm, erzähl deinen.
2: Daneben, aber gut.
3: Ja. Erzähl deinen Spruch, den du gerade eben gesagt hast.
1: Nein, das mache ich nicht. Das erzähle ich nicht. Nein.
3: Heiner, es gab doch früher so diese Kindersprüche, ne? Und wie war das? Den kannte ich aber noch nicht.
1: Alle Kinder stehen bis zum Hals im Wasser, nur nicht der Heiner. Der ist kleiner. Das ist so doof.
3: Das ist ein bisschen.
2: Weiter, ich habe den Namen schon eine Weile.
1: Ja, eben.
2: Das hast
1: du alle schon tausendmal gehört. Wir hören jetzt auf damit. Wunderschönen guten Morgen unserem Chefmeteorologen Michael Klein. Die kleine Christine und meine Wenigkeit. Wir sind gerade dabei, hier schon mal so ein bisschen zu gucken. Wochenende, Deutschlands größte Stadtfest in der Landeshauptstadt, ja, in Dresden. Wir dürfen dort die Eröffnung machen. Das wird schön, glaube ich.
3: Und mit der Dresdner Philharmonie, da muss ich mich ordentlich anziehen, oder?
1: Musst du dich
3: das
1: anziehen?
3: Ist schon so ein bisschen hübschi-püpschi. Ne?
1: Ja, dann wäschst du mal deine Haare.
3: Ne? So, ja, ein bisschen. Sag mal.
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11: Mit Anke Wolf. Schönen guten Tag. Dresden lehnt die 3 vorgeschlagenen Standorte für neue Windräder ab. Sie seien zu groß und würden dem dörflichen Charakter schaden, heißt es in einer Stellungnahme, die dem Planungsverband übergeben wurde. Dieser hatte das Schönfelder Hochland, die Dresdner Heide und Rossendorf ins Visier genommen. Das Problem ist allerdings, dass es verbindliche Flächenziele für den Ausbau der Windenergie gibt. In der Region müssen nun also andere Standorte gefunden werden. Der Countdown für Dresdens größte Party läuft. Am Freitag wird das Canaletto Stadtfest eröffnet. Die Vorbereitungen in der Innenstadt laufen auf Hochtouren. Unsere Reporterin Pauline Möckel hat schon mal einen Kontrollgang gemacht.
12: Die ersten Bühnen stehen schon, darunter die große Radio Dresden Bühne auf dem Theaterplatz, die ersten Bierwegen, die ersten Pavillons. Also da bekommt man richtig Vorfreude aufs kommende heiße Stadtfestwochenende. Apropos Hitze, darauf sind die Veranstalter übrigens richtig gut vorbereitet. Es gibt 5 Nebelduschen, unter anderem zum Beispiel am Terrassenufer, auf dem Neumarkt, auf dem Altmarkt. Es gibt Trinkwasserbrunnen. Es gibt große Schirme für genügend Schatten. Also da wird auf jeden Fall für die nötige Abkühlung gesorgt.
11: Die Sommerbaustelle auf der Pillnitzer Landstraße wird pünktlich fertig. Das verspricht die Stadt und kündigt für Freitagvormittag schon mal die Verkehrsfreigabe an. Seit Beginn der Sommerferien wurde in Altwachwitz auf einem rund 270 Meter langen Abschnitt die Fahrbahn erneuert. Die Baustelle mit Vollsperrung sorgte bei Anwohnern und Gewerbetreibenden für jede Menge Frust durch die Umleitung. BAföG-Empfänger sollen ab April des kommenden Jahres mehr Geld bekommen. Das hat das Kabinett beschlossen. Forschungsministerin Dorothee Beer im Weltinterview.
13: Zunächst mal steigt jetzt die Wohnkostenpauschale schon mal um über 16% an. Das ist wirklich ein ganz gewaltiger Schritt. Und das in Zeiten von wirklich knappen Kassen. Und die Frage ist natürlich immer auch, in welcher Stadt man studiert, wo man studiert. Und deswegen ist es jetzt erstmal ein riesengroßer Erfolg, dass wir das heute im Kabinett so haben beschließen können.
11: Die BAföG-Reform kommt mit Verspätung, weil sich die Koalition lange nicht auf die Finanzierung einigen konnte. In der EU soll der Verpackungsmüll weniger werden. Um das zu erreichen, gibt es ab heute schrittweise neue Regeln. Für Lebensmittelverpackungen gilt erstmals eine Obergrenze für die Chemikalie PFAS. Ab 2030 werden dann auch die Regelungen für plastikverpacktes Obst und Gemüse strenger.
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15: viel Sonne. Der Abend wird auch sehr nett in Dresden, Stadt und Land. Die Nacht über weite Strecken klar bei 12 Grad. Morgen wieder viel Sonne und bis zu 29 Grad. Es staut sich auf der Königsbrücker Straße zwischen Karl-Marx-Straße und Stauffenberg-Allee. 10 Minuten Zeitverlust auf der B172 in Pirna. Viertelstunde Zeitverlust. Die A4 Chemnitz Richtung Dresden ist nach einem Unfall zwischen dem Dreiknossen und Wilsdruff vollgesperrt. Rückstau reicht bis Siebenlehn. A17 Prag Richtung Dresden zwischen der Grenze und Bad Gottleuba. Stau 10 Minuten extra, eine Vollsperrung in Lotzen an der kleinen Triebisch und Blitzer auf der Reikerstraße stadtauswärts und der Chemnitzer Straße stadteinwärts.
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15: Menschenskinder, wie die Zeit vergeht. Die letzte Sommerferienwoche ist auch schon mehr als zur Hälfte rum. Wir haben trotzdem noch gute Tipps für Sie für ein würdiges Ferienfinale.

0: Achtung Autofahrer auf der A13 Dresden Richtung Berlin. Gegenstände liegen auf der Fahrbahn zwischen Ortrand und Ruhland auf der linken Spur.
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0: hat er recht, der Johannes Oerding. Wir machen tolle Musik für Ihren Feierabend gleich mit Beyoncé. Hello.
1: Boah, da ist was los.
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3: Hier kommt noch eine Ferienabenteueridee, eine Entdeckertour, bei der ihr den berühmten Panther kennenlernt. Keine Safari, der Panther ist einer von mehreren Hightech-Monstern, die auf dem Flughafen ihre Einsätze haben. Bei den Entdeckertouren auf unserem Flughafen taucht ihr ein in die faszinierende Welt der Luftfahrt, von den riesigen Maschinen bis zu den kleinsten Details. Ein absolutes Highlight ist der Besuch bei der Werkfeuerwehr mit den beeindruckenden Einsatzfahrzeugen. Alle Infos zur Ferientour findet ihr auf der Flughafen-Website und dann müsst ihr nur noch einchecken.
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0: Lady Gaga zaubert uns einen sonnigen Feierabend. 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Bei der Leichtathletik-Europameisterschaft im englischen Birmingham läuft's für unseren sächsischen Zehnkämpfer Leo Neugebauer aus Görlitz. Jens Umbreit aus unserer Sportredaktion bringt uns 5:30 auf den aktuellen Stand.
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0: Viel Sonne für Dresden, Stadt und Land auch am Abend. Die Nacht dann klar über weite Strecken bei bis zu 12 Grad. Morgen wieder viel Sonne und bis zu 29 Grad. Es staut sich auf der Bautzner Straße Richtung Rossendorf. 10 Minuten extra. Auf der Königsbrücke auch Stau zwischen Karl-Marx-Straße und Stauffenbergallee. Viertelstunde extra. In Pirna auf der B172 Stau, Viertelstunde dauert es da länger. Eine Vollsperrung nach Unfall auf der A4 Chemnitz Richtung Dresden. Zwischen dem Dreiknossen und Wilsdruf. Rückstau reicht bis Siebenlehn. A13 Dresden Richtung Berlin. Gegenstände zwischen Ortrand und Ruhland auf der linken Spur. Und es blitzt auf der Reikerstraße und der Chemnitzer Straße.
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0: Kommen Sie gut durch den Feierabendverkehr mit viel, viel guter Musik. Gleich Melanie C. Und jetzt gibt's Bebe Rexha und Faceless. New Religion.

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1: Jens Umreit hat für Sie das Wichtigste vom Tage zusammengetragen.
2: Zehnkampf-Weltmeister Leo Neugebauer liegt bei der Leichtathletik-EM in Birmingham auf Goldkurs. Nach den ersten drei Disziplinen führt der 26-Jährige. Nach holprigem Start über 100 Meter lief es für ihn im Weitsprung und Kugelstoßen richtig gut. Niklas Kaul liegt aktuell auf Rang 12. Seine stärkeren Disziplinen kommen allerdings am zweiten Wettkampftag. Johannes Liebmann greift am Abend bei der Schwimm-EM in Paris nach Gold über 800 Meter Freistil. Der 19-Jährige hatte im April über diese Strecke einen Europarekord aufgestellt. Im Vorlauf schwamm Liebmann die schnellste Zeit. Auch Sven Schwarz erreichte das Finale. Das Bundeskartellamt hält die 50+1-Regel im deutschen Profifußball grundsätzlich für zulässig. Allerdings fordert die Behörde Nachbesserung bei den bisherigen Ausnahmen Bayer Leverkusen und VfL Wolfsburg. Bei RB Leipzig und Hannover 96 sieht das Kartellamt Handlungsbedarf. Entscheidend sei, dass die Mitbestimmung der Mitglieder bei allen Vereinen gewährleistet werde. Jetzt muss die Bundesliga beraten, wie sie die Regel entsprechend anpasst. Paris Saint-Germain spielt heute Abend um den europäischen Supercup. Der Champions-League-Sieger trifft in Salzburg ab 21 Uhr auf Europa-League-Gewinner Aston Villa. PSG hatte den Supercup bereits im vergangenen Jahr gewonnen. Geleitet wird die Partie vom Somalier Oman Atan. Der 34-Jährige war ursprünglich für die WM nominiert, durfte nach Sicherheitsbedenken aber nicht in die USA einreisen.
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2: Achtung Autofahrer, auf der A4 Dresden Richtung Chemnitz, Fahrzeugteile zwischen Berbersdorf und Hainichen auf der Fahrbahn und eine Stoßstange liegt auf der A72 Chemnitz Richtung Zwickau zwischen Stolberg Nord und Stolberg West.

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1: Der Ätna.
2: Wegen des Ätnas, weil die Leute
1: Ätna
2: nicht mehr wegkommen. 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
10: Mit Anke Wolf. Trotz sinkender Wasserstände wird die Elbe in Dresden die kritische 50-Zentimeter-Marke voraussichtlich nicht unterschreiten. Laut Landeshochwasserzentrum wird dieser Wert ab morgen erreicht. Ein Mini-Anstieg auf 52 Zentimeter wird für Samstag erwartet. Historische Tiefststände von 21 Zentimetern aus den Jahren 1947 und 52 sind derzeit kein Thema. Wie viel Geld geben die Sachsen für den täglichen Bedarf aus? Das Statistische Landesamt sucht private Haushalte für die laufenden Wirtschaftsrechnungen in diesem Jahr. Teilnehmer führen einen Monat lang Haushaltsbuch. Klassisch auf Papier oder unkompliziert per App. Die Mühe wird mit einer Prämie von 90 Euro belohnt. Knut Michael Konot.
11: Die Daten sind entscheidend für die Sozialpolitik und fließen direkt in die Berechnung der offiziellen Inflationsrate ein. Sie werden regelmäßig erhoben. So gaben 2023 die Sachsen im Durchschnitt 24 Euro pro Monat für frisches und gekühltes Obst aus. Wer also auch Haushaltsbuch führen will, kann sich online anmelden unter lwr.de.
10: Die Band Unheilig hat für den Sommer 2027 ein weiteres Konzert im Dresdner Habichtstadion angekündigt. Nach dem Erfolg ihrer Comeback-Konzerte kehren der Graf und seine Musiker am 2. Juli im Rahmen der Meilenweit-Tour für ein großes Finale zurück. Fans sollten schnell sein. Der Vorverkauf für das Event startet bereits am Freitag bei Eventim.
12: Wir starten eine neue Zeitrechnung für die Nachrichtendienste. Wir entwickeln unsere Nachrichtendienste hin zu echten Geheimdiensten.
10: Bundesinnenminister Alexander Dobrindt heute bei der Vorstellung einer Reform, die dem Verfassungsschutz und dem Bundesnachrichtendienst deutlich mehr Befugnisse geben soll. Das Kabinett hat beschlossen, dass die Dienste künftig in bestimmten Fällen aktiv gegen Spionage oder Sabotage vorgehen können, statt nur zu beobachten. Der Bundestag muss der Reform aber noch zustimmen. Und um einen europäischen Titel geht's heute Abend in Salzburg. Dort spielen die Fußballer von Paris Saint-Germain und von Aston Villa um den UEFA Supercup. Das ist das Duell zwischen den Titelträgern in Champions League und Europa League. Anstoß in Salzburg ist um 21 Uhr.
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14: Ein sonniger Abend und eine klare Nacht für Dresden Stadt und Land bei 12 Grad. Morgen viel Sonne und bis zu 29 Grad. Es staut sich auf der Königsbrücker Straße zwischen Karl-Marx-Straße und Stauffenberg-Allee 10 Minuten Zeitverlust. Auf der A4 Dresden Richtung Chemnitz, Fahrzeugteile zwischen Berbersdorf und Hainichen auf der Fahrbahn. A4 Chemnitz Richtung Dresden, Stau zwischen Siebenlehn und Wilsdruff, halbe Stunde Zeitverlust. A17 Prag Richtung Dresden zwischen der Grenze und Bad Gottleuba, 10 Minuten Zeitverlust. Es blitzt auf der B6 am Stauseebad Kossebaude Richtung Meißen in Glashütte auf der Dresdner Straße und auf der A17 zwischen Dresden-Gorbitz und Südvorstadt.
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14: Wir sind auf dem Weg in einen ganz besonderen Abend und eine ganz besondere Nacht mit Sonnenfinsternis und Sternschnuppenmaximum bei den Perseiden. Wie Sie am besten schauen, wann und wohin, reden wir kurz nach 6 drüber.

0: Achtung Autofahrer auf der A14 Dresden Richtung Leipzig. Ein defekter LKW zwischen Klinger und Grimma, zwischen Klinger und Nauenhof. Dort liegen auch Reifenteile auf der Fahrbahn. Da staut sich's auch schon aktuell. Viertelstunde Zeitverlust, Tendenz steigend.
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2: Alex Warren, Fever Dream.
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0: einen schönen Mittwochabend. Wir bereiten uns vor auf eine himmlische Nacht. Geht los mit der fast vollständigen Sonnenfinsternis mit angeschlossenem Sonnenuntergang. Bitte nur mit einer richtigen Sonnenfinsternisbrille zuschauen. Es kursieren ja wilde Ideen, was man nehmen könnte, wenn man keine Sophie-Brille hat. Rußgeschwärzte Gläser, gefaltete Rettungsdecken, dann Sonnenbrillen oder Gletscherbrillen. Alles absolut ungeeignet und richtig gefährlich, erklärt uns der Augenarzt Matthias Müllerholz, denn eine Schädigung vom Auge würde man am Anfang gar nicht merken.
1: Das ist vollkommen richtig. In der Netzhaut befinden sich keine sozusagen schmerzempfindlichen Nervenfasern und deshalb kann man keinen Schmerz empfinden in der Netzhaut. Und diese Verbrennung letzten Endes in der Netzhautmitte führt dann erst später zu Beschwerden.
0: Auch wenn Sie keine Sophie-Brille haben, lohnt es sich heute Abend zum Himmel zu schauen, nachdem die Sonne untergegangen ist. Denn heute Nacht, Stefan Schwager von der Sternwarte Riesa, erleben wir den Höhepunkt der Perseiden.
2: Beobachtungszeit ideal ab 22 Uhr. Da ist die Dämmerung so weit fortgeschritten, dass der Himmel wirklich sehr schön mit Sternen gefüllt ist. Eine lichtarme Umgebung als Beobachtung einfach aussuchen. Und dann sollte der Sternenbeobachtung und der Schnuppenbezählung nichts mehr im Weg stehen. Und das Beste ist ja, wir haben in der Nacht Neumond, keine störende Lichtquelle am Himmel und damit die idealsten Bedingungen für eine Sternschnuppenzählung.
0: Und da sollen um die 100 Sternschnuppen pro Stunde zu sehen sein. Also, wer viele Wünsche hat, heute Nacht ist die Nacht der Nächte.

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5: Auf einen sonnigen Abend folgt eine klare Nacht für Dresden Stadt und Land bei 12 Grad. Morgen viel Sonne wieder und bis zu 29 Grad. Es staut sich auf der Königsbrücker Straße zwischen Karl-Marx-Straße und Stauffenbergallee 10 Minuten Zeitverlust. A4 Dresden Richtung Chemnitz. Fahrzeugteile liegen zwischen Berbersdorf und Hainichen auf der Fahrbahn. In der Gegenrichtung Stau 10 Minuten Zeitverlust. Auf der A13 Dresden Richtung Berlin Gegenstände zwischen Ortrand und Ruhland auf der linken Spur und Stau auf der A17 Prag Richtung Dresden zwischen der Grenze und Bad Gottleuba 10 Minuten. Blitzer auf der A17 zwischen Gorbitz und Südvorstadt. In Dresden am Stauseebad Kossebaude Richtung Meißen und in Glashütte auf der Dresdner Straße.
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5: Und mit meinem absoluten Lieblingshit in diesem

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2: Stars und Sternchen erzählen uns ihre Geschichten über Künstler und Songs, die sie beeinflusst haben oder an die sie ganz besondere Erinnerungen haben. Heute mit einem Musiker, der nächste Woche Freitag zum Open-Air-Konzert ans Dresdner Elbufer kommt.
3: Hi, ich bin Vincent Weiß. Ich komme zu euch und spiele meine Musik live und ich freue mich total auf euch. Ich hoffe, wir sehen uns alle da. Bis dahin, euer Vincent.
2: Vincent Weiß auf Sommertour, das wird sicher für viele Fans ein ganz besonderer Musikmoment. Vincent, kommen wir zu deinem besonderen Musikmoment. Der hat mit dem belgischen Singer-Songwriter Milo zu tun. Den hast du vor ein paar Jahren in der Fernsehsendung Sing meinen Song, das Tauschkonzert, persönlich kennengelernt.
3: Ich kenne Milo, da war ich 12, 13, da lief der schon im Fernsehen und im Radio und war für mich so ein internationaler Superstar. Und auf einmal singt er meine Songs, das war natürlich ja Gänsehaut pur, also unfassbar schöner Moment, den ich nicht vergessen werde.
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5: Mit Anke Wolf. Sachsen lockert vorübergehend das Lkw-Fahrverbot an Sonn- und Feiertagen sowie an Feriensamstagen. Grund ist der anhaltend niedrige Wasserstand der Elbe. Dadurch wird der Frachtverkehr per Schiff eingeschränkt. Die Verkehrsministerin Regina Kraushaar mitteilte, gilt die Ausnahmeregelung bis einschließlich 31. August für Lastwagen ab 7,5 Tonnen, die Schiffstransporte ersetzen. Nach dem heftigen Unwetter Ende Juli ist die Felsenbühne Rathen aktuell ja unbespielbar. Nun haben die Landesbühnen neue Ausweichspielorte gefunden. Das Weiße Rössel zieht morgen auf den Konzertplatz Weißer Hirsch und am 22. August in die Villa Kolbe nach Radebeul. Beim Freischütz werden die magischen Kugeln am Wochenende im Jagdschloss Graupar gegossen und das Zwingertrio erleben die Gäste nächsten Mittwoch in der Jungen Garde. Die Länderbahn holt sich Verstärkung von der Ostdeutschen Eisenbahngesellschaft ODEC. Ab 7. September bis Jahresende werden 4 zusätzliche ODEC-Triebwagen auf den beiden stark frequentierten Trilex-Strecken Dresden-Görlitz und Dresden-Zittau eingesetzt. Damit sollen Fahrzeugengpässe gemildert werden. Knut Michael Konot.
6: Proppenvolle Züge im Berufsverkehr, am Bahnsteig stehen gelassene Radfahrer, Verspätungen und Ausfälle. Und das seit Monaten schon. Nun hilft die ODEC aus. Wegen der Baustellen auf ihrem Netz kann sie 4 Dieseltriebwagen entbehren. Die Züge haben 100 Sitz und 158 Stehplätze. Außerdem können 10 Fahrräder mitgenommen werden.
5: Der Drohnenvorfall am Flughafen Leipzig bleibt vorerst ungeklärt. Nach einer Sondersitzung des Innenausschusses im Sächsischen Landtag fordert die AfD bessere Schutztechnik für den Airport und kritisiert die einseitige Fokussierung auf Russland als Drahtzieher. Zudem bemängelt die AfD die fehlende Transparenz über die Nutzung des Airports als militärisches Drehkreuz. Die Bundesregierung hat die sogenannte Frühstartrente auf den Weg gebracht. Finanzminister Lars Klingbeil sprach von einem guten Tag für die Zukunft der Rente und für die Kinder in unserem Land.
7: Es ist jetzt so, dass künftig jedes Kind ab Geburt im Jahr 2020 pro Monat 10 Euro bekommen wird, dann bis zum 18. Lebensjahr. Das ist das, was wir jetzt einführen, also rückwirkend zum 1. Januar 2026.
5: Die Regierung wolle, dass alle besser und früher für das Alter vorsorgen können. Bisher hänge das viel zu oft vom Elternhaus ab.
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8: Ja, schön sonnig geht's durch den Abend. Ideale Bedingungen für die Sophie. Die Sonnenfinsternis beginnt 19.17 Uhr, Höhepunkt dann kurz nach 8. Die Nacht klar, höchstens gering bewölkt bei Tiefstwerten zwischen 14 und 10 Grad. Morgen viel Sonne und trocken bis 30. Freitag bis 34 und Samstag können es 37 Grad werden. Guten Abend auf die Straßen. Auf der A4 Chemnitz Richtung Dresden dauert es etwa eine Viertelstunde länger zwischen Hainichen und Berbersdorf. A9 Leipzig Richtung Nürnberg eine halbe Stunde zwischen Dreußig und Eisenberg. Es stockt auf der A14 Dresden Richtung Leipzig zwischen Klinger und Naunhof. Reifenteile von einem defekten LKW, der steht in der Kurve. Und gesperrt nach einem Unfall die Kreisstraße zwischen Böhlen und Kössern. Geblitzt wird auf der A17 zwischen Dresden-Korbitz und Südvorstadt sowie in Liechtenstein äußere Zwickauer Straße stadtauswärts.
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2: So, jetzt geht's langsam los mit der Sonnenfinsternis. Bei uns wird die Sonne ja bis zu 86% vom Mond verdeckt sein. Höhepunkt dann um kurz nach 8. Die Nacht zeigt sich klar, höchstens gering bewölkt. Tiefstwerte zwischen 14 und 10 Grad. Und die nächsten Tage wird es wieder richtig heiß. Morgen viel Sonne bis 30, Freitag bis 34, Samstag bis 37 Grad und mindestens bis dahin bleibt es auch trocken. Guten Abend auf die Straßen. Auf der A4 Chemnitz Richtung Dresden dauert es etwa eine Viertelstunde länger zwischen Hainichen und Berbersdorf. A9 Leipzig Richtung Nürnberg eine halbe Stunde zwischen Treusig und Eisenberg. Und gesperrt nach einem Unfall die Kreisstraße zwischen Bühlen und Kössern. Geblitzt wird auf der 17 zwischen Dresden-Gorbitz und Südvorstadt, dann in Dresden auf der Münchner Straße stadteinwärts und in Liechtenstein äußere Zwickauer Straße stadtauswärts.
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1: Heiner.
2: Jawohl, guten Morgen.
1: Heiner. Keiner weiß es, nur der Heiner. Oder so ähnlich. Was?
3: Komm, erzähl
2: ja,
3: deinen.
2: Daneben, aber gut.
3: Ja. Erzähl deinen Spruch, den du gerade eben gesagt hast.
1: Nein, das mache ich nicht. Das erzähle ich nicht.
3: Heiner, es gab doch früher so diese Kindersprüche, ne? Und wie war das? Den kannte ich aber noch nicht.
1: Alle Kinder stehen bis zum Hals im Wasser, nur nicht der Heiner. Der ist kleiner. Das ist so doof.
2: Weiter. Ich habe den Namen schon eine Weile.
1: Ja, eben.
2: Das hast
1: du alle schon tausendmal gehört. Wir hören jetzt auf damit. Wunderschönen guten Morgen unserem Chefmeteorologen Michael Klein. Die kleine Christine und meine Wenigkeit. Wir sind gerade dabei, hier schon mal so ein bisschen zu gucken. Wochenende. Deutschlands größte Stadtfest in der Landeshauptstadt. Ja, in Dresden. Wir dürfen dort die Eröffnung machen. Das wird schön, glaube ich.
3: Mit der Dresdner Philharmonie. Da muss ich mich ordentlich anziehen, oder?
1: Musst du dich
3: das
1: anziehen?
3: Ist schon so ein bisschen hübschi-püpschi, ne?
1: Ja, dann wäschst du mal deine Haare.
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4: Mit Anke Wolf. Nur noch 2 Tage und dann steigt bei uns in Dresden das große Canaletto Stadtfest. An 15 Veranstaltungsorten und 11 Bühnen gibt's über das Wochenende ein buntes Programm. Unsere Reporterin Pauline Möckel hat sich schon mal in der Innenstadt umgeschaut.
5: Also egal, wo man hinschaut, überall passiert irgendwas, überall wird irgendwo was aufgebaut. Auf dem Theaterplatz zum Beispiel die große Radio Dresden Bühne, da müssen noch Kabel verlegt werden, da werden Schrauben nochmal nachgezogen. Also da ist noch allerhand zu tun. Auf dem Postplatz ist dieses Jahr die DVB Wohlfühloase, da stehen auch schon einige Zelte, die Bierwägen sind schon aufgebaut. Also da bekommt man richtig Vorfreude aufs kommende Wochenende.
4: Der Belastungstest an der Brücke Budapester Straße ist erfolgreich verlaufen. Die Fachleute sind mit den Messungen der vergangenen beiden Nächte sehr zufrieden, teilte die Stadt mit. Ein weiterer Test ist nicht notwendig. Es gibt also heute Nacht keine Straßensperrung. Während des Versuchs seien keine neuen Schäden festgestellt worden. Als nächstes werden nun die gesammelten Daten ausgewertet. Die Band Unheilig hat für den Sommer 2027 ein weiteres Konzert im Dresdner Habichtstadion angekündigt. Nach dem Erfolg ihrer Comeback-Konzerte kehren der Graf und seine Musiker am 2. Juli im Rahmen der Meilenweit-Tour für ein großes Finale zurück. Fans sollten schnell sein. Der Vorverkauf für das Event startet bereits am Freitag bei Eventim.
0: Und jetzt weitere Nachrichten aus Deutschland und der Welt.
6: Ich bin Gregor Jussé Moser. Jetzt in dieser Stunde ist es soweit. Der Mond schiebt sich über Europa vor die Sonne. Es ist die stärkste Sonnenfinsternis über dem Festland seit 27 Jahren. Über Spanien, unter anderem auf Mallorca, verdunkelt sich der Himmel komplett. Dort liegt der Kernschatten des Mondes. In Deutschland erleben wir eine partielle Sonnenfinsternis. In dieser Stunde deckt der Mond bis zu 90% der Sonne ab. Der Verfassungsschutz und die Nachrichtendienste sollen künftig aktiver agieren können. Das Kabinett hat eine entsprechende Reform beschlossen. Ein Beispiel: der BND könnte demnach die IT-Systeme eines fremden Staates gezielt manipulieren, wenn dieser Deutschland gerade angreift. Grund für die Reform ist die wachsende hybride Bedrohung, etwa durch Cyberangriffe oder Desinformation. Was das Kabinett außerdem beschlossen hat: Kinder sollen künftig finanzielle Unterstützung vom Staat bekommen, um Geld für ihre Altersvorsorge auf die Seite legen zu können, mit der Frühstartrente. Der Bund will für jedes Kind, das 6 Jahre alt wird, bis zum 18. Lebensjahr monatlich 10 Euro in ein Depot einzahlen. Und auch fürs BAföG will der Staat mehr Geld ausgeben. Unter anderem soll die Wohnkostenpauschale ab dem Sommersemester 2027 von 380 auf 440 Euro monatlich steigen. In Salzburg geht's ab 21 Uhr um den ersten Fußballtitel der Saison in Europa. Champions-League-Sieger Paris Saint-Germain spielt gegen Europa-League-Gewinner Aston Villa um den UEFA Supercup. Moritz Einzel wirft einen Blick voraus.
7: Bereits im vergangenen Jahr gewann Paris Saint-Germain den Supercup, brauchte dafür gegen Tottenham Hotspur allerdings das Elfmeterschießen. Im europäischen Supercup gibt's bei Unentschieden nach 90 Minuten keine Verlängerung, sondern sofort die Entscheidung vom Punkt. Egal wie, Aston Villa rechnet sich was aus gegen die Übermannschaft der letzten 2 Jahre.
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8: Ja, das ist der Abend mit der Sonnenfinsternis. In diesen Minuten dann der Höhepunkt. Bei uns wird ja die Sonne bis zu 86% vom Mond verdeckt sein. Gegen 20.10 Uhr ist dann das Maximum erreicht. Die Nacht zeigt sich klar höchstens gering bewölkt bei Tiefstwerten zwischen 14 und 10 Grad. Morgen viel Sonne und trocken bis 30, Freitag bis 34, Samstag bis 37 Grad und weiterhin trocken. Guten Abend auf die Straßen. Vorsicht auf der A9 Leipzig Richtung Nürnberg liegt ein Holzteil zwischen Weißenfels und Naumburg auf der rechten Spur. Und dann weiter zwischen Treußig und Hermsdorfer Kreuz dauert es 40 Minuten länger. Die A15 Breslau Richtung Dreieck-Spreewald ist voll gesperrt, brennender LKW zwischen Cottbus Süd und der Fettschau. Und geblitzt wird in Dresden auf der Münchner Straße statt einwärts an der Bushaltestelle bei Tempo 30. In Burgstedt auf der Chemnitzer Straße beidseitig und in Leipzig einmal auf der Friedrichshafener Straße sowie der Philipp-Rosenthal-Straße.
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12: Ja, ich hoffe, Sie konnten auch ein bisschen die partielle Sonnenfinsternis genießen. Die Nacht zeigt sich klar, Sternschnuppen sind unterwegs, höchstens gering bewölkt, bei Tiefstwerten zwischen 14 und 10 Grad. Morgen dann viel Sonne, kein Regen, die nächsten Tage auch so trocken. Morgen bis 30, Freitag bis 34, am Samstag bis 37 Grad. Guten Abend auf die Straßen und erstmal bitte ans Licht denken, es ist jetzt doch etwas dunkler geworden. Und dann haben wir auf der A4 Chemnitz Richtung Dresden eine Verzögerung von 12 Minuten zwischen Dresden-Neustadt und Dresden-Wildermann. Auf der A9 Leipzig Richtung Nürnberg, halbe Stunde zwischen Dreußig und Hermsdorfer Kreuz. Und die A15 ist voll gesperrt, Breslau Richtung Dreieck-Spreewald zwischen Cottbus Süd und Vetscher hat ein LKW gebrannt. Und geblitzt wird auf der A4 Dresden Richtung Chemnitz und zwar Höhe der Abfahrt Dresden-Neustadt in der Baustelle bei Tempo 80.
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0: Moment mal, Gedanken zum Tag mit Michaela Stahl.
1: Ja, heute findet ein ganz besonderes Ereignis statt, eine Sonnenfinsternis. Für einen Moment wird es dunkler, die Sonne scheint zu verschwinden. Ich finde, ein gutes Bild für unser Leben. Denn auch wir müssen mit dunklen Momenten umgehen. Dann, wenn wir nicht wissen, wie es weitergeht. In Situationen, in denen wir traurig sind, wenn uns etwa Menschen fehlen. Gebete, die scheinbar nicht erhört werden, dann scheint auch Gott sehr weit weg. Aber bei einer Sonnenfinsternis passiert etwas Entscheidendes. Die Sonne ist nicht weg, sie wird nur verdeckt. Das Licht ist weiterhin da, auch wenn wir es in diesem Augenblick nicht sehen. Und genau da können wir wieder eine Verbindung zum Glauben eingehen. Nur weil ich Gott gerade nicht spüre, heißt es nicht, dass er nicht da ist. Jesus verspricht uns, wo zwei oder drei in meinem Namen versammelt sind, da bin ich mitten unter ihnen. Wir müssen nicht allein durch dunkle Momente gehen. Wir können uns gegenseitig stützen, zuhören, mit jemandem beten, sich Zeit nehmen. Genau diese Momente lassen wieder mehr Licht zu, mehr Hoffnung, mehr Zuversicht. Und darum geht's doch letztendlich. Da, wo es gerade dunkel ist, brauchen wir uns noch mehr, um diese schwierigen Situationen zu überwinden. Die Finsternis hat nicht das letzte Wort, in keiner Lebensphase. Es wird immer wieder hell, auch nach der heutigen Sonnenfinsternis.
0: Gedanken zum Tag, ein Service der katholischen Kirche in Sachsen.

0: Einen schönen Mittwochabend und da ist es das erste Schwimmgold für Deutschland. Bei der Europameisterschaft in Paris gewinnt Johannes Liebmann über 800 Meter Freistil. Für den Schwimmer des SC Magdeburg ist es der erste große internationale Titel seiner Karriere. Ja, und nicht nur das, deutscher Doppelsieg. Dahinter freut sich Silberschwimmer Sven Schwarz. Glückwunsch und was sonst heute wichtig ist, gleich bei uns in den Nachrichten.
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4: Mit Anke Wolf. Dresden lehnt die drei vorgeschlagenen Standorte für neue Windräder ab. Sie seien zu groß und würden dem dörflichen Charakter schaden, heißt es in einer Stellungnahme, die dem Planungsverband übergeben wurde. Dieser hatte das Schönfelder Hochland, die Dresdner Heide und Rossendorf ins Visier genommen. Das Problem ist allerdings, dass es verbindliche Flächenziele für den Ausbau der Windenergie gibt. In der Region müssen nun also andere Standorte gefunden werden. Der Countdown für Dresdens größte Party läuft. Am Freitag wird das Canaletto Stadtfest eröffnet. Die Vorbereitungen in der Innenstadt laufen auf Hochtouren. Unsere Reporterin Pauline Möckel hat schon mal einen Kontrollgang gemacht.
5: Die ersten Bühnen stehen schon, darunter die große Radio Dresden Bühne auf dem Theaterplatz, die ersten Bierwegen, die ersten Pavillons. Also da bekommt man richtig Vorfreude aufs kommende heiße Stadtfestwochenende. Apropos Hitze, darauf sind die Veranstalter übrigens richtig gut vorbereitet. Es gibt 5 Nebelduschen, unter anderem zum Beispiel am Terrassenufer, auf dem Neumarkt, auf dem Altmarkt. Es gibt Trinkwasserbrunnen, es gibt große Schirme für genügend Schatten. Also da wird auf jeden Fall für die nötige Abkühlung gesorgt.
4: Die Sommerbaustelle auf der Pillnitzer Landstraße wird pünktlich fertig. Das verspricht die Stadt und kündigt für Freitagvormittag schon mal die Verkehrsfreigabe an. Seit Beginn der Sommerferien wurde in Altwachwitz auf einem rund 270 Meter langen Abschnitt die Fahrbahn erneuert. Die Baustelle mit Vollsperrung sorgte bei Anwohnern und Gewerbetreibenden für jede Menge Frust durch die Umleitung.
3: Und jetzt weitere Nachrichten aus Deutschland und der Welt.
6: Ich bin Gregor Jussé Moser. Bei überwiegend klarem Himmel haben Millionen Menschen in Deutschland die partielle Sonnenfinsternis beobachtet. Zu bis zu 85-90% wurde die Sonne bei uns durch den Mond verdeckt. Je nach Ort endete das Naturschauspiel zwischen 20.30 Uhr und 21 Uhr. In Teilen der Welt, etwa in Spanien, gab es sogar eine totale Sonnenfinsternis. Das nächste Himmelshighlight folgt gleich in der Nacht. Zwischen 23 Uhr und 4 Uhr erreichen die Perseiden ihren Höhepunkt mit bis zu 100 Sternschnuppen pro Stunde. Die deutschen Geheimdienste können Angreifer in Zukunft aktiv bekämpfen, statt sie nur zu beobachten. Möglich macht's eine weitreichende Reform, die das Bundeskabinett heute gebilligt hat. Wir müssen uns aber keine Sorgen vor einer unkontrollierten Massenüberwachung machen, hat Bundesinnenminister Dobrindt betont. Es gehe um Terrorismus und Staatsterror fremder Mächte, nicht um Privatpersonen. Die Deutsche Bahn bietet ihre Hilfe an, um die Probleme bei der Binnenschifffahrt auszugleichen. Wegen Niedrigwassers in Rhein, Donau und anderen Flüssen in Deutschland können Schiffe weniger laden. Die DB Cargo will zum Ausgleich 400 zusätzliche Güterwagen bereitstellen. Jan-Henner Reitze berichtet.
7: Die Bahn sagt, kurzfristig bis zu 100 Binnenschiffe ersetzen zu können. Bundesverkehrsminister Bilger geht zwar davon aus, dass es noch dauert, bis alle Flüsse wieder normal befahrbar sind, will aber grundsätzlich am Transport per Schiff festhalten und Wasserstraßen besser auf Niedrigwasser vorbereiten. Die Umweltschutzorganisation WWF ist skeptisch und warnt, Fahrrinnen noch weiter auszubaggern.
6: Raus aus der Schule oder Uni, rein ins Berufsleben. Das wird in Zukunft aufgrund der künstlichen Intelligenz deutlich schwerer. Das zeigt eine Umfrage des IFO-Instituts unter mehr als 3000 Unternehmen in Deutschland. Gerade Einstiegsjobs im Verkauf, in der Verwaltung und Produktion könnten sich durch KI besonders schnell verändern. Wichtiger werden deswegen digitale Kenntnisse und die Fähigkeit, KI-Ergebnisse zu kontrollieren.
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8: Ja, die Sternschnuppennacht meist klar, höchstens gering bewölkt. Tiefstwerte zwischen 14 und 10 Grad. Morgen viel Sonne und trocken bis zu 30, am Freitag bis 34 und am Samstag auch bestes Hochsommerwetter, da sogar bis 37 Grad. Eine Viertelstunde dauert es länger auf der 4 Chemnitz Richtung Dresden, zwischen Dresden-Neustadt und Dresden-Wildermann. Dann auf der A72 Hof Richtung Zwickau zwischen Zwickau West und Zwickau Ost. Unfall mit mehreren Fahrzeugen in der Baustelle, da ist nur eine Spur frei. Und die A15 ist voll gesperrt, Breslau Richtung Dreieck Spreewald zwischen Cottbus Süd und Vetschau hat ein LKW gebrannt. Geblitzt wird an diesem Mittwochabend A4 Dresden Richtung Chemnitz für die Abfahrt Dresden-Neustadt, Tempo 80 in der Baustelle. In Dresden-Leipziger sowie Münchner Straße, in Burgstedt auf der Chemnitzer Straße und in Chemnitz, Frankenberger und Oberfrohner Straße.
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1: Micha Klein, unser Chefmeteorologe, der jetzt in der Leitung sein müsste. Micha.
2: Hallo André.
1: Wir hatten vorhin, wir sollten André.
2: Weiß ich nicht, keine Ahnung, es war so ein Überschwung.
1: Okay, ich verstehe deine Euphorie. Das geht mir ja auch so.
2: Was hast du mir gesagt?
1: Also, wir hatten vorhin über Mallorca gesprochen. Riesenandrang wegen der Sonnenfinsternis, weil man die von dort aus eben besonders gut sehen kann. Und Mallorca ist voll, ja, geht nichts mehr. Eine ähnliche Situation jetzt gerade in Catania auf Sizilien. Hast du das mitbekommen?
2: Nee.
1: Der Ätna.
2: Der Ätna ist
1: ausgebrochen und die kommen dort nicht weg. Da sitzen zehntausende Touristen fest, viele Urlauber, die jetzt dort irgendwie gucken, dass sie teure Ersatzhotels finden und so weiter, weil da nichts fliegt. Aber da musst du natürlich mit rechnen, wenn ich mir diesen schlechten Scherz erlauben darf, dass ein Urlaub am Ätna natürlich am Ende richtig Asche kostet.
2: Ja, aber was laberst du da so blöd rum?
1: Eben. Ne? Also da ist einiges in Bewegung. Dort
2: hab gar nicht verstanden, ne?
1: Was ich rumlabere?
2: Nee, was du da rumlaberst.
1: Entschuldigung.
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9: Ja, die Sternschnuppennacht meist klar, höchstens gering bewölkt. Tiefstwerte zwischen 14 und 10 Grad. Morgen viel Sonne und trocken bis zu 30, am Freitag bis 34 und am Samstag auch bestes Hochsommerwetter, da sogar bis 37 Grad. Eine Viertelstunde dauert es länger auf der 4 Chemnitz Richtung Dresden, zwischen Dresden-Neustadt und Dresden-Wildermann. Dann auf der A72 Hof Richtung Zwickau, zwischen Zwickau-West und Zwickau-Ost. Unfall mit mehreren Fahrzeugen in der Baustelle, da ist nur eine Spur frei. Und die A15 ist voll gesperrt, Breslau Richtung Dreieck-Spreewald zwischen Cottbus-Süd und Vetschau hat ein LKW gebrannt. Geblitzt wird an diesem Mittwochabend A4 Dresden Richtung Chemnitz für die Abfahrt Dresden-Neustadt, Tempo 80 in der Baustelle. In Dresden-Leipziger sowie Münchner Straße, in Burgstedt auf der Chemnitzer Straße und in Chemnitz Frankenberger und Oberfrohner Straße.
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12: Mit Anke Wolf. Nur noch 2 Tage und dann steigt bei uns in Dresden das große Canaletto-Stadtfest. An 15 Veranstaltungsorten und 11 Bühnen gibt's über das Wochenende ein buntes Programm. Unsere Reporterin Pauline Möckel hat sich schon mal in der Innenstadt umgeschaut.
13: Also egal, wo man hinschaut, überall passiert irgendwas, überall wird irgendwo was aufgebaut. Auf dem Theaterplatz zum Beispiel die große Radio Dresden Bühne, da müssen noch Kabel verlegt werden, da werden Schrauben nochmal nachgezogen. Also da ist noch allerhand zu tun. Auf dem Postplatz ist dieses Jahr die DVB Wohlfühloase, da stehen auch schon einige Zelte, die Bierwägen sind schon aufgebaut. Also da bekommt man richtig Vorfreude aufs kommende Wochenende.
12: Der Belastungstest an der Brücke Budapester Straße ist erfolgreich verlaufen. Die Fachleute sind mit den Messungen der vergangenen beiden Nächte sehr zufrieden, teilte die Stadt mit. Ein weiterer Test ist nicht notwendig. Es gibt also heute Nacht keine Straßensperrung. Während des Versuchs seien keine neuen Schäden festgestellt worden. Als nächstes werden nun die gesammelten Daten ausgewertet. Die Band Unheilig hat für den Sommer 2027 ein weiteres Konzert im Dresdner Habichtstadion angekündigt. Nach dem Erfolg ihrer Comeback-Konzerte kehren der Graf und seine Musiker am 2. Juli im Rahmen der Meilenweit-Tour für ein großes Finale zurück. Fans sollten schnell sein. Der Vorverkauf für das Event startet bereits am Freitag bei Eventim.
6: Und jetzt weitere Nachrichten aus Deutschland und der Welt.
0: Ich bin Florian Klaus. Millionen Menschen in Deutschland haben heute Abend eine partielle Sonnenfinsternis bestaunt. Der Mond hat die Sonne bis zu 90% verdeckt. In Spanien war es noch spektakulärer. Dort war es beispielsweise über Mallorca eine totale Sonnenfinsternis. Und der Himmel hält noch eine Zugabe bereit. In der Nacht erreichen die Perseiden ihren Höhepunkt mit bis zu 100 Sternschnuppen pro Stunde. Die deutschen Geheimdienste können Angreifer in Zukunft aktiv bekämpfen, statt sie nur zu beobachten. Möglich macht es eine weitreichende Reform, die das Bundeskabinett heute gebilligt hat. Dazu Bundesinnenminister Dobrindt.
14: Wir entwickeln unsere Nachrichtendienste hin zu echten Geheimdiensten, weil wir es zum allerersten Mal seit der Gründung der Dienste möglich machen, dass sie operative Befugnisse bekommen.
0: Außerdem hat das Kabinett die sogenannte Frühstartrente für Kinder auf den Weg gebracht. Genauso wie ein härteres Vorgehen gegen Finanzkriminalität und Geldwäsche. Viele Jahre ging es bergauf, aber 2025 ist die durchschnittliche Arbeitszeit pro Kopf bei Menschen zwischen 20 und 64 in Deutschland mal wieder leicht zurückgegangen. Das hat das Bundesinstitut für Bevölkerungsforschung ausgerechnet. Etwa 20 Minuten pro Woche wurde im Schnitt weniger gearbeitet, im Vergleich zum Rekordstand vor 3 Jahren. Als Grund nennen die Forscher die schwächelnde Wirtschaft. Johannes Liebmann ist Europameister über 800 Meter Freistil. Und das mit neuem Europarekord. Der 19-Jährige ist bei der Schwimm-EM in Paris als Erster angeschlagen und hat seine eigene Bestzeit vom April um 0,35 Sekunden unterboten. Silber ging ebenfalls an Deutschland, nämlich an Nationalteamkollege Sven Schwarz.
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7: Ja, die Sternschnuppennacht meist klar, höchstens gering bewölkt. Tiefstwerte zwischen 14 und 10 Grad. Morgen viel Sonne und trocken bis zu 30, am Freitag bis 34 und am Samstag auch bestes Hochsommerwetter, da sogar bis 37 Grad.
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1: Jennifer Lopez und David Guetta. Save Me Tonight.
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3: Ja, die Sternschnuppennacht, meist klar, höchstens gering bewölkt. Tiefstwerte zwischen 14 und 10 Grad. Morgen viel Sonne und trocken bis zu 30, am Freitag bis 34. Und am Samstag auch bestes Hochsommerwetter, da sogar bis 37 Grad.
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1: 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Wunderschönen guten Morgen unserem Chefmeteorologen Michael Klein. Die kleine Christine und meine Wenigkeit. Wir sind gerade dabei, hier schon mal so ein bisschen zu gucken. 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
3: Mit der Dresdner Philharmonie, da muss ich mich ordentlich anziehen, oder?
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0: Block, Out of the Dark.
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12: Mit Anke Wolf. Dresden lehnt die drei vorgeschlagenen Standorte für neue Windräder ab. Sie seien zu groß und würden dem dörflichen Charakter schaden, heißt es in einer Stellungnahme, die dem Planungsverband übergeben wurde. Dieser hatte das Schönfelder Hochland, die Dresdner Heide und Rossendorf ins Visier genommen. Das Problem ist allerdings, dass es verbindliche Flächenziele für den Ausbau der Windenergie gibt. In der Region müssen nun also andere Standorte gefunden werden. Der Countdown für Dresdens größte Party läuft. Am Freitag wird das Canaletto-Stadtfest eröffnet. Die Vorbereitungen in der Innenstadt laufen auf Hochtouren. Unsere Reporterin Pauline Möckel hat schon mal einen Kontrollgang gemacht.
13: Die ersten Bühnen stehen schon, darunter die große Radio Dresden-Bühne auf dem Theaterplatz, die ersten Bierwegen, die ersten Pavillons. Also da bekommt man richtig Vorfreude aufs kommende heiße Stadtfestwochenende. Apropos Hitze, darauf sind die Veranstalter übrigens richtig gut vorbereitet. Es gibt 5 Nebelduschen, unter anderem zum Beispiel am Terrassenufer, auf dem Neumarkt, auf dem Altmarkt. Es gibt Trinkwasserbrunnen, es gibt große Schirme für genügend Schatten. Also da wird auf jeden Fall für die nötige Abkühlung gesorgt.
12: Die Sommerbaustelle auf der Pillnitzer Landstraße wird pünktlich fertig. Das verspricht die Stadt und kündigt für Freitagvormittag schon mal die Verkehrsfreigabe an. Seit Beginn der Sommerferien wurde in Altwachwitz auf einem rund 270 Meter langen Abschnitt die Fahrbahn erneuert. Die Baustelle mit Vollsperrung sorgte bei Anwohnern und Gewerbetreibenden für jede Menge Frust durch die Umleitung.
0: Und jetzt weitere Nachrichten aus Deutschland und der Welt.
14: Ich bin Florian Klaus. In ganz Europa haben die Menschen am Abend gebannt nach oben geschaut. Denn bevor die Sonne untergegangen ist, wurde sie erst vom Mond verdeckt. In Deutschland zumindest zum großen Teil, zum Beispiel in Spanien komplett. Jan-Henne Reitze berichtet.
15: Ob auf Island, Mallorca oder auch in ganz Deutschland, das Schauspiel am Himmel hat Menschen zusammengebracht, ob in einer Warteschlange für eine Schutzbrille oder an Aussichtspunkten mit besonders gutem Blick auf den Horizont. In den Teilen von Spanien, wo die Sonne komplett verdeckt wurde, waren Hotels seit Monaten ausgebucht. Die nächste Sonnenfinsternis, wieder partiell in Deutschland und komplett unter anderem in Spanien, gibt es übrigens schon im nächsten Sommer, Anfang August.
14: Die deutschen Nachrichtendienste sollen einem Kabinettsbeschluss zufolge mehr Befugnisse bekommen, um bei Gefahren selbst eingreifen zu können. Kanzleramtschefin Waken hat in der ARD aber gesagt, dass das Trennungsgebot zwischen den Aufgaben der Dienste und der Polizei auch in Zukunft eingehalten werde. Nur in besonderen Fällen, in denen die Polizei nicht tätig werden könne, könne demnach in Zukunft auch der Verfassungsschutz aktiv werden, sagte sie. In der SPD gibt es neuen Widerstand gegen die Politik ihrer Minister in der Bundesregierung. In einem Brief an Bauministerin Huberts fordern die SPD-Chefs von Berlin und Schleswig-Holstein, die geplanten Kürzungen beim Wohngeld zurückzunehmen. Die treffen Menschen, die ohnehin mit steigenden Wohn- und Lebenshaltungskosten zu kämpfen hätten. Das sei auch ein politisches Problem, wenn sie gleichzeitig glaubwürdig für bezahlbares Wohnen werben wollten. WM-Gold Nummer 10 für Profireiterin Isabel Wert und insgesamt der 13. WM-Sieg für Deutschland. Den hat sich das deutsche Dressurteam bei der Heim-WM in Aachen gesichert. Silber im größten Reitstadion der Welt ging an Großbritannien, Bronze an Dänemark.
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3: Ja, die Sternschnuppennacht meist klar, höchstens gering bewölkt. Tiefstwerte zwischen 14 und 10 Grad. Morgen viel Sonne und trocken bis zu 30, am Freitag bis 34 und am Samstag auch bestes Hochsommerwetter, da sogar bis 37 Grad.
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14: Ja, die Sternschnuppennacht meist klar, höchstens gering bewölkt. Tiefstwerte zwischen 14 und 10 Grad. Morgen viel Sonne und trocken bis zu 30, am Freitag bis 34 und am Samstag auch bestes Hochsommerwetter, da sogar bis 37 Grad.
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7: Ich bin Florian Klaus. An vielen Aussichtspunkten in Europa haben sich am Abend die Menschen getummelt, die die Sonnenfinsternis miterleben wollten. Während die Sonne hier zum Großteil verdeckt worden ist, verschwand sie zum Beispiel in Spanien vollständig hinter dem Mond. In den letzten Tagen hatte es teils einen richtigen Sonnenfinsternistourismus dorthin gegeben. In dieser Nacht gibt es übrigens noch ein weiteres Himmelsschauspiel zu beobachten, die Perseiden bringen viel Sternschnuppen. Wenn Gefahr droht, soll künftig auch der Verfassungsschutz direkt eingreifen können und nicht nur die Polizei. Das hat das Bundeskabinett beschlossen. Kritiker befürchten, dass dadurch die Trennung zwischen Nachrichtendiensten und Polizei aufgeweicht wird. So hat die linken Politikerin Bünger im ZDF gesagt.
8: Aus unserer Sicht ist dieser Entwurf geschichtsvergessen und verantwortungslos. Dobrindt baut eine echte Geheimpolizei mit echten polizeilichen Befugnissen.
7: Kanzleramtschefin Wagen hat in der ARD hingegen betont, dass der Verfassungsschutz nur in besonderen Fällen tätig werden soll, in denen die Polizei nicht eingreifen kann. Das sei geboten, um Gefahren rechtzeitig abwenden zu können. Wer gerade vom Flughafen Catania aus von Sizilien wegfliegen will, muss noch mehr Geduld aufbringen. Die Sperrung des Flughafens wegen der Aktivität des Ätna ist bis Freitagmorgen verlängert worden. Grund ist die Asche, die der Vulkan ausstößt. Die Flughafensperrung hat für ziemliches Chaos auf der Insel gesorgt. Viele Flüge sind ausgefallen oder wurden auf andere Flughäfen umgeleitet. Busse ohne Fahrer sollen in Sachsen schon in 4 Jahren zum normalen Nahverkehr gehören. Dieses Ziel bekräftigte Infrastrukturministerin Regina Krauser in Chemnitz bei einem Besuch von Firmen, die an selbstfahrenden Fahrzeugen arbeiten. Krauser begründet die Pläne vor allem mit der Entwicklung auf dem Land. Dort lebten immer mehr ältere Menschen, die nicht mehr selbst fahren könnten und auf Busse angewiesen seien. Gleichzeitig werde es schwieriger, genügend Fahrer zu finden. Guter Start bei der Leichtathletik-EM für den Zehnkampf-Weltmeister Leo Neugebauer. Nach Tag 1 liegt er in Birmingham in Führung. Zur Halbzeit steht er bei 4.483 Punkten und hat damit 71 Punkte Vorsprung auf Platz 2. Auch der frühere Welt- und Europameister Niklas Kaul darf sich Hoffnungen auf Edelmetall machen. Er steht auf Rang 6.
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9: Ja, die Sternschnuppennacht meist klar, höchstens gering bewölkt. Tiefstwerte zwischen 14 und 10 Grad. Morgen viel Sonne und trocken bis zu 30, am Freitag bis 34 und am Samstag auch bestes Hochsommerwetter, da sogar bis 37 Grad.
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0: Olivia Rodrigo, Drop Dead.
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21: Ich bin Florian Klaus. Ein Himmelsereignis folgt aufs andere. Am Abend haben Millionen Menschen in Europa die Sonnenfinsternis bestaunt. Und aktuell erreichen die Perseiden ihren Höhepunkt. Astronomen rechnen mit bis zu 100 Sternschnuppen pro Stunde. Mehr Befugnisse für Nachrichtendienste, mehr Geld für BAföG-Empfänger und kein Alkohol mehr für unter 16-Jährige auch in Begleitung. Das hat das Bundeskabinett beschlossen. Die größten Diskussionen hat dabei der Beschluss ausgelöst, dass Nachrichtendienste künftig in begrenzten Fällen selbst aktiv werden können sollen, statt nur zu beobachten. Aus Sicht der Kritiker sollte das nur die Polizei können. Die Bundesregierung sieht darin eine Reaktion auf wachsende Bedrohungen. Die Deutsche Bahn bietet ihre Hilfe an, um die Probleme bei der Binnenschifffahrt auszugleichen. Wegen dem Niedrigwasser in Rhein, Donau und anderen Flüssen in Deutschland können Schiffe weniger laden. Die DB Cargo will zum Ausgleich 400 zusätzliche Güterwagen bereitstellen. Jan-Henne Reitze berichtet.
22: Die Bahn sagt, kurzfristig bis zu 100 Binnenschiffe ersetzen zu können. Bundesverkehrsminister Bilger geht zwar davon aus, dass es noch dauert, bis alle Flüsse wieder normal befahrbar sind, will aber grundsätzlich am Transport per Schiff festhalten und Wasserstraßen besser auf Niedrigwasser vorbereiten. Die Umweltschutzorganisation WWF ist skeptisch und warnt, Fahrrinnen noch weiter auszubaggern.
21: Die asiatische Hornisse ist erstmals in Sachsen nachgewiesen worden. Schon seit mehr als 10 Jahren breitet sich die invasive Art in Deutschland immer weiter aus. Frank Selig weiß mehr.
23: Ja, gesichtet wurde sie im Leipziger Stadtteil Grünau. Das meldet der NABU. Sie verhalte sich zwar, wie fast alle Hornissen, friedlich gegenüber Menschen, ist aber durch ihre starke Ausbreitung eine viel größere Gefahr für Bienen und die Landwirtschaft. Auch weil ihre Staaten aus etwa 2000 etwas kleineren Tieren bestehen, also etwa 3-mal so vielen wie heimische Hornissen. In der Nähe von Nestern sollte man sich vorsichtig verhalten und diese auf keinen Fall versuchen zu entfernen, da sie meist aggressiv verteidigt werden.
21: Noch ein Sieg für den Champions League-Gewinner. Paris Saint-Germain hat den UEFA Supercup gewonnen. Die Franzosen haben den Europa League-Sieger Aston Villa mit 2:1 geschlagen. Für PSG ist es der 2. Supercup-Sieg in Folge.
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24: Ja, die Sternschnuppen nachts meist klar, höchstens gering bewölkt, Tiefstwerte zwischen 14 und 10 Grad. Die nächsten Tage wird's wieder richtig heiß, heute viel Sonne bis zu 30, am Freitag bis zu 34, Samstag bis 37 Grad und kein Regen in Sicht.
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6: Ich bin Florian Klaus. In ganz Europa haben die Menschen am Abend gebannt nach oben geschaut. Denn bevor die Sonne untergegangen ist, wurde sie erst vom Mond verdeckt. In Deutschland zumindest zum großen Teil, zum Beispiel in Spanien komplett. Jan-Henne Reitze berichtet.
7: Ob auf Island, Mallorca oder auch in ganz Deutschland, das Schauspiel am Himmel hat Menschen zusammengebracht, ob in einer Warteschlange für eine Schutzbrille oder an Aussichtspunkten mit besonders gutem Blick auf den Horizont. In den Teilen von Spanien, wo die Sonne komplett verdeckt wurde, waren Hotels seit Monaten ausgebucht. Die nächste Sonnenfinsternis, wieder partiell in Deutschland und komplett unter anderem in Spanien, gibt es übrigens schon im nächsten Sommer, Anfang August.
6: Sollte der Verfassungsschutz bei Gefahren auch selbst eingreifen können oder sollte das nur die Polizei? Darüber gibt es in der Politik gerade große Diskussionen. Das Bundeskabinett hat beschlossen, dass Nachrichtendienste mehr Möglichkeiten bekommen sollen. Teile der Opposition haben darum schon vor einer Geheimpolizei gewarnt. Kanzleramtschefin Wagner hat in der ARD betont, dass die Eingriffe verhältnismäßig sein müssten und alles kontrolliert werden soll. Bundesumweltminister Schneider will, dass der Bund mehr Handlungsspielraum bekommt, um beim Hitzeschutz aktiv zu werden. Dafür sollte laut ihm das Grundgesetz angepasst werden. Die Union ist aber skeptisch. Der Vizechef ihrer Bundestagsfraktion Krings hat dem Redaktionsnetzwerk Deutschland gesagt, dass das keinen Vorteil für das Klima bringen würde. Von den Grünen kam hingegen Unterstützung für den Vorschlag. Wegen des anhaltenden Niedrigwassers der Elbe lockert jetzt auch Sachsen das Sonn- und Feiertagsfahrverbot für Lkw. Das hat das Infrastrukturministerium am Nachmittag mitgeteilt. Die Ausnahmen gelten allerdings ausschließlich für Fahrten, die Transporte übers Wasser ersetzen und nur für Lkw über 7,5 Tonnen. Die Sonderregelung gelte zunächst bis zum 31. August, heißt es. Viele andere Bundesländer haben bereits ähnliche Vorkehrungen getroffen. Johannes Liebmann ist Europameister über 800 Meter Freistil. Und das mit neuem Europarekord. Der 19-Jährige ist bei der Schwimm-EM in Paris als Erster angeschlagen und hat seine eigene Bestzeit vom April um 0,35 Sekunden unterboten. Silber ging ebenfalls an Deutschland, nämlich an Nationalteamkollege Sven Schwarz.
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8: Ja, die Sternschnuppen nachts meist klar, höchstens gering bewölkt, Tiefstwerte zwischen 14 und 10 Grad. Die nächsten Tage wird es wieder richtig heiß, heute viel Sonne bis zu 30, am Freitag bis zu 34, Samstag bis 37 Grad und kein Regen in Sicht.
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